0: 50.000 Unterschriften zusammenbekommen, die für eine Behandlung im Parlament notwendig gewesen wären. Am stärksten hat die Initiative für Gratis-Verhütungsmittel abgeschnitten. Stefan Kappacher.
1: Fast genau 60.000 Stimmberechtigte haben das Volksbegehren Gratis Verhütung unterzeichnet, das die kostenlose Abgabe von Kondomen fordert, aber auch hormonelle Verhütungsmittel sind gemeint. Auf Platz 2 ist mit 49.000 Unterschriften die Initiative Karfreitag, Feiertag für alle, gefolgt von der Initiative, die eine verfassungsrechtlich abgesicherte Mindestzahl von Polizistinnen und Polizisten fordert, mit 40.100 Unterschriften. Das Volksbegehren Transparenz im Parlament, das sich dafür einsetzt, die im Zuge der Parlamentssanierung eingebaute elektronische Abstimmungsanlage in Betrieb zu nehmen, kommt auf knapp 39.000 Unterschriften. Leicht abgeschlagen mit 27.000 Unterschriften die Initiative zur Wiedereinführung der Wahlpflicht bei Nationalrats- und Bundespräsidentenwahlen.
0: Und jetzt zum Wetter mit Thomas Wostal.
2: Die Hitzewelle hält noch gut eine Woche an, also bis Ende Juni. Heute am Dienstag erwarten uns verbreitet um die 30 Grad mit Spitzenwerten bei 34. Und im Großteil Österreichs ist es den ganzen Tag recht sonnig. Regenschauer gibt es am Vormittag nur vereinzelt, am ehesten im Norden. Am Nachmittag kann es besonders im Bergland stellenweise gewittern. Völlig trocken bleibt es im Osten, so vom Weinviertel über Wien bis zum Burgenland. Am Mittwoch wieder hochsommerlich mit großer Hitze, Sonne und einzelnen Gewittern am Nachmittag im Bergland.
3: Das ist der schnellste Verkehrsservice Österreichs auf Ö3 und heute gibt es einige Nachtbaustellen in der Steiermark und gesperrt sind deswegen im Raum Graz der Plabuttstunnel auf der A9 in beiden Richtungen und auf der S6 der Semmering-Schnellstraße Richtung Wien der Niklasdorf-Tunnel kurz nach Leoben-Ost. Die Umleitungen sind hier beschildert. Kommt gut an euer Ziel.
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3: Heute mit mir Stella High und das ist die neue von J-Lo und David Guetta, Save Me Tonight.

Sia in der Ö3-Hitnacht hier bei uns. Und es ist ja extrem warm gerade. So viel Sommer. Und ich weiß nicht, wie es euch geht, aber ich finde das ja ganz, ganz toll. Und ich hoffe, dass ihr auf jeden Fall nach dem Nachtdienst erstmal ins Bett gehen könnt und dann zum Wasser zur verdienten Abkühlung.

Sophia. Was darf bei euch im Nachtdienst wirklich nie fehlen? Hi, drei hier, und ich tippe jetzt ganz stark mal auf Kaffee und Süßigkeiten, und ich würde es euch jetzt wirklich gerne geben, aber es ist leider nicht durchs Radio möglich. Aber der nächste, der ist ja irgendwie so ein bisschen wie eine Süßigkeit. Fast Car von Tracy Chapman. Und ich weiß, er ist so ein bisschen ruhiger und ein anderer Vibe, aber eben halt umso gefühlvoller. Bringt einen ein bisschen runter, macht vielleicht sogar nostalgisch.

0: 3 hier mit dem schnellsten Verkehrsservice Österreichs und in der Steiermark gibt es einige Nachtbaustellen. Deswegen gesperrt sind im Raum Graz der Plaputtstunnel auf der A9 in beiden Richtungen und auf der S6 der Semmering-Schnellstraße Richtung Wien der Niklasdorf-Tunnel kurz nach Leoben-Ost. Ihr werdet hier jeweils umgeleitet.
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0: Und da laufen ja aktuell sogar 2 Spiele. Sebastian Rosenau aus der 3-Nachrichten-Redaktion, der hat für uns alles im Blick.
2: Ja, und zwar laufen gerade beide Spiele der Gruppe I, Frankreich gegen den Irak und Norwegen gegen Senegal, weil das Spiel Frankreich gegen den Irak vorübergehend wegen einem Gewitter unterbrochen wurde. Es steht jetzt 3:0, Frankreich gegen den Irak, 2 Tore von Mbappé, 1 von Dembélé. Bei Norwegen gegen Senegal sind knapp mehr als 30 Minuten gespielt und noch steht es 0:0.
0: Dankeschön.
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Die zwei und noch viele mehr auf der Ö3-Bühne. 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Jetzt bei uns in der Hitnacht gibt's die neue von Parov Stelar. Der war auch mal wieder geil am Donauinselfest, oder?

Okay, ganz kurz, Ö3 hier und ich versetze euch jetzt mit dem nächsten Song innerhalb von, ja, vielleicht 2 Sekunden vom Nachtdienst direkt auf die Tanzfläche im Club. Seid ihr ready?

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1: Im Studio Sebastian Rosenauer. Es ist 3 Uhr. Der britische Premier Keir Starmer tritt zurück. Er war der 6. Regierungschef innerhalb der letzten 10 Jahre. Es war ein turbulentes Jahrzehnt für Großbritannien, denn genau am 23. Juni 2016 haben sich die Briten dazu entschieden, aus der EU auszutreten. Bei dem Brexit-Referendum waren damals 52% für einen Austritt, 48% dagegen. Aus London, Jörg Winter.
2: Versprochen wurde viel, gewarnt ebenso. Fest steht, wirtschaftlich war der Brexit für Großbritannien ein Schuss ins Knie. Die britische Wirtschaft ist heute 4-8% weniger groß, verglichen mit einem Szenario ohne Austritt. Die Analysen schwanken massiv, egal welche Zahl genau stimmt, der Brexit ist dem Land teuer gekommen. Kleine Unternehmen sind am meisten betroffen, als Personengruppe junge Jobsuchende, Studenten auf beiden Seiten des Ärmelkanals, denen Möglichkeiten genommen wurden, weil es keinen freien Personenverkehr mehr gibt. Großbritannien hat nach außen an Einfluss verloren, nach innen an Stabilität. Das zeigt auch der jetzt angekündigte Rücktritt von Keir Starmer. Er ist der 6. Premierminister seit dem Referendum und jetzt kommt der 7. Das wird mit großer Wahrscheinlichkeit Andy Burnham sein, bisher Bürgermeister von Manchester.
1: Das ist jetzt wichtig für alle, die sich ein mobiles Klimagerät zur Abkühlung holen wollen. Wenn im selben Haushalt nämlich auch eine Gastherme installiert ist, könnte das zu einer gefährlichen Kombination werden. Robert Salzer berichtet.
3: Mobile Klimageräte scheinen eine einfache und relativ billige Lösung für Hitzetage und vor allem Nächte zu sein. Beim Feuerwehrverband sieht man allerdings die Gefahr einer Kohlenmonoxidvergiftung, wenn in der Wohnung auch eine Gastherme installiert ist. Mobile Klimageräte führen nämlich warme Luft über einen Schlauch ins Freie ab. Dadurch entsteht in der Wohnung ein Unterdruck. Dieser kann dazu führen, dass Abgase aus der Therme nicht mehr über den Kamin abgeführt werden und in die Wohnräume zurückströmen. Je heißer die Tage, desto kritischer diese Situation, denn die Hitze kann zusätzlich zu einem sogenannten Luftstoppel führen, der verhindert, dass Abgase aus dem Kamin entweichen. Es steigt damit die Gefahr einer Kohlenmonoxidansammlung.
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1: Frankreich gewinnt gegen den Irak mit 3:0. Die Torschützen zweimal Mbappé und einmal Dembélé. Das Spiel war wegen eines Gewitters für fast 2 Stunden unterbrochen worden. Und im zweiten Spiel der Gruppe I zwischen Norwegen und Senegal ist jetzt Halbzeitpause. Es steht 1:0 für Norwegen durch ein Tor von Markus Holmgren-Pedersen. Und jetzt zum Wetter mit Thomas Vostal.
5: Die nächsten Stunden sind im Großteil Österreichs ganz gut zum Lüften bei Tiefstwerten zwischen 10 und 18 Grad. Allerdings eine weitere Tropennacht gibt es dagegen im Raum Wien mit durchwegs über 20 Grad. Tagsüber wird es heute wieder heiß. Der Dienstag bringt uns Höchstwerte zwischen 27 und 34 Grad. Und im Großteil Österreichs ist es den ganzen Tag recht sonnig. Regenschauer gibt es am Vormittag nur vereinzelt, am ehesten im Mühlviertel. Am Nachmittag kann es besonders im Bergland stellenweise gewittern. Durchwegs trocken bleibt es im Osten.
6: Das ist Ö3 mit dem schnellsten Verkehrsservice Österreichs und es gibt 2 Nachtbaustellen und deswegen Sperren in der Steiermark. Im Raum Graz ist der Plabuttstundel auf der A9 in beiden Richtungen gesperrt und auf der S6 der Semmering-Schnellstraße Richtung Wien den Niklasdorf-Tunnel kurz nach Leoben-Ost. So, ihr werdet hier aber jeweils umgeleitet. Gute Fahrt euch!
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6: Die 2000er sind back, vor allem wenn es um die Mode geht gerade, aber auch die Musik war ein Wahnsinn. Mit dabei zum Beispiel Natasha Bedingfield, Kings of Leon, Destiny's Child und wir starten rein mit Lenny Kravitz. Let's go!

0: Wir Hürde 3. Bei uns gibt es den schnellsten Verkehrsservice Österreichs mit 2 Nachtbaustellen und Sperren in der Steiermark. Gesperrt sind im Raum Graz der Plabuttstunnel auf der A9 in beiden Richtungen und auf der S6 der Semmering-Schnellstraße Richtung Wien der Niklasdorf-Tunnel, kurz nach Leoben-Ost. Die Umleitungen sind jeweils beschildert.
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0: Aktuell treffen da ja Norwegen und Senegal aufeinander. Und aus der Ö3 Nachrichtenredaktion, Sebastian Rosenauer, wie ist der Zwischenstand?
2: Es steht 3:1 für Norwegen. Die Skandinavier gehen in der 43. Minute durch ein Tor von Markus Pedersen in Führung. Nach der Pause schießt dann der Superstar der Skandinavier Erling Haaland 2 Tore hintereinander. Für die Senegalesen trifft Ismail Assar. Es sind 72 Minuten gespielt. Es steht 3:1 für Norwegen.
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0: Und weiter geht's mit den Ikonen aus den 2000er Jahren wie Snow Patrol, Phantom Planet, Rihanna und noch ganz viele mehr. Also, let's go.

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1: Im Studio Sebastian Rosenauer. Es ist 4 Uhr. Bundeskanzler Christian Stocker, ÖVP, sagt Nein zu den Enthaftungsplänen von Justizministerin Anna Sporrer, SPÖ. Sie will die überfüllten Gefängnisse entlasten und dazu 500 Häftlinge frühzeitig freilassen. Stefan Kappacher berichtet.
2: Die 500 Häftlinge sollen laut Plan der Justizministerin bei einer Einmalaktion freigehen. Betroffen werden Insassen mit geringen Haftstrafen, die sollen leichter vorzeitig entlassen werden können. Von ÖVP-Obmann Bundeskanzler Christian Stocker kommt dazu jetzt ein Jet. Zitat aus einer Aussendung.
3: Es wird keine Massenfreilassungen geben. Wenn wir per Sondergesetz hunderte Straftäter freilassen, würde das Vertrauen in den Rechtsstaat zu Recht massiv beschädigen.
2: Es brauche andere Maßnahmen, um die Effizienz in den Strafanstalten zu erhöhen, sagt Stocker. Unumstritten in der Koalition bleibt, dass Häftlinge, die kein Aufenthaltsrecht haben, künftig nach Absitzen einer Mindeststrafe auch ohne ihre Zustimmung abgeschoben werden können. Die österreichischen Gefängnisse sollen so um etwa 300 Insassen pro Jahr entlastet werden.
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1: Österreich verliert das zweite Gruppenspiel am Abend gegen Argentinien. Lionel Messi trifft doppelt und vergibt sogar einen frühen Elfmeter. Die österreichischen Fans, die mit in die USA gereist sind, tragen die Niederlage mit Fassung. Berichtet aus Dallas Christoph Kohl.
5: Extremely happy. Come on, vamos Argentina, vamos.
6: Partylaune bei den argentinischen Fans. Weniger Jubel gibt es bei den Österreichern, aber die tragen die Niederlage mit Fassung.
7: Leider haben wir verloren, aber wir haben eigentlich sehr gut gespielt.
8: Ich glaube, man hat die Niederlage ja vielleicht ein bisschen erwartet.
9: Wir haben uns von einer guten Seite gezeigt, wir brauchen nicht verstecken gegen einen Weltmeister.
6: Zumindest in Sachen Stimmung waren sie den Argentiniern im Stadion überlegen.
10: Austrian Fans were phenomenal.
9: Die Fans haben eine gute Stimmung gemacht, obwohl wir in der Unterzahl waren.
6: Und in einem sind sich alle einig, Mann des Spiels war er.
11: Der Messi ist ein unglaublich guter Spieler.
12: He's like the idol.
6: Jetzt geht es für viele Fans weiter nach Kansas City zu Österreich gegen Algerien.
13: Algerien hat kein Messi.
1: Ja, Algerien hat keinen Messi. Wer auch keinen Messi hat, ist Norwegen. Die haben aber Erling Haaland und der hat vor kurzem im Spiel gegen den Senegal doppelt getroffen. In der Nachspielzeit gelingt den Senegalesen noch der Anschlusstreffer, aber es reicht nicht. Norwegen besiegt Senegal mit 3:2. Und jetzt zum Wetter mit Thomas Wostal.
14: Die Hitzewelle hält noch gut eine Woche an, also bis Ende Juni. Heute am Dienstag erwarten uns verbreitet um die 30 Grad mit Spitzenwerten bei 34. Und im Großteil Österreichs ist es den ganzen Tag recht sonnig. Regenschauer gibt es am Vormittag nur vereinzelt, am ehesten im Norden. Am Nachmittag kann es besonders im Bergland stellenweise gewittern. Völlig trocken bleibt es im Osten, so vom Weinviertel über Wien bis zum Burgenland. Am Mittwoch wieder hochsommerlich mit großer Hitze, Sonne und einzelnen Gewittern am Nachmittag im Bergland.
15: Wir schauen für euch auf die Straßen. Das ist Ö3 mit dem schnellsten Verkehrsservice Österreichs und wir sind in der Steiermark. Hier gibt es noch zwei Nachtbaustellen und Sperren. Im Raum Graz ist der Plaputztunnel auf der A9 in beiden Richtungen gesperrt und auf der S6 der Semmering-Schnellstraße Richtung Wien ist der Niklasdorf-Tunnel kurz nach Leoben-Ost gesperrt. Umleitungen sind hier jeweils eingerichtet. Gute Fahrt! Guten Morgen am Dienstag, 23. Juni.
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15: Heute mit mir Stella. Hi.

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1: Schönen guten Morgen am Dienstag um 4.10 Uhr. Und ich weiß, das ist jetzt vielleicht nicht das beste Gefühl, wenn da jetzt gerade der Wecker geklingelt hat und man sich eigentlich so ganz gemütlich wieder ins Bett verkriechen will. Aber zusammen können wir es schaffen und dann geht es auch ein Stückchen leichter. Wir stehen heute mit euch auf. Hier ist Ö3 und das ist Josh mit Sag ab.

Es gibt so Songs, da fühlt man sich wirklich, als wäre man der Hauptcharakter in so einer klassischen 2000er Rom-Com-Serie. Und genau so einen habe ich jetzt zum Aufstehen. Kiss Me. Und jetzt könnt ihr so richtig dramatisch aus dem Fenster schauen und euren Kaffee trinken. Gibt ja vielleicht nichts Besseres am Dienstagmorgen, oder? Spaß.

0: Ö3 hier um 16:30. Bei uns gibt's alles, was ihr wissen müsst, um gut in den Tag zu starten. Wetter, Schlagzeilen und davor noch der schnellste Verkehrsservice Österreichs mit Heidi Braun.
1: Da sind noch zwei Nachbaustellen übrig gesperrt sind. Deshalb im Raum Graz der Plaputtstunnel auf der A9 in beiden Richtungen und auf der S6 Richtung Wien der Niklasdorftunnel kurz nach Leoben-Ost. Dort beides noch eine Stunde. Ihr werdet jeweils umgeleitet. Sebastian Rosenauer.
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3: Österreich verliert das zweite Gruppenspiel am Abend gegen Argentinien mit 0:2. Lionel Messi trifft doppelt und vergibt sogar einen frühen Elfmeter. Für die ÖFB-Elf geht es am Sonntag um 4 Uhr in der Früh im letzten Gruppenspiel gegen Algerien. In der Nacht hat dann Frankreich gegen den Irak gespielt und 3:0 gewonnen. Die Partie musste wegen eines Gewitters für fast 2 Stunden unterbrochen werden. Und in derselben Gruppe sind Norwegen und Senegal aufeinander getroffen. Hier gewinnt Norwegen mit 3:2. Im jüdischen Viertel in Montreal in Kanada sind am Abend 3 Menschen bei einem Schusswaffenangriff getötet worden. Laut Polizei handelt es sich um einen Polizisten, einen Anrainer und den mutmaßlichen Täter. Über die Hintergründe gibt es noch keine gesicherten Informationen. Bundeskanzler Christian Stocker, ÖVP, ist gegen die Enthaftungspläne von Justizministerin Anna Sporrer, SPÖ. Sie will 500 Häftlinge mit geringen Haftstrafen in einer Einmalaktion frühzeitig freilassen. Das soll die überfüllten Gefängnisse entlasten. Kanzler Stocker schiebt diesen Plänen jetzt also einen Riegel vor. Er sagt, es werde keine Massenentlassungen geben. Und jetzt zum Wetter mit Thomas Rostal.
4: Die nächsten Stunden sind im Großteil Österreichs ganz gut zum Lüften, bei Tiefstwerten zwischen 10 und 18 Grad. Allerdings eine weitere Tropennacht gibt es dagegen im Raum Wien mit durchwegs über 20 Grad. Tagsüber wird es heute wieder heiß. Der Dienstag bringt uns Höchstwerte zwischen 27 und 34 Grad. Und im Großteil Österreichs ist es den ganzen Tag recht sonnig. Regenschauer gibt es am Vormittag nur vereinzelt, am ehesten im Mühlviertel. Am Nachmittag kann es besonders im Bergland stellenweise gewittern. Durchwegs trocken bleibt es im Osten.
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Guten Morgen auf Ö3, der Tag, nachdem vermutlich ganz Österreich gestern vorm Fernseher gesessen ist. Alle haben irgendwo Fußball geschaut und ich sag's euch, auch wenn wir nicht gewonnen haben, ganz ehrlich, wie schön war das eigentlich, dass alle zusammengekommen sind und einfach die Zeit genossen haben. Einfach fully supported.

4.52 Uhr und wenn ihr jetzt schon am Weg in die Arbeit seid, dann Achtung, Sonnenbrille auf, Fenster runter und Linkin Park ganz laut aufdrehen. Und mitsingen natürlich. So geht's dann in den Dienstag. Let's go, das ist die 3.

0: Jetzt mal durchstrecken nach gestern. Müdigkeit, die ist noch. Ja,
1: ist der Puls schon rum?
0: Definitiv da.
1: Ist der Puls schon
0: rum? Der Ö3-Wecker am Dienstag. Schönen guten Morgen. Rein geht's in dieses heiße Tagerl mit dem besten Mix zum Aufstehen. Unter anderem mit Michael Jackson oder Pink.
1: Sebastian Rosenauer, jetzt. Es ist 5 Uhr.
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3: Weltmeister Argentinien war dann doch eine Nummer zu groß. Österreich verliert das zweite Gruppenspiel bei der Fußball-WM in den USA mit 0:2. Ö3-Reporter Martin Lang, den Unterschied macht, wie so oft, Lionel Messi.
4: Zunächst verschießt Messi einen Foulelfmeter, macht aber dann das 1:0 vor der Pause, in der Nachspielzeit das 2:0. Und ÖFB-Teamchef Ralf Rangnick, dessen Mannschaft tapfer dagegen hält, sieht Leistung und Ergebnis mit gemischten Gefühlen.
5: Da wäre mehr drin gewesen. Insgesamt war der Auftritt mutig, couragiert. Im letzten Spiel brauchen wir auf jeden Fall noch einen Punkt.
4: Gefasst analysiert ÖFB-Teamkapitän David Alaba.
6: Wir wussten im Vorhinein, dass wir gegen eine Mannschaft spielen, der amtierender Weltmeister ist und die sicherlich vielleicht auch irgendwo einen Spieler haben, der einen Unterschied machen kann.
4: Lionel Messi ist mit 18 Treffern jetzt WM-Rekordtorschütze. 2 Tore erzielt der Norweger Haaland beim 3:2 gegen Senegal und der Franzose Mbappé beim 3:0 gegen Irak. Das Match der Franzosen in Philadelphia musste wegen Unwetters eine Stunde unterbrochen werden.
3: Und es läuft gerade die zweite Minute im anderen Spiel in Österreichs Gruppe. Jordanien spielt in San Francisco gegen Algerien. Der britische Premier Keir Starmer tritt zurück. Er war der 6. Regierungschef innerhalb der letzten 10 Jahre. Es war ein turbulentes Jahrzehnt für Großbritannien, denn genau am 23. Juni 2016 haben sich die Briten dazu entschieden, aus der EU auszutreten. Bei dem Brexit-Referendum damals waren 52% für einen Austritt, 48% dagegen. Aus London, Ö3-Reporter Jörg Winter.
7: Versprochen wurde viel, gewarnt ebenso. Fest steht, wirtschaftlich war der Brexit für Großbritannien ein Schuss ins Knie. Die britische Wirtschaft ist heute 4-8% weniger groß, verglichen mit einem Szenario ohne Austritt. Die Analysen schwanken massiv, egal welche Zahl genau stimmt, der Brexit ist dem Land teuer gekommen. Kleine Unternehmen sind am meisten betroffen, als Personengruppe junge Jobsuchende, Studenten auf beiden Seiten des Ärmelkanals, denen Möglichkeiten genommen wurden, weil es keinen freien Personenverkehr mehr gibt. Großbritannien hat nach außen an Einfluss verloren, nach innen an Stabilität. Das zeigt auch der jetzt angekündigte Rücktritt von Keir Starmer. Er ist der 6. Premierminister seit dem Referendum und jetzt kommt der 7. Das wird mit großer Wahrscheinlichkeit Andy Burnham sein, bisher Bürgermeister von Manchester.
3: 35 Grad und mehr sind in Österreich zurzeit keine Seltenheit. Und manchmal fühlt es sich sogar noch heißer an, als das Thermometer anzeigt. Im menschlichen Körper kann sich dann schnell ein sogenannter Hitzestress aufbauen. Und dieser Hitzestress nimmt laut einer internationalen Studie auf der ganzen Welt massiv zu, berichtet aus der Ö3-Wissenschaftsredaktion Raphael Krapscher.
8: Hitzestress entsteht, wenn sich im Körper Wärme anstaut. Er belastet das Herz-Kreislauf-System und kann im schlimmsten Fall sogar tödlich sein. Ob es dazu kommt, hängt aber nicht nur von der Lufttemperatur ab, sondern auch von Faktoren wie der Luftfeuchtigkeit, erklärt die britische Klimaforscherin Rebecca Emerton.
9: Während der Hitzewelle, die Europa im Mai getroffen hat, lag die gefühlte Temperatur oft 4, manchmal sogar 5 Grad Celsius über der tatsächlichen Lufttemperatur. Und das zur heißesten Tageszeit.
8: Laut der neuen Studie werden solche Hitzestresstage immer häufiger. In Südeuropa etwa gibt es heute bereits bis zu 50 solcher Tage mehr pro Jahr als noch in den 1970ern. Und auch weltweit sind heute rund 1 Milliarde mehr Menschen mit extremem Hitzestress konfrontiert als noch vor 50 Jahren.
3: Und die Hitze wird uns auch die ganze Woche noch beschäftigen, Carmen.
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0: Ja, sicher das Top-Thema diese Woche neben der WM. In Österreich erwarten wir den Höhepunkt der Hitzewelle am Samstag, Sonntag und Montag. Da werden es bis zu 38, eventuell sogar 39 Grad im Osten. Und damit kommen wir dann schon im Bereich des österreichweiten Juni-Temperaturrekordes. Heute noch nicht ganz so extrem. Es werden 28 bis 34 Grad und zumindest im Weinviertel, da wird es vorübergehend weniger schwül. Dazu gibt es einiges an Sonnenschein. Jetzt in der Früh noch ein paar Restwolken und am Nachmittag dann hier und da ein Gewitter. Die meisten Gewitter gehen in Osttirol, Kärnten und der Steiermark nieder und einzelne sind auch sonst möglich. Und in dieser heißen Luft, da können die Gewitter auch vereinzelt Probleme machen.
1: 5:05, einen schönen guten Morgen. Wir begleiten euch mit dem schnellsten Verkehrsservice Österreichs auf Ö3 und Anna Kratki.
0: Da ist aktuell noch sehr wenig los, ihr kommt überall gut voran.
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11: So, war uns dieser Messias aus Argentinien gestern eine Nummer zu groß? Ja, wahrscheinlich schon. Können wir trotzdem unglaublich stolz auf diese Truppe sein.
0: Na, was heißt definitiv? Sowas von fix. Aber sowas von. Es war doch eigentlich Österreich gegen Messi, oder?
11: Ja, stimmt, also. Genau. Und die Unterstützung und der Applaus bei den Public Viewings, das war schon fein. Das war schon irre.
12: Es ist einfach dieser Zusammenhalt, das merkt man einfach in Österreich. Man feiert auch die kleinen Siege. Also wenn man da 11 Meter nicht reingeht, man feiert. Und alle zusammen feiern. Und das ist halt cool.
11: Ja, stimmt, da war die Hoffnung kurz extrem groß. So, und jetzt aufstehen im wahrsten Sinne, Krone richten und weiter geht's und vor allem los geht's am Dienstag.
13: Bergsmann, Kratki und das Bäcker-Team, der Ö3-Bäcker. Guten Morgen.
11: Schönen guten Morgen.
0: Morgen.
14: Guten Morgen.

0: Wenn dieser wunderschöne, orangefarbene Sonnenaufgang ein Song wäre, dann wäre es doch das hier, oder?
1: Das ist schon traumhaft.
0: Harry Styles mit American Girls.
1: Und gleich weiter mit eurer Musik in eurem Hitradio zum Aufstehen am Dienstag. Gleich 10 nach 5, jetzt Pink auf Ö3.

0: Pink mit Sober im Ö3-Wecker. Das ist schon ein sehr, sehr gutes Stichwort. 3 bis 10 Minuten nach 5. Einen schönen guten Morgen. Die Fans in Texas richten die besten Grüße aus nach Niederösterreich, weil die Ö3-Gemeinde war speziell gestern Abend riesengroß.
1: Servus Bergsi, servus Anna, wir sind da vom Fanclub Fata Morgana und wir grüßen das MBS for Friends, die heute MBS Public

0: Ja, genau diese Motivation braucht man. Ich glaube auch ganz fest dran, dass das mit Algerien dann hinhaut.
1: Ja, hallo Philipp, hallo Anna.
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3: Guten Morgen.
2: Super war's. Wir sind in Dallas, Österreich. Ich wünsche euch einen wunderschönen guten Morgen. Wir haben knackige 35 Grad hier. Ihr habt es richtig schön zu Hause.
4: Ja, puh, da schwingt ganz viel Stolz mit, weil sie mit so viel Herz gekämpft und verteidigt haben, unsere Jungs.
3: Heißt? Was heißt?
4: Ja, 35 Grad, da können wir mit heute, oder?
0: Können wir.
4: So gut.

0: Was war das bitte für ein Fußballkrimi gestern Abend? Bis deppert. Dieser Messi, weißt du, das war halt schon fies. Aber ich glaube, ganz Österreich hat mitgefiebert, entweder zu Hause oder eben auch bei vielen Public Viewings. Ich glaube, ganz Österreich war einfach am Start.
1: Du sagst es, ja, ich meine, gut, gegen Argentinien und den Lionel, da darf man schon auch mal verlieren. Aber dieser Zusammenhalt, der eben, wie du sagst, in Österreich zu spüren war, das war schon unglaublich. Ich glaube, wenn du gestern kein Rot-Weiß-Rot anhattest, dann warst du deutlich in der Unterzahl. Hier ist der Ö3-Wecker. Es ist 6:10 und unsere Kollegin Anke vom Wecker-Team war unterwegs in Klagenfurt beim Public Viewing am Neuen Platz. Dort waren auch tausende Österreich-Fans.
2: Ja, da sind heute nicht nur viele aus Kärnten unterwegs, sondern auch aus der Steiermark. Mit der Choralmbahn ist das jetzt ja kein Problem mehr. Frederik, du wohnst in Graz, bist aber heute extra fürs Public Viewing hergekommen.
3: Ja, Familie kommt aus Klagenfurt. Mit der Choralmbahn ist das sehr schnell, 50 Minuten war ich da. Und so einen schönen Abend lass ich mir natürlich nicht entgehen.
2: Und du bist super vorbereitet, komplett in Rot-Weiß-Rot.
3: Überall angemalt, Österreich-Trikot natürlich, überall die Kreide angemalt. Also, wissen wir, tatsächlich noch unterwegs gewesen, drei Geschäfte abgefahren, eine Österreich-Trikots irgendwo zusammenzuklauen, war leider voll ausverkauft. Also wir sind eigentlich sehr unvorbereitet hergefahren, aber in den letzten 1,5 Stunden vom Spiel haben wir ein bisschen gezaubert und es hat gepasst.
1: Jawohl. Und dieser Applaus bei meinem Public Viewing zumindest, bei jeder Aktion, bei jeder Grätsche, bei jedem Blog, das war so cool.
0: Wir waren alle dabei.
1: Ja, eben, ja. Genau, das war so stark.
0: Wir haben gekämpft bis
1: und
0: zum Schluss.
1: Schauen wir doch einfach nach vorn. Nächstes Match ist ja schon unterwegs, in der Nacht von Samstag auf Sonntag um 4 Uhr unserer Zeit, Anstoß gegen Algerien. In 8 Minuten ist es 6:30. 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

0: Aufstehen mit dem Ö3-Wecker am Dienstag. In 2 Minuten ist es 5:30 mit den Lieblingshits von früher, Michael Jackson.
1: Aber auch natürlich den Lieblingshits von heute, Awake mit Home.

0: Der Ö3-Wecker am Dienstag. Schönen guten Morgen mit dem schnellsten Verkehrsservice Österreichs. Und es ist noch sehr, sehr ruhig auf den Straßen. Also ihr kommt überall gut voran. Keine Verzögerungen gemeldet worden. Und somit weiter zu Rainer Hans.
1: 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Bundeskanzler und ÖVP-Chef Christian Stocker stellt sich gegen die Pläne von Justizministerin Anna Sporer von der SPÖ, 500 Häftlinge frühzeitig freizulassen und die überfüllten Gefängnisse zu entlasten. So eine Einmalaktion komme nicht in Frage, so Stocker, das würde das Vertrauen in den Rechtsstaat massiv beschädigen. Schüsse in Montreal in Kanada. 3 Menschen sind tot, ein Zivilist, ein Polizist und ein Angreifer. 2 Menschen sind verletzt, unter ihnen auch eine Polizistin. Sie ist aber nicht mehr in Lebensgefahr. Laut Medienberichten soll es sich bei dem Schützen um ein Mitglied der frauenfeindlichen Incel-Community handeln. Er dürfte auch ein Manifest hinterlassen haben.
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1: Nach Österreichs 0:2 Niederlage gegen Argentinien schauen wir jetzt, was unsere anderen Gruppengegner machen. Jordanien spielt in San Francisco gegen Algerien. Ö3-Reporter Daniel Kulowitz.
4: Ein Unentschieden würde uns gut tun in dieser Gruppe und das ist momentan der Fall. Es passiert sehr wenig, überschaubares Match, kaum nennenswerte Szenen. 30 Minuten gespielt, 0:0 zwischen Jordanien und Algerien. Und falls ihr euch als Fußballfan einen Wecker für dieses Spiel gestellt habt und gerade mit Ö3 aufwacht, einmal Snooze-Taste, geht aus meiner Sicht in Ordnung.
1: Jetzt zum Wetter und zu Carmen Schüssling.
5: Der Tag 6 der Hitzewelle in Österreich. Heute stehen 28 bis 34 Grad an. Im Donauraum im Osten, im Rheintal stehen wir verbreitet mit Temperaturen über 20 Grad auf. Hier war es also eine Tropennacht. Und tagsüber gibt es dann wieder stundenlangen Sonnenschein heute. Ein paar Wolkenfelder sind zwar jetzt dabei, Gewitter haben wir dann nur stellenweise heute ab den Mittagsstunden. Also es werden nicht so viele wie gestern. Der Schwerpunkt der Gewitter, der liegt im Süden Österreichs.
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1: 5:33 Uhr, schönen guten Morgen.
0: Morgen.
6: Gut

0: Taylor Swift im Ö3-Wecker. Einen schönen guten Morgen. Wir machen weiter jetzt, Anna, mit Lagerfeuermusik, oder?
1: Ja, ein bisschen was Ruhigeres. James Blunt. Ah, fein ist das.
0: Bonfire Heart.

0: Die einen haben gestern nicht schlafen können, weil einfach, da so viele Emotionen im Match drinnen waren.
1: Puls noch immer hoch.
0: Die anderen, weil es so heiß ist. Es ist sehr, sehr heiß, Carmen, gell?
2: Ja, 35 Grad sind es gestern gewesen in Innsbruck und heute schon Tag 6 der Hitzewelle.
1: Geht dahin und geht weiter. Carmen, interessiert es wahrscheinlich alle, wie lange geht das noch? Und vor allem, wie weit geht die Temperatur noch nach oben?
2: Also wie lange geht es noch? Auf jeden Fall noch 8 oder 9 Tage. Diese Hitzewelle, die zieht sich bis in die kommende Woche hinein. Und wie heiß wird es? Heute werden es bis zu 34 Grad am Wochenende. Da kommen wir dann in den Bereich von 38 oder sogar 39 Grad. Und das ist dann wirklich schon rekordverdächtig. Also der bisher heißeste Junitag, der jemals gemessen wurde in Österreich, das waren 38,6 Grad in Waidhofen an der Ybbs. Wird also ordentlich heiß.
1: Spitze also Richtung Wochenende.
2: Ja.
1: Das ist crazy. Also an alle, die am Wochenende vielleicht bei einer Hochzeit eingeladen sind oder selber heiraten, Sakko zu Hause lassen. Kann man sich fürs luftige Outfit entscheiden.
2: Auf jeden Fall.
1: Aerosmith mit Crazy, gleich bei uns im Mix mit Pedro Capa und Kalmar. Und guten Morgen.
0: Morgen.

0: Also wegen dem Sakko, lieber Philipp, da muss ich nochmal einhaken, weil du gesagt hast, zu Hause lassen.
1: Zur Not.
0: Nein. Man darf das Sakko erst ausziehen, wenn es der Bräutigam ausgezogen hat. Und das Gleiche gilt auch,
1: und
0: dass man als Frau
1: gar keins mit
0: nicht weiß anziehen darf oder rot. Da gibt es halt so Regeln und an die muss man sich halten.
1: Okay, aber gilt das auch bei einer Hitzewelle? Das müssen wir noch nachverhandeln. Liebe Anna, es ist gleich 5:45. Wolltest du uns nicht ein Update vom Verkehrsservice geben?
0: Ja, bitte vorsichtig fahren in Oberösterreich, Linz A7, Mühlkreisautobahn Richtung Freistadt. Da ist nämlich jetzt ein Unfall passiert nach dem Tunnel Bindermilchel und da ist die Überholspur gesperrt.
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0: 10 vor 6. Gestern Abend Fanmeile in Dallas, Texas. Nach dem Match Österreich-Argentinien geplant war ein Auftritt von Bruce Springsteen. Und geworden ist es...
1: Ja, Volksmusikstar aus dem wunderschönen Zillertal, Marc Pircher.
2: Guten Morgen.
1: Ja, morgen, hallo.
2: Ja, also erstens einmal, es war super cool, dass das Spiel so lässig war. Österreich hat ja super gut dagegen gehalten. Dann war ich in einer Fanmeile, das ist im Süden von Dallas, und es war halt einfach so heiß. Wir haben 100 Fahrenheit gehabt, also 40 Grad Celsius. Das war ein bisschen extrem, aber ich bin trotzdem happy, dass so viele Österreicher dann extra dahin gefahren sind. 7 Sünden in Amerika zu singen, das war echt cool.
0: Wie ist das überhaupt zustande gekommen, dass du da nach dem Match auftrittst? Weil es war Bruce Springsteen geplant, aber ich glaube, für den Boss kann man schon mal einspringen, oder?
2: Ja, also es war so. Ich habe im November, Dezember habe die Tickets bestellt und dann hat sich eben die Idee ergeben, dass ich auch für die Österreicher Fans eben in Dallas einen Auftritt machen würde, wenn ich eben schon dort bin.
0: Ja, cool.
2: Dann hat es irgendwann im Januar geheißen, wird leider nichts, weil es ein großes Open Air mit Bruce Springsteen gibt. Jetzt so vor 3-4 Wochen ist wieder ein Anruf gekommen vom ÖFB. Dieses Open Air mit Bruce Springsteen kann aus irgendeinem Grund nicht stattfinden. Keine Ahnung warum. Ob ich noch Lust hätte aufzutreten. Dann habe ich gesagt, ja logisch, ich bin dabei. Und das war die richtige Entscheidung, weil das war richtig geil halt.
1: Sag einmal, wie waren denn die Fans so drauf im Vergleich jetzt zu den argentinischen Fans?
2: Ja, wir waren natürlich in der Unterzahl. Die argentinischen Fans waren 10-mal so viel wie wir Österreicher, aber wir haben super, super gut mitgeschrien. Und ich bin echt stolz auf die österreichische Mannschaft, weil die letzten 20 Minuten, die haben so Gas gegeben. Also eigentlich wäre für mich ein Unentschieden, 1-1, wäre für mich am fairsten gewesen. Weil das 2-0, das war eigentlich ein bisschen unverdient in meinen Augen.
0: Ja, da hätten wir so, oder? Hätte nicht sein müssen. Genau, ja, voll.
2: Sie haben halt einfach den Messi.
0: Beim Feiern danach, weil ja, auf die Leistung können wir schon auch stolz sein, gehe ich mal davon aus, in der Fanmeile haben die Österreicher im Österreicher Trikot und vielleicht sogar in der Ledernen auch ordentlich Gas gegeben, oder?
2: Absolut. Und ich bin echt überzeugt, wir kommen jetzt weiter, weil wenn wir so spielen, wie wir heute gespielt haben, dann schlagen wir Algerien. Liebe Grüße in die Heimat und ich gehe jetzt schlafen.
0: Ja, danke schön, Marc Pircher. Gute Nacht, Österreich. Guten Morgen.
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12: Der Ö3-Wecker am Dienstag. Schönen guten Morgen. Alex Warren ist gleich mit dabei, genauso wie der Cool-Song Rhythm is a Dancer von Snap.
9: Jetzt zu Rainer Horns News Update. 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
13: Schönen guten Morgen.
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13: 0:2 gegen Argentinien. Österreich verliert das zweite Gruppenmatch bei dieser WM. Die Argentinier, allen voran der zweifache Torschütze Lionel Messi, waren einfach zu stark. Bei so manchem Public Viewing-Zuschauer stirbt die Hoffnung aber zuletzt.
15: Es ist wurscht, ob wir jetzt hier in der Gruppenphase verlieren, weil im Finale hauen wir es dann sowieso rein. Es zählt nur das Finale.
16: Ja, super gespielt, aber leider der Messi war besser.
17: Niedergang ist als keiner, aber wir haben gegen einen Weltmeister gespielt und mit einem richtigen Gewinn haben wir eigentlich nicht gerechnet.
13: Ö3-WM-Reporter Daniel Kulowitz in den USA. Wie gehen denn die Österreicher mit dieser Niederlage um?
18: Ja, gemischte Gefühle. Einerseits war es natürlich eine Jahrhundertchance, Messi und Co. mal die Stirn zu bieten. Aber im Angriff, muss man ganz ehrlicherweise sagen, hat uns die Durchschlagskraft, die Qualität gefehlt. Und dann waren es zwei Geniestreiche von Lionel Messi, die haben die Partie dann für sehr abgeklärte Argentinier entschieden. Das sagt auch unser Mittelfeldmotor Conny Leiner.
19: Klar, man will immer gewinnen. Und man merkt natürlich auch, dass das irgendwo eine eingeschworene Truppe ist, die war sehr gut verteidigt. Grandiose Individualität, egal ob es von der Nummer 10 ist. Und am Ende hat er das Spiel wieder entscheidet.
18: Die Nummer 10, Lionel Messi, hat Historisches geliefert. Die WM-Tore 16 und 17 in seinem Leben. 17 und 18 eigentlich richtig gesagt. Er hat damit Miroslav Klose abgeschüttelt, ist jetzt alleiniger Rekordtorschütze bei Fußball-Weltmeisterschaften und Klose hat auch sofort gratuliert.
13: Und Daniel, gerade spielen unsere weiteren Gruppengegner Algerien und Jordanien. Zur Pause führt Jordanien mit 1:0.
18: Und das wäre so ein bisschen ein Wunschresultat aus österreichischer Sicht, denn damit würde uns theoretisch dann am Schlusstag gegen Algerien sogar im Bestfall ein Unentschieden reichen. Das Tor für Jordanien erzielt Al-Rasch dann kurz vor der Pause in der 36. Minute.
13: Keines der 5 Volksbegehren schafft es ins Parlament. Dafür braucht es ja 100.000 Unterschriften. Da waren alle weit entfernt. Am erfolgreichsten war noch das Begehren zu Gratisverhütung, berichtet für Ö3 Stefan Kappacher.
20: Fast genau 60.000 Stimmberechtigte haben das Volksbegehren Gratisverhütung unterzeichnet, das die kostenlose Abgabe von Kondomen fordert, aber auch hormonelle Verhütungsmittel sind gemeint. Auf Platz 2 ist mit 49.000 Unterschriften die Initiative Karfreitag, Feiertag für alle, gefolgt von der Initiative, die eine verfassungsrechtlich abgesicherte Mindestzahl von Polizistinnen und Polizisten fordert, mit 40.100 Unterschriften. Das Volksbegehren Transparenz im Parlament, das sich dafür einsetzt, die im Zuge der Parlamentssanierung eingebaute elektronische Abstimmungsanlage in Betrieb zu nehmen, kommt auf knapp 39.000 Unterschriften. Leicht abgeschlagen mit 27.000 Unterschriften die Initiative zur Wiedereinführung der Wahlpflicht bei Nationalrats- und Bundespräsidentenwahlen.
13: Und der Iran will die volle Kontrolle über die Meerenge von Hormuz. Das sagt der iranische Chefverhandler nach der ersten Runde der Gespräche mit den USA. Für Ö3 Hartmut Fiedler.
0: Der Krieg in der Golfregion ist zu Ende. Die Verhandlungen über ein dauerhaftes Abkommen zwischen den USA und dem Iran laufen. Und der Schiffsverkehr durch die Straße von Hormuz im Persischen Golf nimmt wieder zu. Der iranische Parlamentspräsident und Chefverhandler Mohammed Bagher Ghalibaf hat allerdings nach dem Auftakt der Gespräche in der Schweiz klargestellt, dass der Iran die Kontrolle über die für den internationalen Handel so wichtige Wasserstraße für sich beansprucht. Ich habe es schon vor dem Waffenstillstand gesagt. Jeder soll wissen, dass die Verwaltung der Straße von Hormuz nie wieder zum Zustand vor dem Krieg zurückkehren wird. Über die Einhebung etwaiger Zollgebühren sagte der iranische Politiker nichts. US-Präsident Donald Trump hat zuvor gesagt, die Straße sei nunmehr frei passierbar.
13: Und jetzt zu Carmen Schüssling.
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12: Die Hitzewelle rollt. Heute Nachmittag sind es 28 bis 34 Grad. Und immerhin eine gute Nachricht habe ich für den Nordosten Österreichs, also für das Weinviertel und das Machfeld. Hier kommt heute mit dem leichten Nordwind etwas trockenere Luft herein. Es wird nicht mehr schwül sein. Insgesamt gibt es auch jede Menge Sonnenschein. Die hat sich schon meistens durchgesetzt. Der lokale Nebel in Unterkärnten, der löst sich auf. Und ein paar Wolken mischen auch mit. In der heißen Luft bilden sich dann im Laufe des Tages ein paar Schauer und Gewitter. Vor allem in Kärnten, der Steiermark oder im Mühlviertel müsst ihr heute mit Gewittern rechnen. Im Osten sollte es trocken bleiben. Und wenn ihr könnt, vielleicht heute Homeoffice habt, dann lüftet doch jetzt noch 2-3 Stunden lang, weil dann wird es wieder zu warm.
9: 5:05 kommt gut in den Dienstag. Wir begleiten euch mit dem schnellsten Verkehrsservice Österreichs auf Ö3 und Anna Katki.
12: Oberösterreich, Linz A7, Mühlkreisautobahn Richtung Veilstadt. Nach dem Tunnel Bindermichl ist ein Unfall passiert. Vorbeifahren geht hier nur langsam und es gibt kurzen Stau. Und Niederösterreich S1, Wiener Außenring Schnellstraße Richtung Vösendorf. Der Tunnel Vösendorf ist kurz gesperrt. Ein LKW hat hier die Höhenkontrolle ausgelöst.
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9: Unsere Burschen, die haben gestern verteidigt wie ein Tiger. Dazu gibt's gleich Katy Perry mit Roar nach Alex Warren und unterkriegen lassen wir uns sowieso nicht.
12: Was heißt?
21: Wir machen genauso weiter wie bisher. Das war der stärkste Gegner und wir haben an euch geglaubt und wir glauben an euch noch immer.
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9: Und weiter geht's. Guten Morgen.
12: Morgen.
21: Morgen.

0: Da sind gestern leider viele Wetttipps nicht aufgegangen. Schönen guten Morgen hier im Ö3-Wecker.
1: Morgen.
0: Auch die von Rian, Thorstein Einarsson und Pizzerra, die hätten nämlich alle an Punkte für Österreich geglaubt.
1: Okay, dann besprechen wir das kurz nach mit den Fußball-Experten unter den Musikern.
2: Guten Morgen, liebe Dreigemeinde. Guten Morgen, liebe Anna. Guten Morgen, lieber Philipp.
3: Servus.
2: Ja, wir waren leider chancenlos.
0: Was?
2: Ist nichts. Besser kann man es nicht ausdrücken. Argentinien hat verdient gewonnen. Wir haben Herz, wir haben Leidenschaft und wir kommen zurück. Und ich glaube, dass es nicht vorbei ist für uns und wir dürfen uns steigern. Und ich bin einfach nur dankbar, dass wir mit dieser Mannschaft träumen, hoffen und einfach eine Eintracht in Österreich haben dürfen. Jetzt haben wir mal Algerien weg und genau, dann schauen wir, was nur möglich ist. Ich wünsche euch einen wunderschönen Tag. Alles Liebe.
1: Jetzt sind gerade bei den Worten von Paul Pizzerra, bei der Carmen und bei der Anna, ja, die Kabeln so seitlich an den Schläfen, so bissi angeschwollen.
0: Wir dürfen träumen und hoffen, weil sie trotzdem gut gespielt haben und wir waren doch nicht chancenlos, Entschuldigung.
4: Ich finde auch das bissl sehr hart. Also ich finde, wir waren Verteidigungsweltmeister.
1: Ja, das ist richtig, aber darum geht es halt nicht im Fußball. Also nach vorne war jetzt nicht wahnsinnig viel da.
0: Zweite Halbzeit, hallo, hast du geschlafen?
1: Da hat sich Argentinien mal zurück, also es war schon harmlos, also wahnsinnig viele Torschuss waren da jetzt nicht dabei, oder? Sie haben super verteidigt, mit Herz großartig. Wir sind stolz auf die Jungs, aber das war zu wenig. Und gegen Messi und Argentinien darf man auch mal verlieren,
0: ja,
1: oder?
0: Ja, gegen Messi, aber ohne Messi, na, wurscht. Ja, wurscht.
1: Okay, super. Jetzt ist die Anna Grantig auf mich und auf den Balbizier. Thorstein Einarsson.
5: Ja, wenn Messi einen guten Tag hat, da kann man nicht viel machen. Und ja, 2-0, bisschen bitter, aber die Jungs können stolz sein. Ich glaube, Algerien wird dann ein Sieg und dann geht's weiter in die K.O.-Phase.
1: Und Mr. Fußballparty Rian?
6: Ja, mein Tipp 1-1 ist nicht ganz aufgegangen, aber das ist ein bisschen wurscht, weil wir werden gegen Algerien gewinnen und dann ist der sogenannte Fisch geputzt. Geh mal so.
0: Und da sind wir uns alle einig.
1: Unbedingt, genauso machen wir das. Die Fußballparty geht weiter. Es ist gleich 17:15. Guten Morgen und herzlich willkommen im Ö3-Wecker.

0: das ist halt einfach auch das Schöne am Sport, am Fußball. Da sind so viele Emotionen dabei, auch wenn man sich manchmal nicht ganz einig ist.
1: Ja, Philipp, du sagst es, aber wir sind uns ja einig in der Sache, dass die Burschen einfach eine geile Truppe sind, dass sie wahnsinnig stark verteidigt haben und dass wir einfach stolz auf sie sein können. Sie vereinen dieses Land und das ist einfach ein Träumchen. Hey, Ö3-Gemeinde, was muss denn bei euch heute noch raus an Emotionen, an Stolz, an kleiner Enttäuschung vielleicht über den Schiedsrichter, über den Messi, was weiß ich, oder einfach ein, ja, ein Danke an dieses Team, weil sie uns einfach einen geilen Sommer bescheren.
0: +43 800 600 600. Ihr könnt wie immer bei uns anrufen, uns eine Sprachnachricht schicken. Ganz wie ihr wollt. Wir freuen
1: oder,
0: uns.
1: Oder? Singen.
2: Singen rot, wir singen weiß. 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
1: Oder doch lieber Snap. Wir machen mal weiter mit Rhythm is a Dance auf für 3.

0: Ja. Warm getanzt haben wir uns schon mal. Und jetzt würde ich vorschlagen, singen wir uns schön warm. Schönen guten Morgen, 6.21 Uhr. Heute Abend ein Public Viewing der etwas anderen Art. Kings of Leon in der Stadthalle. Wie geil ist das? Liebe Silvia, bitte sing für uns einmal ein bisschen.
1: Take it away, genau.
2: Und ich würde sagen, wir starten einfach gleich einmal los. Einen wunderschönen guten Morgen, ihr zwei. Guten Morgen, Österreich. Lay where you're laying. Da machst du weiter.
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2: Das klingt gut.
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2: Und jetzt singt ihr zwei.
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2: Matthias, wir singen jetzt You Somebody. Ich start.
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2: Und du machst wie weiter?
3: You know. Oh, that I could use somebody.
2: Okay, ich bin impressed. Weiter.
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15: Hier ist euer Dreiwecker. Guten Morgen am Dienstag. Verkehr, Schlagzeilen und Wetter bei uns in 20 Sekunden.
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15: 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Kurz nach 6:30. Einen schönen guten Morgen. Der schnellste Verkehrsservice Österreichs jetzt. Anna Kratke.
18: In Niederösterreich auf der A2 bitte vorsichtig fahren, und zwar Richtung Graz zwischen Edlitz und Krumbach. Da steht ein LKW in der Kurve bei Kilometer 72. Also wenn ihr den Wechsel hinauffahrt, da gibt es keinen Pannenstreifen. Vielen lieben Dank fürs Bescheid geben. Ihr wisst ja, mit Stern 300 kommt ihr direkt zu uns in die Verkehrsredaktion. Wir sind in Oberösterreich, Entschuldigung, in Linz A7, Mühlkreisautobahn Richtung Freistadt. Da ist nämlich nach dem Tunnel Bindermichl ein Unfall passiert. Vorbeifahren geht nur langsam. Der Abschleppwagen, der ist bereits an der Unfallstelle. Ansonsten kommt ihr noch ganz gut im Frühverkehr voran und somit weiter zu Rainer Hans.
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15: Hitzealarm gibt es in weiten Teilen Europas. In Frankreich ist gestern die höchste jemals im Juni gemessene Durchschnittstemperatur gemessen worden. Hunderte Schulen sind dort geschlossen geblieben, zahlreiche Züge gestrichen worden. Auch bei uns bleibt es heiß, Details gleich von Carmen. Brand in den Entsorgungsbetrieben Bergheim-Sickerwiesen im Salzburger Flachgau. Offenbar ist das Feuer in der Nacht in der Sperrmüllhalle ausgebrochen. Für die Feuerwehr hat vor allem die starke Rauchentwicklung den Einsatz sehr schwierig gemacht. Mittlerweile ist das Feuer gelöscht. Warum es gebrannt hat und wie hoch der Schaden ist, steht noch nicht fest.
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15: Das Spiel unserer Gruppengegner Jordanien gegen Algerien geht jetzt in die Schlussphase. Ö3-WM-Reporter Daniel Kulowitz.
21: Neuer Spielstand 1:1. Ben Bouali macht die Sache wieder spannend. Er ist gerade erst eingewechselt worden und sorgt für Riesenjubel auf Algeriens Trainerbank. Jordanien hat ja zur Pause 1:0 geführt, aber jetzt ist wieder alles offen. Unentschieden zwischen diesen beiden Teams. Naja, wäre so halbwegs erträglich für das ÖFB-Team in dieser Gruppe. Aber noch geht's 25 Minuten. Also vielleicht geht da sogar noch was auf der einen oder anderen Seite.
15: Und jetzt zum Wetter mit Carmen Schüssling.
0: Eine Sonnenbrille, extra starkes Deo und die große Wasserflasche, das und klimatisierte Räume sind so die wichtigsten Dinge, um gut durch diese Juni-Hitzewelle zu kommen. Der Höhepunkt der Hitze, der steht uns am Wochenende bevor. Da können es sogar bei uns in Österreich bis zu 39 Grad im Osten werden. Und damit kommen wir dann schon in den Bereich des Juni-Temperaturrekordes in Österreich. Aktuell hat es in den Landeshauptstädten zwischen 18 Grad in Salzburg und 23 Grad in Wien. Und heute steigen die Temperaturen auf bis zu 34 Grad, das Ganze eben mit viel Sonnenschein. Der Nebel in Unterkärnten löst sich auf, ein paar Wolken sind auch dabei und am Nachmittag gibt es im Süden und eventuell auch im Mühlviertel dann ein paar Gewitter. Und die Hitze, die hält noch bis weit in die nächste Woche hinein an.
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1: Und weiter geht's mit der besten Musik.

0: Der Ö3-Wecker am Dienstag. Schönen guten Morgen. Wir sind mittendrin in einer richtig heißen Juniwelle. Jetzt nochmal ordentlich durchlüften, bevor es dann wieder zu heiß dafür ist. Und ganz wichtig, Deo nicht vergessen.
1: So schaut's aus. Es ist gleich 6.40 Uhr. Schönen guten Morgen. Zeit für den Ö3-Wecker Deo-Spray-Song. Und wir haben zur Sicherheit auch um die Uhrzeit schon mal ordentlich was versprüht.

0: Okay, also gestern hätte der Videoschiedsrichter ruhig ein bisschen genauer hinschauen können, aber ich glaube, in dem Fall brauchen wir nicht.
1: Was?
0: Das knackt die Ö3-Gemeinde auch.
1: Und die kamen das
0: ohne Wiederholung diesmal. Zum ersten Mal. Okay, ja. Ein historischer Moment. Guten Morgen. Das schreiben wir uns in den Kalender. Die Carmen glaubt, einen Clou zu haben.
2: Das haben jetzt viele gehört. Das ist eindeutig, sage ich.
0: Okay.
1: Plus 43 800 600 600 anrufen und mitraten.
0: Carmen. Ja. Wahnsinn. Optimistisch pur.

Okay, guten Morgen. Fertig machen im Badezimmer gemeinsam mit dem Ö3-Wecker Deo Spray Song. Welchen Song haben wir da in die Luft gesprüht? Welcher Lieblingshit versteckt sich hinter diesen kräftigen Bombstößen?

0: Ja, das ist More Than You Know von Axwell.
1: Ja, hallo. Ich glaube, ich habe den Song gerade erraten, den ihr gesprüht habt. Das war von die Festbändler All In.
2: Ja, hallo. Hier spricht die Daniela. Immer wieder Österreich.
3: Nein, leider war da noch nichts.
4: Ah, war er nicht?
3: War er nicht dabei.
4: Aber diesen Moment mit Immer wieder können wir trotzdem kurz mitnehmen für die super Leistung gestern und mit Ausblick auf Samstag. Aber ja, der Song ist noch nicht geknackt.
3: Und die Carmen, die ist ganz enttäuscht, weil sie meint, es ist glasklar.
5: Ja, ich verstehe das nicht. Das ist doch eindeutig Ö3-Gemeinde. Das hört ihr doch.
4: Ja, dann sag ihnen die Nummer.
5: Plus 43 800 600 600 ist die Nummer.
4: Okay.
5: Helft uns bitte.

0: 6.51 Uhr, schönen guten Morgen. In 9 Minuten ist es 7 Uhr und diese Ausgabe vom Ö3 Wecker Deo Spray Song, das ist ein bisschen, ja, das Argentinien und der Messi unter den Songs, weil der ist heute irgendwie verdammt hart zu knacken.
1: Julia aus Hornstein, was ist denn dein Tipp? Jetzt bin ich mal gespannt, ob du das erraten wirst.
0: Guten Morgen.
2: Hallo, also ich dachte, es ist die Emptiness Machine von Linkin Park.
1: Julia, leider nein. Nein, aber das gibt's nicht, der Dreigemeinde. Jetzt haben wir wirklich niemanden gefunden.
2: Oi.
1: Dann mach einmal hin.
0: Ja, du bist im Rhythmus. Fast wie Emily Armstrong.
1: Pass auf einmal.
0: Julia?
2: Oh mein Gott.
1: Aber das Fiese ist, Julia, gell, wenn man es einmal hört, dann denkt man sich, na eh, ganz klar.
2: Ja. Wirklich. Ja, da wäre ich nicht drauf gekommen.
0: Okay, wir einigen uns österreichisch auf ein Unentschieden, oder?
2: Okay.
0: Wir sagen stabil 1-1. Hey, liebe Julia, wo führt dich deine Reise hin? Was steht am Plan für heute?
2: Heute muss ich noch in die Schule gehen und später habe ich dann noch Training, aber sonst noch nichts.
0: Alright, I got a feeling, das wird ein guter Dienstag.
2: Danke.
0: Hey, komm gut rein in den 23. Juni. Vielen Dank fürs Mitmachen und morgen knacken wir den Song dann gemeinsam,
2: ja,
0: oder?
2: Gerne. Ja.
0: Alles Liebe, danke dir, ciao, ciao.
1: Tschüssi, baba.
0: Black Eyed Peas.

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14: Ö3 ist hier mit den 7 Uhr Nachrichten in 20 Sekunden.
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18: Hier ist der Ö3-Wecker. Schönen guten Morgen. Kaffee runterdrücken, Jausenbrot schmieren und ab geht's in diesen Dienstag mit Handtricks im Mix mit Coldplay.
14: Jetzt zu Rainer Horns. Es ist 7 Uhr. Schönen guten Morgen.
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20: An Messi gescheitert. Österreichs Fußballnationalteam verliert das zweite Gruppenspiel der WM gegen Titelverteidiger Argentinien 0:2. Ö3-WM-Reporter Daniel Kulowitz in Dallas. Guten Morgen. Es hat aber nach und während des Spiels große Diskussionen gegeben.
21: Ja, es ging um das 1:0 von Lionel Messi und wie es dazu gekommen ist. Guten Morgen. Zuvor, nämlich vor diesem Treffer, ist Xaver Schlager mehr oder weniger umgesenzt worden. In der Folge konnte Argentinien und das Führungstor, das so niemals hätte zählen dürfen. Der Videoschiedsrichter hat sich da scheinbar nicht getraut, Messi dieses Rekordtor abzuerkennen. Er ist ja jetzt mittlerweile WM-Rekordtorschütze und das ärgert natürlich auch Teamchef Ralf Rangnick.
22: Ärgerlich auch, dass der VAR nicht den Mut hat, seinem Schiedsrichter zu sagen, geh mal raus und schau dir die Entstehung beim 1:0 an. Klares Foul an Xaver Schlager, aber er hat leider nicht den Mut gehabt, dem Schiedsrichter das zu sagen.
21: Ja, und schon langsam muss man auch von einem Messi-Bonus sprechen. Bei dieser WM im ersten Spiel hätte er mit Rot vom Platz fliegen müssen. Wer hätte eine Sperre gehabt? Im zweiten Spiel dieses Führungstor mit etwas fahlem Beigeschmack. Trotzdem aber Hut ab von allen Seiten für dieses Phänomen Lionel Messi.
22: Also nicht so viele Situationen braucht, um dann so ein Spiel am Ende trotzdem zu entscheiden.
20: Die österreichischen Fans im Stadion in Dallas haben die Niederlage durch das Messi-Doppelpack jedenfalls sportlich genommen, wie Ö3-Korrespondent Christoph Kohl berichtet.
23: Extremely happy, come on, vamos Argentina, vamos!
21: Partylaune bei den argentinischen Fans.
24: That was amazing, it was unbelievable!
21: Weniger Jubel gibt es bei den Österreichern, aber die tragen die Niederlage mit Fassung.
25: Leider haben wir verloren, aber wir haben eigentlich sehr gut gespielt.
26: Ich glaube, man hat die Niederlage ja vielleicht ein bisschen erwartet.
27: Wir haben uns von der guten Seite gezeigt, wir brauchen nicht verstecken gegen einen Weltmeister.
21: Zumindest in Sachen Stimmung waren sie den Argentiniern im Stadion überlegen.
28: Austrian Fans were phenomenal.
27: Von den Fans haben wir eine gute Stimmung gemacht, obwohl wir eine Unterzahl waren.
21: Und in einem sind sich alle einig, Mann des Spiels war er.
29: Der Messi ist ein unglaublich guter Spieler.
30: He's like the idol.
21: Jetzt geht es für viele Fans weiter nach Kansas City zu Österreich gegen Algerien.
31: Algerien hat kein Messi.
20: Und Algerien hat aber jetzt gerade das zweite Match in dieser Gruppe gewonnen. Gehen wir nochmal live zu E3-WM-Reporter Daniel Kulowitz in die USA. Mhm.
21: Ja genau, Jordanien hat zur Pause 1-0 geführt, aber Algerien hat das Match gedreht durch Bouali und jetzt in der Schlussphase durch Amin Gouiri, dem Stürmer von Marseille. Bedeutet, Jordanien ist fix weg und jetzt gibt es ein richtiges Endspiel um Platz 2. Am kommenden Sonntag, 4 Uhr früh, Österreich gegen Algerien und da werden wir dann sehen, der Verlieren verboten aus österreichischer Sicht, aber ein Unentschieden würde Österreich zu Platz 2 schon reichen.
20: Europa will raus aus der Abhängigkeit von den großen US-Zahlungsanbietern wie PayPal, Visa oder Mastercard. Und zwar mit dem Bezahldienst Wero. Jetzt machen auch Banken bei uns mit, berichtet aus der Ö3 Wirtschaftsredaktion Julian Kern.
0: Die erste Bank, die Raiffeisenbank International, sowie drei Raiffeisen-Landesbanken steigen beim europäischen Bezahldienst Wero ein. Technisch funktioniert Wero ähnlich wie eine SEPA-Sofortüberweisung. Geld wird per Handynummer in Echtzeit übertragen, direkt zwischen zwei Bankkonten, ohne Kreditkarte oder US-Zwischenhändler. Hinter Wero steht ein Zusammenschluss von mehr als 10 Banken und zwei Zahlungsdienstleistern. Rund 55 Millionen Menschen in ganz Europa nutzen die Anwendung bereits. Vor allem in Frankreich, Deutschland und Belgien wird das System für Überweisungen zwischen Privatpersonen verwendet. Seit Ende des vergangenen Jahres bieten auch Online-Shops Wero als Bezahlmethode an. Künftig möchte die europäische Initiative eine echte Alternative für etablierte Anwendungen wie etwa PayPal sein. Anfang 2028 soll der europäische Zahlungsdienstleister auch in Österreich starten.
20: 35 Grad und mehr, das ist in Österreich aktuell keine Seltenheit. Oft fühlt sich die Hitze sogar noch ärger an, als das Thermometer anzeigt. Im menschlichen Körper baut sich dann schnell Hitzestress auf und der nimmt laut einer aktuellen Studie weltweit stark zu, berichtet aus der Ö3 Wissenschaftsredaktion Raphael Krapscher.
1: Hitzestress entsteht, wenn sich im Körper Wärme anstaut. Er belastet das Herz-Kreislauf-System und kann im schlimmsten Fall sogar tödlich sein. Ob es dazu kommt, hängt aber nicht nur von der Lufttemperatur ab, sondern auch von Faktoren wie der Luftfeuchtigkeit, erklärt die britische Klimaforscherin Rebecca Emerton.
2: Während der Hitzewelle, die Europa im Mai getroffen hat, lag die gefühlte Temperatur oft 4, manchmal sogar 5 Grad Celsius über der tatsächlichen Lufttemperatur. Und das zur heißesten Tageszeit.
1: Laut der neuen Studie werden solche Hitzestresstage immer häufiger. In Südeuropa etwa gibt es heute bereits bis zu 50 solcher Tage mehr pro Jahr als noch in den 1970ern. Und auch weltweit sind heute rund 1 Milliarde mehr Menschen mit extremem Hitzestress konfrontiert als noch vor 50 Jahren.
20: Und damit gleich weiter zu Carmen Schüssling.
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18: Ja, und die aktuelle Juni-Hitzewelle, die wird in Europa in die Geschichte eingehen. Also ich will sie jetzt nicht mit dem Jahrhundertsommer 2003 vergleichen, aber sie ist schon wirklich extrem. Es gibt tagelang Rekordtemperaturen von Frankreich über die Benelux-Staaten, die Schweiz, Deutschland, Österreich bis Italien. Aktuell liegt die heißeste Luft über Frankreich. 44,3 Grad waren es da gestern in Le Blanc und in 128 Orten in Frankreich. Noch nie so heiß wie gestern. Dieser Hitzedom, der schiebt sich am Wochenende nach Mitteleuropa und damit zu uns nach Österreich. Wer also sporteln will, sollte das wirklich nur in den frühen Morgenstunden oder in klimatisierten Innenräumen machen. Immerhin heute strömt von Tschechien her etwas trockenere Luft nach Niederösterreich. Da wird es also vorübergehend weniger schwül sein und die Wolken im Osten, die lockern auf. In den meisten Regionen ist es ja schon sonnig. Die Höchstwerte heute 28 bis 34 Grad.
20: 7:07, Ö3 Verkehrsservice, der schnellste Österreichs, Anna Katke.
4: Wir sind bei euch in der Steiermark, A2 Südautobahn Richtung Italien. Da ist bei Graz Ost nach einem Unfall mit einem Holztransporter nur die Überholspur frei und es gibt bereits Stau. Wien, A22 Donauuferautobahn Richtung Stockerau, da ist der Tunnel Kaisermühlen kurz gesperrt. Grund dafür ist ein defektes Fahrzeug, der Asfinag Streckendienst ist aber bereits unterwegs. Und eine halbe Stunde braucht ihr länger auf der Tangente Richtung Graz zwischen Hirstetten und dem Knoten Prater.
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14: Und mit der Andrea aus Forchdorf. Morgen.
7: Schönen guten Morgen. Ich finde, unsere Jungs haben sich super geschlagen. Wir brauchen sie absolut nicht verstecken. Ich bin stolz, dass ich Österreicherin bin und das gestern sehen dürfen habe. Und was ich sagen möchte zum Messi, er ist ein super Fußballer, aber das erste Tor, das ist sehr, sehr fragwürdig.
14: Ja, mit besten Grüßen und damit auch guten Morgen an den Videoschiedsrichter. So, wir gehen mal weiter vor. Golden mit Handtricks jetzt zum Sonnenaufgang und Andrea am Sonntag dann.
7: Wir gewinnen 2-0.
14: Und dann geht die Reise weiter. Genau. Los geht's am Dienstag.

Huntrix im Ö3-Wecker, 11:07, eure Musik, euer Hitradio zum Aufstehen. Das geht with a little help, ja genau, mit ein bisschen Hilfe von der richtigen Musik. Der Boss-Hoss jetzt im Ö3-Wecker.

0: Ja, ganz Österreich spricht heute über das Match gegen Argentinien. Muss man einfach nachbesprechen. Und natürlich auch ganz, ganz viele Promis. Beim Stangelwirt, da wurde gestern natürlich ebenfalls geschaut. Anlass dafür ein Event für mentale Gesundheit. Und mit dabei unser Tom Malek vom Ö3-Wecker-Team.
1: Guten Morgen vom Stangelwirt, es geht um mentale Fitness. Dominik Thiem ist da, du hast das Österreich-Spiel gesehen. Was sagst du, Argentinien 2-0?
2: Ja, es war ein richtig geiles Match. Ich denke, Österreich hat eine Top-Performance geliefert. Aber unglaublich, was Messi abliefert. Also er war ja gefühlt überall zwei Tore gemacht, trotz verschossenem Elfer. Aber jetzt ist ja nichts passiert. Also es ist alles noch drinnen und ich glaube, das macht die Sache top.
3: Ja, absolut. Es ist schon stark, wenn große Sportler großen Respekt haben vor vielleicht noch größeren Sportlern. Und Show-Überraschung nach der Messi-Gala und Zaubershow waren auf alle Fälle ein Gesangsauftritt von Dominik Thiem gemeinsam mit Blues-Sänger Lee Ryan und Obacht.
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0: komplett egal, ob man da jetzt schief mitsingt oder richtig mitsingt.
1: Halber Ton vielleicht daneben, komplett egal, die Energie war da, oder?
0: Also, jetzt im Auto laut aufdrehen und mitsingen.
2: Und getraut hat er sich.
1: Ja,
2: ich meine, das muss man sich mal trauen, ja?
1: Ja, weltmeisterlich. You make me wanna.

0: Musikgeschmack, Dominic Thiem, vom Feinsten, oder?
1: 12 von 10.
0: Nach dem denkwürdigen Karaoke-Auftritt von unserem ehemaligen Tennis-Ass gestern beim Stangelwirt in Tirol. Blue, ewig nicht mehr gehört, im Dreiwecker mit You Make Me Wanna. So, in 8 Minuten ist es 7:30. Anna, jetzt Update aus der Verkehrsredaktion.
1: Gute Nachrichten für viele in Wien, und zwar der Kaisermühlentunnel, der ist wieder frei, A22 Donauuferautobahn Richtung Stockerau. Das defekte Auto, das ist aus dem Tunnel geschleppt worden, und der Stau, der löst sich langsam auf.
0: Kurze Analyse zu gestern Abend vom Edelfan aus der Hofburg, Herr Bundespräsident.
2: Ja, liebes Nationalteam, liebe Ö3-Hörer, Hörerinnen, 2:0 gegen den amtierenden Weltmeister zu verlieren, ist jetzt nichts, wofür man sich schämen braucht. Ihr habt es gut gespielt, ist alles gegeben. Gegen Algerien wird es sehr viel besser werden, bin ich ganz, ganz zuversichtlich. Macht es gut, gehen wir Burschen.
0: Und gehen wir Dienstag. I'll be there, Robin Schulz, jetzt im Ö3-Wecker. 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
15: Hier ist euer Dreiwecker mit Verkehr, Schlagzeilen und Wetter für euren Start in den Dienstag in 20 Sekunden.
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15: Ö3 ist hier kurz vor 7:30 unterwegs in den 23. Juni. Vielleicht ja zu einem wichtigen Termin, Bewerbungsgespräch oder zur möglicherweise letzten Schularbeit oder Test. Wir begleiten euch jetzt in der Steiermarkkammer.
19: Gute Nachrichten, bei Graz Ost ist die Unfallstelle geräumt und zwar auf der A2 Südautobahn Richtung Italien. Es gibt aber noch mehrere Kilometer Stau, wird sich aber langsam auflösen. Und in Wien braucht ihr eine halbe Stunde länger auf der Tangente Richtung Graz zwischen Hirstetten und dem Knoten Prater. Rainer Hans.
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21: 500 Häftlinge vorzeitig freilassen, kommt nicht in Frage, sagt jetzt Bundeskanzler Christian Stocker von der ÖVP zu diesem Plan aus dem SPÖ-geführten Justizministerium. Ministerin Sporrer will damit ja die überfüllten Gefängnisse entlasten. Stocker sagt, Massenentlassungen würden das Vertrauen in den Rechtsstaat massiv beschädigen. Israel und der Libanon verhandeln heute wieder in Washington. Es ist bereits die 5. Runde seit Beginn des Kriegs zwischen Israel und der Hisbollah-Miliz im Libanon. Ziel sei es, ein Friedens- und Sicherheitsabkommen zwischen den beiden Ländern voranzubringen, heißt es aus dem US-Außenministerium. Und in Oberwart im Burgenland hat die Feuerwehr am Abend ein Kind aus einem öffentlichen WC befreien müssen. Ein technischer Defekt war offenbar schuld, dass der Türsensor für die Öffnung nicht mehr funktioniert hat. Die Stadtfeuerwehr ist angerückt, hat die Anlage komplett neu gestartet und das Kind befreit. Jetzt zum Wetter und zu Carmen Schüssling.
22: Ein riesengroßes Hochdruckgebiet liegt aktuell über Europa, hat uns diese Juni-Hitzewelle gebracht. Immerhin
19: Derzeit kann man noch gut lüften in Kötschach-Mauthen und in Weiher. Im Moment 18 Grad. 23 Grad sind es schon in Podersdorf und am Nachmittag hat es dann verbreitet über 30 Grad im Walgau und im Inntal sogar bis zu 34. Das bisschen Hochnebel in Unterkärnten, das löst sich auf. Hier und da sind auch schon Wolken am Himmel und am Nachmittag kommen zur Sonne dann eben auch Schauer und Gewitter. Die meisten im Süden, sprich in Kärnten und der Steiermark.
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0: 11 Meter verschossen. Und kurz hat es so ausgeschaut, als wäre Messi auch nur ein Mensch, aber dann hast du gesehen, na, das ist doch ein Außerirdischer.
1: Achtung, linke Seite, da sind zwei Mann frei. Posch, was macht er da im Zweikampf? Der Ball wird durchgelassen auf Messi und jetzt ist es soweit. Lionel Messi, Minute 38, 1-0 Argentinien, traumhaft gemacht.
2: Und es ist unglaublich, dass einfach ein Mensch Spiele quasi im Alleingang entscheiden kann.
3: Ja, und so bitter.
2: Ja, ja, wir ziehen aber trotzdem den Hut vor Lionel Messi. 2-0 für Argentinien gegen Österreich. Ö3-WM-Reporter Dani Kulowitz in Dallas. Nicht das einzige Thema gewesen bei euch vor Ort in Texas. Erzähl einmal.
4: Lassen wir das Ergebnis und die Nummer 10 von Argentinien mal ganz kurz beiseite und sprechen über das Skurrilste, was ich gestern hier gesehen habe. Tausende österreichische Fans, guten Morgen übrigens, tanzen vor dem Stadion in Dallas, Texas, bei 40 Grad im Schatten zu Wolfgang Ambros Skiform.
5: It's awesome to learn new ones.
4: Wir lernen neue Leute mit neuer Sprache kennen.
5: Even in a language I don't know.
4: Das eröffnet ein völlig neues Tor für uns, sagen die US-Amerikanerinnen.
6: World Cup has really opened up a new door for us.
4: Die Argentinien-Fans mit ihren Messi-Trikots sind vorbeigegangen, haben sich Nüsse ausgekannt.
7: Campeón del Mundo, World Champion, come on, vamos, vamos!
4: Und im Stadion drin ist er dann mit uns Schlitten gefahren. Die große Lionel Messi-Show.
8: Der, was natürlich irgendwo einzigartig für immer sein wird.
4: Mit zwei Toren gewinnt er das Match im Alleingang. David Alaba, Konrad Leimer, Xaver Schlager fassungslos.
9: Vielleicht auch irgendwo ein Spieler, der einen Unterschied machen kann.
10: Ist okay für uns, müssen wir akzeptieren, aber irgendwann wollen wir solche Gegner schlagen.
4: Und die österreichischen Fans, ja, mit einer Mischung aus Staunen, aber auch Frust.
11: Ich hätte mir ein bisschen mehr erwartet, ja.
12: Ohne Messi ist Argentinien, glaube ich, nichts.
4: Und der Messi hat uns eingeschenkt.
13: Ja, leider.
14: Körperhut richten, nächstes Match gewinnen wir.
13: Einer der besten Leistungen, die wir jemals gesehen haben vom UFB-Team. Wir waren dabei, wir freuen uns für den Messi.
4: Wir kommen zurück.
15: Wir kommen sicher wieder zurück.
16: Aufstehen, Krone richten, weitergehen.
0: Jawohl, so schaut's aus. Und nach vorn schauen. Also brav gekämpft, super verteidigt. Hinten raus im Strafraum, hin und ein bisschen Wild West, aber gut, weiter
2: ja,
0: geht
2: hey,
0: die Reise.
2: Einfach weg mit dem Ball.
0: Genau, hoch und weit bringt Sicherheit. Sind wir wieder beim Thema, so schaut's aus. Hey, und im Stadion mit fast so lautem Applaus begrüßt worden wie der Messias, das war?
2: Ja, Shakira.
0: Jetzt bei uns im Ö3-Wecker mit WM-Song Die Die.

0: Das große Familienglück bitte einmal zum Mitnehmen. Wenn der McDrive zum Kreißsaal wird. Guten Morgen, liebe drei Wecker.
1: Ja, vergangene Woche ist in Wien ein Baby spontan in einer McDonald's-Filiale auf die Welt gekommen. Richtig gehört. Krankenhaus zu weit weg, Baby wollte schon kommen, aber es ist alles gut gegangen und natürlich wollen wir jetzt wissen, wie es der Familie aus Niederösterreich geht. Vasile, frisch gebackener Papa von der kleinen Family, Emily, erzähl mal, wie geht's euch, wie war's endlich zu Hause mit Frau und Baby?
2: War super und läuft normal jetzt, alles ist gesund, jetzt alle zu Hause, jetzt haben wir auch Besuch, bisschen Feier zusammen mit Familie, Gott sei Dank, alles jetzt läuft normal.
0: Das hört sich super an. Hey, und Vasile, gibt schon einen Plan, wohin soll dann der erste Familienausflug geben?
2: Vielleicht morgen oder übermorgen fahren wir zusammen in McDonald's, kaufen eine Torte und gehen dort Geschenke geben, wegen Respekt.
1: Sehr, sehr lieb. Ein Geschenk. Ja, ich bin mir ziemlich sicher, dass da vielleicht auch ein Geschenk für die kleine Emily geben wird.
0: Ja, ich glaube ausnahmsweise darf man auch mit dem Kinderwagen durch den McDrive. Eine Emily ist es geworden. Sehr, sehr schön. Wenn es ein Bursch gewesen wäre, wahrscheinlich... Lionel?
3: Na.
0: Nicht? Gut, dass es eine Emily geworden ist. Gut, dass es eine Emily geworden ist. Herzlichen Glückwunsch.

0: 7.54 Uhr, in 6 Minuten ist es 8 Uhr, Carmen, bevor die Juni-Hitze heute so richtig einkickt, ist jetzt gerade noch ein guter Moment, um
1: zu lüften.
0: Zu lüften, oder? Halleluja.
1: Das Hirn und die Wohnung.
0: Sehr gutes Stichwort, weil Wohnung lüften, wenn es ein bisschen durchzieht, und Hirn durchlüften, bevor der Tag richtig losgeht, einfach mit einer der besten Sängerinnen aller Zeiten, würde ich sagen.
2: Ah, Tracy Chapman hier bei uns im Dreiwecker.

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19: 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Elton John, Michael Patrick Kelly, alle mit dabei für diesen Dienstag.
24: Starke Startaufstellung davor. Jetzt Rainer Honz, es ist 8 Uhr.
25: Schönen guten Morgen.
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25: Am Ende war es ein 0:2 gegen Argentinien. Den Fans der österreichischen Nationalmannschaft hat es trotzdem Spaß gemacht.
27: Es war unglaublich. Die Stimmung hier in Dallas ist einzigartig. Und was hier im Stadion abgegangen ist, ist einfach fantastisch. Unglaublich.
25: Aber Ö3-WM-Reporter Daniel Kulowitz, die Spieler waren nach dem Spiel schon selbstkritisch.
28: Ja, sie haben sich zum Teil einfach geärgert, weil sie wollten Lionel Messi und Co. die Stirn bieten. Und es war dann doch ein bisschen zu mutlos. Auf der anderen Seite hat Argentinien einfach alles so unfassbar humorlos wegverteidigt. In Summe hat uns vorne einfach die Qualität gefehlt. Xaver Schlager ist da ganz ehrlich.
29: Auch wenn die Leistung okay war, haben gegen einen sehr guten Gegner gespielt, der uns einfach auch, ja, irgendwo an die Grenzen gefordert hat. Und wir haben es leider verloren.
25: Ja, Daniel, der doppelte Messi hat uns die Grenzen aufgezeigt.
28: Ja, ich habe es zwar heute schon mal gesagt, der erste Treffer hätte eigentlich aberkannt werden müssen, aber hätte der Tiwari zwei Genieblitze, zwei Treffer und jetzt führt Messi mit 5 Toren vor Mbappé die Schützenliste dieser WM an. Ralf Rangnick streut ihm auch Rosen.
0: Wenn jemand im Alter von 39 Jahren 2 Tore macht, es war uns vorher schon klar, dass Lionel Messi der beste Spieler ist, den es jemals gegeben hat und das hat auch wieder eindrucksvoll unter Beweis gestellt.
28: Und jetzt ist er mit den Treffern 17 und 18 alleiniger WM-Rekordtorschütze. Hut ab.
1: Am Sonntag in der Früh kommt es dann zu einem Entscheidungsmatch gegen Algerien. Österreich braucht ein Unentschieden, um Platz 2 in der Gruppe abzusichern. Die Fans sind jedenfalls bereit.
27: Wir werden noch bei vielen Spielen hier in Amerika zeigen, dass wir die besten Fans sind.
1: Innsbruck zählt bis zum kommenden Wochenende wohl zu den heißesten Orten und Städten in ganz Österreich. Bis zu 36 Grad werden vorausgesagt. Viele leiden unter der Hitze und wünschen sich kühle Orte.
2: Man hat schon ein bisschen was, aber Potenzial nach oben wäre schon da.
3: Mehr so Brunnen, wo man halt sich abkühlen kann.
4: Ich glaube, das große Problem, was wir in Innsbruck haben, ist, dass einfach der Raum so eng ist und wir einfach nicht so viele Flächen haben, die man entsiegeln könnte.
1: Die Stadt erinnert jetzt an die Hitzevorsorge und auch die sogenannten Cooling Zones. Ö3-Reporter Wolfgang Böhmer.
5: Ja, schon gestern Nachmittag war es hier in der Innenstadt mit 32, 33 Grad und stehen in der Luft einfach schwül und das belastet viele, vor allem ältere Menschen und die Stadt appelliert da ein wenig auch an alle Nachbarn, ein wenig auf alleinstehende Menschen zu schauen und auch wenn es in Wohnungen wirklich heiß wird, sich vielleicht die kühleren Plätze in der Stadt suchen. Da gibt es die ausgewiesenen Cooling Zones, das sind jetzt nicht nur die klimatisierten Wohnheime, sondern zum Beispiel auch das Kundencenter der Kommunalbetriebe, die Wirtschaftskammer oder die Stadtbibliothek und die Caritas erinnert auch an die schattigen Gärten, aber auch die kühlen Innenräume der Kirchen, wie etwa der Spitalskirche.
1: Nicht nur Wölfe, auch Braunbären sollten einfacher abgeschossen werden dürfen. Das fordern Rumänien und die Slowakei in einem Brief an die EU-Kommission. Das ist auch heute Topthema beim Treffen der Landwirtschaftsministerinnen und Minister der EU. Begründet wird das nicht nur mit Bärenangriffen auf Nutztiere, sondern auch mit der steigenden Gefahr für Menschen. In Brüssel Ö3-Korrespondent Tim Kupal.
6: Als Spitzenraubtier ohne natürliche Feinde sei für die Art dringend eine wirksame Bewirtschaftung notwendig, heißt es in dem Schreiben der beiden Länder, das von Kroatien, Tschechien und Finnland unterstützt wird. Das sei auch für Finnland sehr wichtig. Mit einer Population von fast 2600 Braunbären, sagt die finnische Landwirtschaftsministerin Sari Essayah.
7: Nearly 2600 bears.
6: Die Bären würden eine Bedrohung für die Menschen darstellen.
7: A threat, for humans.
6: Man müsse daher auf vorsorgliche Jagd zurückgreifen.
7: We need, preventing hunting.
6: Kroatien und Rumänien berufen sich in ihrem Schreiben auf das Beispiel des Wolfs, dessen Schutzstatus ist erst vor 2 Jahren in der Europäischen Union gelockert worden. Der Wolf ist von einer streng geschützten zu einer geschützten Art herabgestuft worden, was Abschüsse erleichtert.
1: Und wir schauen noch nach Salzburg. In den Entsorgungsbetrieben in Sickerwiesen im Flachgau ist in der Nacht ein Brand ausgebrochen. Mehrere Feuerwehren waren im Einsatz. Vor allem die starke Rauchentwicklung sei eine Herausforderung gewesen, sagt der Geschäftsführer in Sickerwiesen, Josef Weilhartner. Der Brand dürfte in der Sperrmüllhalle ausgebrochen sein.
8: Hier werden Abfälle gesammelt, die eben nicht in die Tonne kommen, Möbelstücke etc. Die werden täglich angeliefert, werden auch täglich so weit wie möglich verarbeitet. Das heißt, der Lagerstand ist hier nicht sehr hoch, Gott sei Dank. Zur Ursache, wir vermuten halt, dass es wieder einmal achtlos weggeworfene Akkus sind oder eben Geräte, in denen eben Akkus eingebaut sind. Das scheint die wahrscheinlichste Ursache zu sein, ohne dass man es jetzt schon hundertprozentig sagen kann.
1: Das Feuer konnte mittlerweile gelöscht werden. Wie hoch der Schaden ist, steht noch nicht fest. Und jetzt zu Carmen Schüssling.
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19: Ganz Europa ist gefangen unter einer Hitzeglocke. In Frankreich sind gestern an fast 500 Orten neue Juni-Temperaturrekorde gemessen worden. Auch in Großbritannien wird der aktuell gültige Juni-Rekord wahrscheinlich um ganze 3 Grad nach oben korrigiert. 3 Grad klingt jetzt zwar nicht nach viel, aber das ist so ähnlich, wie wenn der Weltrekord im Marathon von 2 Stunden auf 1 Stunde 50 runtergeschraubt wird. Also wirklich, wirklich krass. Und am Wochenende, da wird es dann auch in den Benelux-Staaten in Deutschland und in Österreich rekordverdächtig heiß mit bis zu 38, vielleicht sogar 39 Grad. Heute warten einmal 28 bis 34 Grad auf uns, das Ganze mit jeder Menge Sonnenschein. Vorübergehend sind schon Wolken dabei und am Nachmittag bilden sich in dieser teils heißen und schwülen Luft Schauer und Gewitter. Gewitterschwerpunkt wird der Süden sein, also Kärnten und die Steiermark.
30: Und Stichwort Marathon, Sporteln sollte man sich heute wirklich ganz genau überlegen.
19: Genau. Besser sparen.
30: Bitte?
19: Besser sparen.
30: Ach so, ja. Und ab ins Freibad. 6:06, der schnellste Verkehrsservice Österreichs, jetzt mit Anna Gradke.
19: Wir sind in der Steiermark. Der Autobahnzubringer Graz-Ost ist Richtung Graz Richtung A2 bei Puchberg nach einem Unfall mit 6 Fahrzeugen gesperrt. Ausweichen geht durch das Stadtgebiet und die Autobahnauffahrt Feldkirchen. Plus 15 Minuten in Graz auf der Puntigammer Straße in beiden Richtungen vor der Puchstraße wegen Bauarbeiten. Wir sind in Salzburg. A1 Westautobahn Richtung Salzburg. Vor Thalgau ist ein Unfall auf der Überholspur passiert. Es gibt bereits kurzen Stau. Und eine halbe Stunde braucht er länger in Wien auf der Tangente Richtung Graz.
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9: So, war uns dieser Messias aus Argentinien gestern eine Nummer zu groß? Ja, wahrscheinlich schon. Können wir trotzdem unglaublich stolz auf diese Truppe sein?
19: Na, aber was heißt definitiv?
10: Es ist einfach dieser Zusammenhalt, das merkt man einfach in Österreich. Man feiert auch die kleinen Siege. Also wenn man da 11 Meter nicht reingeht, man feiert und alle zusammen feiern. Und das ist halt cool.
9: Jawohl, und weiter geht die wilde Fahrt bei der WM. Aufstehen in jeder Hinsicht, Krone richten. Und jetzt geht's so richtig los am Dienstag. Guten Morgen.
19: Morgen.
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0: Was ist das bitte für ein hervorragender Plan für diese Woche? Einen schönen guten Morgen und herzlich willkommen, lieber Patrick Forstner aus Graller.
1: Schönen guten Morgen.
0: Heute mal, wer gegen wen bei uns im Ö3 Wecker Studio. Und dann geht's fast direkt zum Flughafen und bitte, wie cool ist das, nach Kansas zur Fußball-WM?
1: Ganz genau.
2: Ganz spontan nämlich, hast du gesagt.
1: Das war eine spontane Idee von meinem Vater und von mir, dass wir einfach zu seinem 70. Geburtstag zur Fußball-Weltmeisterschaft fahren. Und schauen wir mal, wie lange, dass wir dort bleiben, wie gut die Nationalmannschaft performt die nächsten Tage.
0: Wie cool. Und ihr schaut euch dann das letzte entscheidende Spiel der Gruppenphase an, in der Nacht bei uns, Samstag auf Sonntag, gegen
1: Algerien.
0: Gegen Algerien. Cool.
2: Lieber Patrick, gegen wen möchtest du denn heute antreten?
1: Ich trete heute gegen die Anna.
2: Okay.
0: Anna versus Patrick, ich übernehme die Spielleitung und... Wer gegen wen gibt's nach diesem Song?
3: Und der kommt von Rihanna und Calvin Harris, We Found Love auf Ö3.

0: Quiz. Lieber Patrick Forstner, einen schönen guten Morgen nochmal.
1: Schönen guten Morgen.
0: Nachdem es diese Woche noch für dich nach Kansas geht zum Match, wie ist das Gefühl für Österreich bei der WM?
1: Das Gefühl ist sehr, sehr gut. Wir haben eine sehr gute Mannschaft und der Marco wird das schon rocken, das Ding.
0: King Marco. Und wie ist das Gefühl für dein Antreten jetzt bei Wer gegen Wen, unser Wecker-Quiz?
1: Gleich nervös wie unsere Nationalmannschaft beim ersten Spiel gegen Jordanien gewesen ist.
0: Frage Nummer 1 aus der Kategorie Mode. Weite Hosen sind heuer voll im Trend. Sogenannte Barrel Jeans.
1: Patrick Glockenhosen.
0: Das ist Patrick falsch. Die Anna darf sich jetzt die Frage zu Ende anhören.

0: Die Frage ist, was heißt Barrel auf Deutsch? Glocke, Fass oder Trommel?
1: Fass. Das ist ein Fass, weil die Hosen, die sind oben eng und dann werden sie weiter und unten gehen sie wieder enger zusammen.
0: Patrick?

0: 2. Wir spielen ja Best of 3. Wer die meisten Fragen von euch beiden richtig beantwortet, hat gewonnen. Kategorie Sport.
1: Ja, deins, oder?
2: Beryl habe ich gewusst von Beryl Öl.
1: Ja. Oder Wein.
0: Wir sind mittendrin bei der Fußball-WM. Patrick ist ja am besten Weg dorthin, schaut sich noch Österreich gegen Algerien an diese Woche. Welches Land, und das jetzt aber die Frage, hat mit 5-mal am häufigsten gewonnen? Argentinien?
2: Patrick, Argentinien.
1: Echt, haben die so oft gewonnen?
0: Patrick, das ist leider falsch.
1: Ah, aber ja, okay, das heißt, ich bekomme aber jetzt Antwortmöglichkeiten?
0: Du darfst dir die Antwortmöglichkeiten jetzt tatsächlich fertig anhören. Welches Land hat mit 5-mal am häufigsten gewonnen? Ist das Argentinien, Deutschland oder Brasilien?
1: Das ist Brasilien.
0: Gratuliere. 2-0 für die Anna. Staubig, dreckig, schmutzig, abgestaubt, aber gut eingespielt. Ja.
1: Du warst echt aber super, weißt du, Angriff ist die beste Verteidigung, das wünschen wir dem österreichischen Nationalteam auch und dir geht trotzdem eine richtig coole Fußballreise mit deinem Dad.
2: Dankeschön.
0: Patrick, super gespielt, wir geben dir noch ein Goodie-Bag mit nach Kansas und das Mikro gehört dir. Möchtest du noch wem was ausrichten?
2: Liebe Grüße an alle Österreicher und viel Spaß bei den Fußballmatchen auch.

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2: Ja, hallo, da ist die Rebecca. Wir haben am Sportplatz fleißig mitgefiebert mit unseren Burschen und trotzdem gefeiert, obwohl wir keinen Sieg nach Hause bringen. Ich denke, wir haben ein ganz ein tolles Spiel abgeliefert. Wir brauchen uns nicht verstecken und wir können stolz sein, dass wir gegen Argentinien durchgehalten haben bis zur 40. Minute, bis zum ersten Tor.
3: Und es ist ja noch nichts verloren.
4: Na, absolut nicht.
3: Ja, ja,
4: alles
3: die
4: gut.
3: Ja, da.
4: Ja, voll,
3: die
4: genau.
3: Wir rein.
4: Da biegen wir das wieder hin. Es ist ein bisschen so, wie wenn du einfach eine schlechte Schularbeit geschrieben hast. Weil
3: ja.
4: Die Note davor war okay, die nächste wird wieder super, alles cool.
3: Und wäre ja auch irgendwie gar nicht mehr so spannend, wenn wir jetzt schon durch wären.
4: Ah, weißt deswegen, du? Ja, voll.
3: Bin schön ich reden.
4: Und du hast gestern schon gemeint, Platz 3 wäre eh besser für
3: genau.
4: uns, weil du hast schon alles vorauskalkuliert
3: ja,
4: wegen
3: ja.
4: Spanien
3: ja.
4: und so. Alles klar, Ness jetzt bei uns im Ö3-Wecker mit Das Gute gewinnt oder halt Der Beste gewinnt, das war gestern einfach der Messi und in der Nacht von Samstag auf Sonntag, vergessen wir wieder, sind wir wieder da, genau, morgen.

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18: Ö3 mit dem schnellsten Verkehrsservice Österreichs und wir starten bei euch in der Steiermark. Der Autobahnzubringer Graz-Ost ist Richtung A2 bei Puchwerk nach einem Unfall gesperrt. Ausweichen geht durch das Stadtgebiet und die Autobahnauffahrt Feldkirchen. Plus 15 Minuten braucht ihr länger in Graz auf der Puntigammer Straße in beiden Richtungen, vor der Puchstraße wegen Bauarbeiten. Niederösterreich. A2 Südautobahn Richtung Wien beim Knoten Guntramsdorf ist nach einem Unfall die rechte Fahrspur blockiert. Es gibt bereits Stau. Wir sind bei euch in Salzburg. A1 Westautobahn Richtung Salzburg. Vor Thalgau ist ein Unfall auf der Überholspur passiert. Derzeit gibt es aber nur eine kurze Verzögerung und eine halbe Stunde länger.

0: dauert es in Wien auf der Tangente Richtung Graz. Gute und sichere Fahrt und somit weiter zu Rainer Hans.
1: Drei Schlagzeilen. Von den 5 Volksbegehren, die bis gestern zur Unterschrift aufgelegen sind, hat keines die Hürde geschafft, um im Parlament behandelt zu werden. Die liegt bei 100.000 Unterschriften. Am besten abgeschnitten hat noch das Volksbegehren für Gratisverhütung. Das haben etwa 60.000 Menschen unterschrieben. Der US-Softwarekonzern Oracle hat 21.000 Jobs gestrichen. Das sind 13% aller Stellen. Der Cloud-Anbieter baut sein Geschäft um und setzt verstärkt KI im Unternehmen ein. Und für die Feuerwehren hat es in Niederösterreich gestern einiges zu tun gegeben. So mussten nach Gewittern einige entwurzelte Bäume und Äste von der Fahrbahn geräumt werden. Dabei war sogar ein Schneepflug im Einsatz. Und in den Bezirken Mödling, Baden und Bruck an der Leiter war am Abend die Stromversorgung in 11 Gemeinden unterbrochen. Rund 1200 Haushalte waren da betroffen. Grund war ein geknickter Strommast. Wir bleiben gleich beim Wetter. Carmen Schüssling.
2: Und auch heute müssen wir wieder mit Gewittern rechnen. Einzelne können heftig werden am Nachmittag, am ehesten im Mühlviertel in Kärnten oder in der Steiermark. In den nächsten Stunden geht es aber mal recht sonnig weiter. Teilweise ist das Lüften immer noch möglich. 19 Grad sind es aktuell in Bad Eisenkappel. 26 Grad dagegen schon in Ried, im Innkreis und in Andau im Burgenland. Und bis am Nachmittag steigen die Temperaturen bis auf 34 Grad. Wird also ähnlich heiß wie gestern. Zwei merkbare Unterschiede gibt es aber im Osten. Zum einen sollte es hier heute durchwegs trocken bleiben. Zum anderen sinkt hier die Luftfeuchtigkeit. Es wird also weniger schwül und damit kühlt es hier in der kommenden Nacht auch ein bisschen mehr ab. Es kühlt ein bisschen mehr ab als in den vergangenen Nächten. Das heißt, da kann man besser lüften.
3: So. Sehr gut. Ach.
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2: Hallo liebe Ö3-Gemeinde, Bergsi und Anna, da ist der Andi Herzog. Ja, leider ist uns die Sensation nicht gelungen. Bester Spieler der Welt, der Leo Messi, hat uns im Alleingang besiegt, aber Kopf hoch.
3: Wie hast du reagiert nach Niederlagen in großen Spielen?
2: Du musst einfach das Spiel dann wieder vergessen. Ich meine, Algerien hat eine gute Mannschaft, aber sie haben kein Messi, das ist dann der Vorteil. Ich glaube, jeder österreichische Fußballfan, der jetzt im Thalerstadion war, wird sein Leben lang davon erzählen. Und jetzt gilt es eben auch für alle, die Niederlage runterzuschlucken. Ist klar, wir haben gegen die Nummer 1 der Welt verloren, aber so wie gesagt, Algerien wird das jetzt büßen müssen.
4: Dani Kulowitz vom Wecker-Team im Gespräch mit ÖFB-Legende Andi Herzog. So, und in der Zwischenzeit hat Algerien gegen Jordanien mit 2:1 gewonnen. Ja, damit Jordanien damit fix weg. Und Carmen und Anna haben schon die Tabellensituation in der Gruppe J durchgerechnet. Das bedeutet für uns
5: alles noch möglich, aber am besten natürlich gewinnen oder X spielen, dann sind wir fix durch. Aber selbst wenn wir verlieren, könnten wir theoretisch
4: auf das wollen wir jetzt uns mal nicht einlassen. Genau.
5: Nein,
4: wir spielen schon auf Sieg, Samstag auf Sonntag, oder?

0: Der Morgen danach, 10 vor 9. Schönen guten Morgen, schönen Vormittag im Ö3-Wecker. Da müssen und mussten heute noch ganz, ganz viele Emotionen raus, Anna.
1: Vom gestrigen Match, genau, im Ö3-Wecker haben wir ganz, ganz viele Stimmen gehört. Unter anderem Paul Pizzerra, der Bundespräsident, war mit dabei. Aber natürlich auch ganz viele Stimmen von euch, der Ö3-Gemeinde.
2: Das gibt's ja nicht. 92. Minute. Schaut das bitte, schaut das an.
3: Ja, wir waren leider chancenlos. Hilft nichts.
4: Zum Messi. Er ist ein super Fußballer, aber das erste Tor, das ist sehr, sehr fragwürdig.
2: Wir dürfen nicht aufgeben. Wir bleiben im Fokus. Wir ziehen durch.
5: Toi, toi, toi und reißt euch zusammen und macht es.
3: Jetzt haben wir mal Algerien weg und dann schauen wir, was nur möglich ist.
6: Wenn wir so spielen, wie wir heute gespielt haben, dann schlagen wir Algerien.
7: Wir haben an euch geglaubt und wir glauben an euch noch immer.
8: Gehen wir, Burschen.
0: Jawohl, und weiter geht's.
9: Alles gut.
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21: Ö3 ist hier gleich mit einem ordentlichen Push rein in diesen Dienstagvormittag von Pink, Enrique Iglesias und Teddy Swims. Eure Musik eine halbe Stunde lang nonstop. Davor zu Rainer Honz, es ist 9 Uhr.
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23: In Saudi-Arabien wird heute das Urteil gegen Hassan E. erwartet. Der 21-jährige Niederösterreicher hatte im März 2024 in Mekka auf einen Sicherheitsbeamten eingestochen und sitzt seitdem in Haft. Wegen versuchten Mordes droht ihm die Todesstrafe, berichtet Ö3-Reporter Christoph Benders.
24: Hassan E. soll für die Radikalisierung von Behran A. verantwortlich gewesen sein, jenem Mann, der ein Attentat auf eines der Taylor Swift-Konzerte geplant hatte. Gemeinsam wollten sie auch Anschläge im Ausland begehen. Hassan E. hat in Mekka auf einen Sicherheitsbeamten Sicherheitsbeamten eingestochen. In Saudi-Arabien gilt die Todesstrafe. Prinzipiell habe Saudi-Arabien als souveräner Staat das Recht, über das Strafmaß zu entscheiden, so Völkerrechtler Ralf Janik.
0: Andererseits hat Österreich das Recht und die Möglichkeit, sich für eigene Staatsbürger einzusetzen. Das heißt, eine Art salomonische Lösung wäre, dass er nicht mit dem Tod bestraft wird, aber lebenslänglich im Gefängnis ein wahrscheinlich tristes Dasein fristet.
24: Dass Hassan E. die Haft in Österreich verbüßen könnte, hält Janik für unwahrscheinlich. Vom Außenministerium heißt es, man leiste konsularische Unterstützung.
23: Die Regierung will in den kommenden 2 Jahren 60 Millionen Euro in den Flugverkehr pumpen, als sogenannte Krisenmaßnahme, wie es heißt. Die Branche klagt ja seit langem über hohe Kosten in Österreich. Dazu kommen jetzt noch die Folgen des Iran-Krieges. Aus der Ö3-Wirtschaftsredaktion Maria Kern.
1: Was Klimaschützer freut, wird von der Luftfahrtbranche beklagt. Die Zahl der Passagiere geht in Österreich zurück. Einerseits, weil es kriegsbedingt weniger Flüge in den Nahen Osten gibt. Andererseits, weil Billigfluglinien wegen hoher Kosten aus Wien weggegangen sind. Das Verkehrsministerium stellt im Gegenzug nun je 30 Millionen Euro für die kommenden 2 Jahre bereit. Luftfahrtexperte Kurt Hoffmann.
2: Also es ist ein nettes Zeichen, aber es ändert eigentlich an der Problematik für die österreichischen Fluglinien oder die Fluglinien, die nach Österreich fliegen und die Airports eigentlich nichts.
1: Es brauche eine langfristige Lösung, so Hoffmann. Flughäfen und Airlines fordern, dass die Ticketsteuer fällt, weil viele andere Länder keine solche Abgabe haben. In Österreich macht sie 12 Euro pro Ticket aus. 30 Euro sind es für Kurzstrecken. Mit den neuen Mitteln der Regierung könnte die Abgabe geringfügig gesenkt werden.
23: In der buckligen Welt läuft gerade die größte Militärübung Österreichs. 1600 Soldatinnen und Soldaten nehmen daran teil. Die meisten kommen aus Österreich, mit dabei sind aber auch Einheiten aus Italien und der Schweiz. Trainiert wird dabei der militärische Ernstfall, Angriff und Verteidigung. Heute vor 10 Jahren hat Großbritannien für den Austritt aus der EU gestimmt. 52% waren dafür, 48% dagegen. Die Brexit-Befürworter haben wirtschaftliche Vorteile und Selbstbestimmung versprochen, die Gegner vor einem wirtschaftlichen Kollaps gewarnt. 10 Jahre später macht sich in Großbritannien vor allem Ernüchterung breit. In London Ö3-Korrespondent Jörg Winter.
3: Versprochen wurde viel, gewarnt ebenso. Fest steht, wirtschaftlich war der Brexit für Großbritannien ein Schuss ins Knie. Die britische Wirtschaft ist heute 4-8% weniger groß, verglichen mit einem Szenario ohne Austritt. Die Analysen schwanken massiv, egal welche Zahl genau stimmt, der Brexit ist dem Land teuer gekommen. Kleine Unternehmen sind am meisten betroffen, als Personengruppe junge Jobsuchende, Studenten auf beiden Seiten des Ärmelkanals, denen Möglichkeiten genommen wurden, weil es keinen freien Personenverkehr mehr gibt. Großbritannien hat nach außen an Einfluss verloren, nach innen an Stabilität. Das zeigt auch der jetzt angekündigte Rücktritt von Keir Starmer. Er ist der 6. Premierminister seit dem Referendum und jetzt kommt der 7. Das wird mit großer Wahrscheinlichkeit Andy Burnham sein, bisher Bürgermeister von Manchester.
23: Und jetzt zu Carmen Schüssling.
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4: Tag 6 der Juni-Hitzewelle heute und es kommen noch mindestens 8 Tage mit 30 Grad und mehr dazu. Am Wochenende geht es sogar in Richtung 39 Grad. Das hat es in Österreich in einem Juni noch nie gegeben, seit gemessen wird. Dagegen ist das heute fast schon angenehm, hat aktuell 26 Grad in Feldbach und in Wolkersdorf, am Nachmittag bis zu 34 Grad. Hitzepole sind Vorarlberg und Tirol. Der Frühnebel in Unterkärnten, der ist fast schon weg über den Bergen und im Osten gibt es aber schon Quellwolken und die zeigen uns einfach das Gewitterpotenzial in der Luft an. Einzelne Gewitter können heute Nachmittag auch kräftig werden, etwa in Kärnten, in der Steiermark oder im Mühlviertel.
25: Danke, Carmen. Weiter zum schnellsten Verkehrsservice Österreichs und heute hast du das für uns im Blick, Heidi Braun.
26: In Salzburg ist die Tauernautobahn momentan gesperrt Richtung Salzburg bei Posluweg. Der Hieflertunnel ist gesperrt. Im Tunnel hat ein LKW eine Panne. Am besten die Dauer der Sperre abwarten. Niederösterreich A5 Richtung Eibisbrunn zwischen Hochleiten und Wolgersdorf Nord. Ein Unfall, nur die Überholspur ist da frei. Kurzer Stau. In der Steiermark, da ist der Autobahn Zubringer Graz Ost Richtung A2 bei Buchwerk wieder frei. Hier ist die Unfallstelle geräumt und nach wie vor eine halbe Stunde länger braucht ihr in Wien auf der Tangente Richtung Graz.
25: Kommt sicher ans Ziel.
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25: Und das verspreche ich euch. Die packen wir bis zur allerletzten Sekunde voll mit Songs, die uns motivieren, die Spaß machen, die einfach nur gut tun. Ich bin die Vera Czerwinski. Schönen Vormittag euch.

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16: Ö3 ist hier um 9:30 mit dem schnellsten Verkehrsservice Österreichs. Und Heidi, wir fangen an beim Unfall in Niederösterreich.
17: Auf der A5, der Nordautobahn Richtung Eibisbrunn, zwischen Hochleiten und Wolkersdorf Nord ist nur die Überholspur frei. Momentan kommt ihr aber da ganz gut vorbei. In Salzburg auf der Tauernautobahn Richtung Salzburg bei Passlueck, da ist der Hieflertunnel wieder frei. Das defekte Fahrzeug ist da entfernt.
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0: 3 ist hier am Dienstagvormittag und die Vorfreude auf den Dienstagabend ist aber schon riesengroß bei ganz vielen von euch. Unter anderem, weil das Ö3-Konzert von Bryan Adams ansteht. Wobei, ich bin mir nicht sicher, ob du schon ready bist für Runde 2, liebe Cornelia, so wie du dich noch immer holst.
1: Also wir haben gar nicht gerafft, dass das jetzt echt passiert, dass wirklich der Bryan Adams da ist. Und das war irgendwie ein bisschen surreal alles, aber dann ist so langsam die Realität wieder zurückgekommen und dann haben wir es einfach genossen zusammen und eine schöne Zeit gehabt.
0: So soll es sein. Und auch wir gönnen uns jetzt Bryan Adams mit Run to You hier in eurem Hitradio 3.

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21: Hier ist Ö3 und gemeinsam mit American Girls von Harry Styles oder auch Call Me Maybe von Carly Rae Jepsen bestreiten wir diesen Dienstagvormittag. Die beste Musik gibt's gleich für euch, davor noch zu Rainer Hons. Es ist 10 Uhr.
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23: Bei den Ermittlungen zu einem Brand in der Mittelschule Heideinsinnansfelden bei Linz im April hat die Polizei jetzt den mutmaßlichen Brandstifter ausgeforscht. Ö3-Reporter Jürgen Freimuth, es handelt sich um einen 15-jährigen Schüler.
24: Der Bursch hat zugegeben, zwei Molotow-Cocktails in den Eingangsbereich der Schule geworfen zu haben. Der Brand hat einen Millionenschaden verursacht. Zwar war das Feuer räumlich begrenzt, starker Rauch führte jedoch dazu, dass sich Ruß in zahlreichen Klassen abgelagert hat. Während der Sanierung sind die Schülerinnen und Schüler in einem Nebengebäude unterrichtet worden. Erst seit wenigen Tagen kann der Unterricht wieder in der Mittelschule stattfinden. Als Motiv hat der 15-Jährige angegeben, dass er sich schulfrei erhofft habe. Außerdem wollte er, dass sein Elternabend abgesagt wird. Ihm drohen jetzt bis zu 5 Jahre Haft.
23: Jeder fünfte Neuwagen in der EU ist mittlerweile ein Elektroauto. Insgesamt sind im Mai gut 200.000 E-Autos neu zugelassen worden. In der Branche führt man das einerseits auf staatliche Kaufprogramme zurück, andererseits auf die hohen Spritpreise durch den Irankrieg. Die Ukraine hat erneut strategisch wichtige Orte auf der von Russland annektierten Halbinsel Krim angegriffen, etwa ein Ölterminal und ein Öldepot. Angriffe hat es auch auf die Schwarzmeerregion Krasnodar gegeben. Die Flughäfen von Krasnodar und auch von Sotschi waren stundenlang gesperrt.
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23: Nach dem 0:2 gegen Argentinien spielt Österreich am Sonntag ab 4 Uhr in der Früh ein entscheidendes Match gegen Algerien. Nachdem die Algerier 2:1 gegen Jordanien gewonnen haben, braucht Österreich ein Unentschieden, um Platz 2 in der Gruppe abzusichern. Und jetzt zu Carmen Schüssling.
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21: Die Sonne scheint, ein paar Quellwolken gibt es schon über den Bergen und hier und im Süden müssen wir dann am Nachmittag mit Gewittern rechnen. Die können in dieser heißen und teilweise schwülen Luft punktuell große Regenmengen bringen und kräftige Windböen. Nicht mehr schwül ist es heute im Osten Österreichs. Da kommt nämlich trockenere Luft von Tschechien her herein mit dem Wind. Heiß wird es aber trotzdem. Am Nachmittag liegen die Temperaturen bei 27 bis 34 Grad und am Wochenende steigert sich die Hitze dann ins Extreme, da werden es sogar bis zu 39 Grad im Osten.
0: Ö3 ist hier mit dem schnellsten Verkehrsservice Österreichs und das betrifft euch, wenn ihr in Salzburg unterwegs seid. Da ist die Tauernautobahn gesperrt, Heidi.
1: Richtung Salzburg bei Pass-Lueck. Der Hiefler-Tunnel ist da wieder gesperrt. Ein defektes Fahrzeug wird gerade aus dem Tunnel geschleppt. Am besten die Dauer der Sperre abwarten. In Niederösterreich auf der S5 Richtung Wien ein defektes Fahrzeug, ein LKW zwischen Tulln und dem Knoten Stockerau. Die rechte Fahrspur ist da gesperrt. Und A5 Richtung Eibisbrunn zwischen Hochleiten und Wolkersdorf Nord, da ist die Unfallstelle geräumt. Es gibt hier keine Behinderungen mehr.
0: Danke, Heidi. Euch eine gute Fahrt. Und das habt ihr gerade nicht gehört, weil die Mikros noch nicht an waren. Aber die Carmen ist rein ins Studio mit Ich bin müde und es ist heiß in der Bude.
21: Ja, in meiner Bude, ja.
0: Also dagegen kann ich nichts machen. Aber wenn es sich auch so geht, wenn der Kaffee bis jetzt noch nicht gehittet hat, dann sehr gerne komme ich ins Spiel, Vera Czerwinski. Und natürlich Sie. Die Königin des Kicks, Bonnie Taylor, gibt es gleich für euren Dienstagvormittag. Und die Rampe, die legt ihr ganz elegant Harry Styles mit American Girls hier auf der 3.

So klingt Ö3 am Dienstagvormittag. Und diesen Moment, den kennt jede und jeder von euch. Ihr seid vertieft in die Arbeit, okay? Im Hintergrund läuft das Radio und rutscht so ein Summer raus, so ein ganz leises Mitsingen. Und ich sage gleich so, okay, hat das gerade jetzt irgendwer gehört? Ja, nein, okay, passt. Aber es darf euch gar nicht peinlich sein. Leute, im Gegenteil, ich würde mir wünschen, dass wir alle, solange es eure Arbeit erlaubt, kollektiv mitsummen und vielleicht sogar mitsingen bei dem nächsten Song, weil den kennt ihr alle. Yes, Carly Rae Jepsen gibt's gleich und davor noch Milo mit My Lucky Day. Auf Ö3 ist noch neu, also Text wahrscheinlich nicht so sicher, aber mitsummen geht auch da. 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
13: Weiter zum schnellsten Verkehrsservice Österreichs. Es ist 10:30 und Heidi, du hast alles im Blick für uns.
14: Kurz warten heißt es auf der Tauernautobahn Richtung Salzburg. Bei Werfen vor dem Helbersberg-Tunnel werdet ihr wegen Überlastung nur blockweise abgefertigt. In Tirol auf der B169 talauswärts bei Straß. Der Brettwaldtunnel, der ist ja wegen Bauarbeiten gesperrt. Auf der Umleitung braucht ihr momentan eine Viertelstunde länger.
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1: Hier ist der 3 bei der Arbeit mit mir, Vero. Hi, schön, dass ihr da seid. Ich möchte mich kurz mit euch austauschen. Es gibt ja Songs. Und dann gibt's Songs. Und ich habe wirklich sehr lang überlegt, wie man dieses Gefühl oder den Zustand, den solche Songs auslösen, in Worte fassen kann. Richtig schwierig. Aber ich probiere es mal mit Take That und Back for Good. Sobald er startet, man zoomt irgendwie raus. Und dann ist nicht mehr der 23. Juni 2026, sondern es ist einfach der Moment. Es ist zeitübergreifend. Larger than life.

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12: Ihr hört Ö3 bei der Arbeit gleich mit einer halben Stunde voll mit Songs, die euch zurzeit am meisten taugen. Über Midnight Sky von Miley Cyrus bis hin zu Mary J. Blige und auch von Alex Warren ist was dabei. Davor zu Elisa Pelzmeier. Es ist 11 Uhr.
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14: In Berg in Oberösterreich haben Polizisten ein Kleinkind aus einem eingeschlossenen Auto befreit. Ö3-Reporter Jürgen Freimuth. Wegen der Hitze musste schnell gehandelt werden.
15: Ein 31-Jähriger parkt vor einem Drogeriemarkt. Nachdem er ausgestiegen ist, drückt sein einjähriger Sohn auf die Fernbedienung und sperrt sich im heißen Auto ein. Alarmierte Polizisten schlagen eine hintere Scheibe ein und befreien das Kind unversehrt. Angesichts der Hitzewelle warnt der ÖMTC davor, Kinder oder Tiere auch nur kurz im Auto zurückzulassen. Schon nach 15 Minuten kann die Temperatur im Innenraum auf bis zu 45 Grad steigen. Wer ein Kind oder Tier in einem heißen Fahrzeug entdeckt, sollte zunächst den Fahrzeughalter suchen und die Einsatzkräfte verständigen. Besteht akute Gefahr, darf auch die Scheibe eingeschlagen werden.
14: Alarmstufe Rot für 15 Städte in Italien wegen der extremen Hitze. Auch für Rom und Mailand hat das italienische Gesundheitsministerium jetzt die höchste Hitzealarmstufe ausgerufen. Der Bevölkerung wird empfohlen, sich in den heißesten Stunden des Tages drinnen aufzuhalten und viel zu trinken. Israel und der Libanon verhandeln heute wieder in Washington. Es ist bereits die 5. Runde seit Beginn des Kriegs zwischen Israel und der Hisbollah-Miliz im Libanon. Ziel sei es, ein Friedens- und Sicherheitsabkommen zwischen den beiden Ländern voranzubringen, heißt es aus dem US-Außenministerium. Und das Land Salzburg dürfte die Porsche-Villa nicht kaufen. Das Gebäude am Kapuzinerberg wird momentan für 13 Millionen Euro angeboten vom aktuellen Eigentümer Wolfgang Porsche. Das sei für das Land zu teuer. Salzburgs Landeshauptfrau Caroline Edtstadler verweist auf die angespannte Budgetlage. Und jetzt zu Thomas Wostal.
16: Das Ö3-Wetter. 30 Grad jetzt schon in Bludenz und in Andau im Seewinkel 28 in Feldbach. Am Nachmittag hat es verbreitet um die 30 Grad mit Spitzen bei 34 und im Großteil von Österreich bleibt es recht sonnig mit zwischendurch ein paar Quellwolken. Allerdings stellenweise entstehen auch wieder Regenschauer und teils kräftige Gewitter, die sind am ersten im Bergland und im Mühlviertel möglich. Morgen wieder hochsommerlich mit Sonne, Hitze, aber weniger Gewittern als heute.
12: Ö3 ist hier mit dem schnellsten Verkehrsservice Österreichs und Heidi, etwas länger dauert es in Tirol.
17: Auf der Zillertalstraße talauswärts, der Brettwaldtunnel ist ja wegen Bauarbeiten gesperrt und auf der Ausweichstrecke braucht ihr derzeit 20 Minuten länger.
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12: Und da sind einige Banger dabei. Aber jetzt schon ein kleiner Spoiler.
19: Let's get it started. Let's get it started in here.
12: Die Black Eyed Peas sind am Start, genauso wie Aerosmith mit Youngblood, Thorsten Einarsen, Miley Cyrus oder jetzt Alex Warren mit Fever Dream. Vera Czerwinski hier, habt einen richtig schönen und vor allem kühlen Vormittag.

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19: Ö3 ist hier um 11:30 mit dem schnellsten Verkehrsservice Österreichs und etwas länger dauert es bei euch in Tirol, Heidi.
9: Aus dem Zillertal raus auf der B169 vor dem gesperrten Brettfalltunnel auf der Umleitungsstrecke braucht ihr momentan 20 Minuten mehr.
19: Aber ansonsten läuft's.
9: Ja.
19: Das ist gut. Das ist nice.
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2: Also eigentlich hätte es ein romantisches Liebesalbum werden sollen. Aber dann wurde Olivia Rodrigo das Herz gebrochen und sie so, dann halt nicht, hat Songtexte umgeschrieben, neue dazu gegeben und jetzt ist ihr drittes Album eine richtige Achterbahnfahrt. Vom ersten Date, aber dann halt auch bis zur Trennung. Wirklich alles dabei an Gefühlen. Und hier ist er, der erste Song aus You Seem Pretty Sad for a Girl So In Love. Olivia Rodrigo mit Drop Dead in eurem Hitradio Ö3 am Dienstagvormittag.

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21: Hier ist der 30. Dienstagmittag. Los geht's mit dem Hitstorm. Und der steht für die beste Musik. Wir spielen Linkin Park. Wir spielen David Guetta und J-Lo. Save Me Tonight. Nach Elise Pelzenmeier. Es ist 12 Uhr.
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21: Je länger die Hitze andauert, desto heißer wird es auch in den Wohnungen. Vor allem in Wohnungen, die schlecht isoliert sind, wo Gegenlüften nicht möglich ist und der Einbau einer Klimaanlage nicht erlaubt wird. Ö3-Reporterin Beate Tomasovic hat einen Mieter in einer solchen Wohnung im 2. Bezirk in Wien besucht.
26: Ernst Dahlus wohnt seit einem Vierteljahrhundert im Dachgeschoss eines Hauses aus den 1960er Jahren. Neben dem Esstisch läuft ein neu angeschaffter Ventilator. Wie heiß es wird, zeigt mir der Pensionist im Gang beim Eingang.
27: Wir haben jetzt 30,2, das ist mein anderer Thermometer, der hat 30,3.
26: Ja. Gehen dann die Temperaturen in der Nacht im Moment überhaupt runter?
27: Kaum, also nicht so, wie es eigentlich sollten. Ja. Ich meine, ich gehe dann halt immer wie im schlimmsten Fall her und reiße die Tür auf, von unten die Tür auf und mache einen Durchzug, weil dann komme ich wenigstens so 4 Grad runter.
26: Schlafen also manchmal nur bei offener Haustür. Eine Klimaanlage ist an der Hausgemeinschaft gescheitert.
27: Müsste jeder Hausbesitzer oder Wohnungsbesitzer sozusagen sein Okay dazu geben. Das kann man in dem Haus vergessen, das kriegt man halt.
26: Im Vorjahr ist der Pensionist im Sommer aufs Land geflüchtet. Ob er sich das heuer auch leisten kann, weiß er noch nicht.
21: Weniger Personal, dafür mehr KI und Digitalisierung im öffentlichen Dienst. Staatssekretär Alexander Bröll kündigt bei einer Veranstaltung in Wien Veränderungen für die Beamtinnen und Beamten an. Anlass ist der heutige weltweite Tag des öffentlichen Dienstes. Ö3-Reporterin Eva Haslinger berichtet.
0: Der feierliche Rahmen täuscht nicht über die Realität hinweg. Jeder zweite Vertragsbedienstete soll nicht nachbesetzt werden, so Beamtenstaatssekretär Alexander Pröll, ÖVP.
1: Ja, das ist eine Realität. Ja, wir haben budgetäre Notwendigkeiten, aber wir starten erst mit Ende 27 damit der Transformationsprozess auch gelingen kann.
0: Durch Digitalisierung und künstliche Intelligenz könne man viele Prozesse vereinfachen, meint er. Nicht ganz ohne Skepsis reagiert der oberste Beamtengewerkschafter Eckehard Quinn auf die Ankündigung. Ohne Aufgabenreform werde das zu einer Mehrbelastung führen.
2: Wenn weniger Personen die gleiche Arbeit verrichten sollen, wird sich das nicht ausgehen. Und das ist dann etwas, was die Kundinnen und Kunden, also die Menschen, die in Österreich leben, bemerken. Halt längere Wartezeiten etc.
0: Mittelfristig sei mit KI und Digitalisierung einiges möglich, aber nicht kurzfristig, so Quinn.
21: Die EU-Kommission führt heute Abschiebegespräche mit dem afghanischen Taliban-Regime. 5 Taliban-Vertreter haben von Belgien Visa für eine eintägige Reise nach Brüssel bekommen. Erstmals seit der Machtübernahme sind sie zu einem Treffen mit EU-Beamten in Brüssel. Menschenrechtsgruppen kritisieren die Gespräche. Aus Brüssel berichtet Ö3-Korrespondentin Verena Sophie Meyer.
3: 5 Taliban werden in der EU-Kommission erwartet, um über Abschiebungen nach Afghanistan zu sprechen, in das Land ihres islamistischen Regimes. Aus menschenrechtlicher Sicht wird das Treffen hart kritisiert. Die EU-Kommission verteidigt sich. Das Treffen hätten 20 EU- und Schengen-Länder verlangt, darunter auch Österreich. Außerdem gehe es um Menschen, die schwere Verbrechen begangen haben oder eine Sicherheitsbedrohung darstellen könnten.

0: Ein schwerer Fehler, sagt der SPÖ-Abgeordnete Andreas Schieder.
1: Das ist ein absolutes Zeichen der Legitimierung, die niemand versteht. Und das ist genau das, was die Taliban ja gesucht haben.
0: Anders sieht das Lukas Mandl, EU-Parlamentarier der ÖVP.
2: Wir brauchen praktikable Lösungen und deshalb ist es eine praktische Notwendigkeit, dass für einen Tag diese Taliban-Vertreter nach Brüssel kommen dürfen.
0: Die Gespräche finden heute hinter verschlossenen Türen mit EU-Beamten statt.
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4: Noch halt die knappe Niederlage Österreichs gegen Weltmeister Argentinien nach. Aber Ö3-WM-Reporter Daniel Kulowitz, der Blick ist bereits nach vorne gerichtet.
5: Das 0:2 gegen den Weltmeister ist sicherlich kein Beinbruch. Mit einem Punktgewinn haben sicherlich nur die größten Optimisten gerechnet. Die Fehler beinhart analysieren und dann das Gruppenspiel mutig anlegen gegen Algerien. So der Marschbefehl von Kapitän David Alaba.
6: Ja, bei einem Turnier gibt es nicht viel Zeit, nach hinten zu schauen. Man muss nach vorne schauen. Und wir haben trotzdem weiterhin die Möglichkeit, alles in unserer Hand zu haben. Und wir wissen, dass es ein wichtiges Spiel wird gegen Algerien. Dementsprechend wollen wir dann auch auftreten.
5: Algerien schlägt in dieser Gruppe Jordanien 2:1. Und das bedeutet, vor dem Schlusstag. Verlieren verboten für Österreich, aber es reicht uns ein Unentschieden zu Platz 2. Sonntag, 4 Uhr früh, Österreich gegen Algerien.
4: Und jetzt zu Thomas Vosthal.
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8: Und auch heute ist es rund 10 Grad wärmer als in einem durchschnittlichen Juni. Am Nachmittag hat es zwischen 28 und 34 Grad und im Großteil von Österreich bleibt es recht sonnig. Stellenweise entstehen aus den Quellwolken allerdings wieder Regenschauer und teils kräftige Gewitter, am ersten im Bergland und im Mühlviertel. Morgen wieder hochsommerlich heiß und überwiegend sonnig, am Nachmittag nur ganz vereinzelt Gewitter und Richtung Wochenende wird es extrem heiß mit Spitzenwerten bei 38 Grad. Ein Ende der Hitzewelle und normale Sommertemperaturen gibt es frühestens Mitte der kommenden Woche.
4: Auf die Straßen jetzt, dreist hier mit dem schnellsten Verkehrsservice Österreichs. Wir sind in Kärnten, erst ein Unfall passiert. Aline Bayer.
9: Auf der A2 der Südautobahn Richtung Italien zwischen Felden Ost und Felden West. Hier ist nur die Überholspur frei. Vorläufig geht's aber noch gut an der Unfallstelle vorbei. Gute Fahrt.
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0: Hier ist der 3 zum Mittag. Und zum Mittag erfüllen wir eure Musikwünsche.
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0: Wollt ihr eure Freundin lieb grüßen lassen, in der Firma laut aufdrehen? Oder gibt es einen Song, den ihr wahnsinnig liebt und den ihr jetzt hören wollt? Dann her mit euren Wunschsongs. 0800 600 600.
3: Servus, ich darf extremst gerne MC das Maschinen, aber einfach der Leib an der Songs.
0: Okay.

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7: Es reist hier um ganz genau 12:30 mit dem schnellsten Verkehrsservice Österreichs erliehen. Wir schauen wieder nach Kärnten zu der Unfallstelle.
8: Auf die A2, die Südautobahn Richtung Italien. Die ist nämlich jetzt gesperrt zwischen Felden Ost und West. Der Rettungshubschrauber ist auf der Fahrbahn gelandet. Ausweichen könnte da gut über die B83 und Felden. Und in der Steiermark ist seit kurzem die BR113, die Schoberpassstraße in Kalwang, wegen der Bergungsarbeiten nach einem Unfall gesperrt. Hier könnt ihr parallel über die Pyrenautobahn ausweichen.
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Ja, ich finde auch, dass der gute Laune macht. Neuner Hitstorm-Playlist auf Ö3. Good Old Days von Chris de Sarandi war das. Und das war ein Hit aus den 70ern von Frankie Valli und den Four Seasons. Oh.

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6: Hier ist der 3. In der nächsten halben Stunde gibt es einen riesen Klassiker für euch. Born in the USA von Bruce Springsteen. Lieben wir. Und Die Die, ein bisschen WM-Feeling auch. Das ist eure Musik nonstop bis halb nach Elise Pelzelmeier. Es ist 13 Uhr.
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6: Der Plan, Häftlinge vorzeitig aus der Haft zu entlassen, um die Gefängnisse zu entlasten, sorgt in der Regierung für dicke Luft. Kanzler Christian Stocker von der ÖVP hat dem Vorhaben von Justizministerin Anna Sporer von der SPÖ eine Absage erteilt. Und auch der andere Koalitionspartner, die NEOS, sind dagegen. Ö3-Reporter Niklas Lercher berichtet.
8: 500 Häftlinge vorzeitig aus der Haft zu entlassen. Dieser Plan sei durchdacht, sagt SPÖ-Chef und Vizekanzler Andreas Babler.
9: Aus populistischen Gründen da etwas abzulehnen, wo die Vorschläge sehr differenziert sind und in Überschriften zu denken, bringt uns nicht weiter.
8: Ein unmissverständlicher Fingerzeig in Richtung ÖVP und Kanzler. Christian Stocker hat sein Nein gestern noch am Rande des WM-Spiels des ÖFB-Teams nach Österreich gesendet. Dort nimmt Innenminister Gerhard Kahner heute den Ball seines Parteichefs auf und hält fest:
10: Straftäter gehören eingesperrt und nicht amnestiert.
8: Auch der andere Koalitionspartner ist gegen vorzeitige Haftentlassungen. NEOS-Abgeordnete Sophie Wotschke lässt wissen:
11: Das wird es nicht geben.
8: Stattdessen sollen mehr ausländische Insassen die Haft in ihrer Heimat absitzen. Eine Maßnahme, die in der Regierung aber ohnehin unumstritten ist.
6: Trotz Mietpreisbremse würden Mieterinnen und Mieter in Altbauwohnungen oft zu viel Miete zahlen. Das kritisiert heute die Arbeiterkammer. Pro Jahr geht es da laut AK um etwa 168 Millionen Euro. Claudia Pentner-Schmidt berichtet.
12: Wer in einer Wohnung wohnt, die vor 1945 errichtet worden ist, fällt meist unter den Richtwertmietzins. Wie hoch dieser ist, ist teils fix vorgegeben. Dennoch würden gerade befristete Altbaumieten immer wieder rechtswidrig erhöht, kritisiert Thomas Ritt, AK Wohnrechtsexperte.
13: Also befristete Mietverträge sollten einen Abschlag von 25% vom Richtwert haben. Der wird nicht gegeben und dann werden auch oft Zuschläge für Ausstattung und Lage dazu gegeben, die nicht rechtens sind.
12: Ein Haushalt zahle jährlich im Schnitt 1.600 Euro zu viel Miete, so die Arbeiterkammer, die eine Deckelung für Lagezuschläge sowie höhere Strafen bei Mietwucher fordert. Vertreter der Immobilienwirtschaft können die Zahlen der Arbeiterkammer nicht nachvollziehen. Allerdings gibt es auch von den Vermietern die Forderung, das Mietrecht moderner und transparenter zu gestalten.
6: In Spanien wird die Minderheitsregierung gleich von mehreren Korruptionsaffären erschüttert. Ein erstes Urteil in einem Korruptionsprozess belastet auch das Umfeld des spanischen Regierungschefs. Aus Madrid berichtet Ö3-Korrespondent Josef Manola.
14: Der Druck auf den spanischen Premier wächst von Tag zu Tag. Gestern wurde ein Vertrauensmann und Ex-Minister zu 24 Jahren Haft verurteilt. Die Regierungspartei steht unter Schock. Ein amtierender Minister sagte, die Strafe ist exorbitant. Das sieht jeder, der Augen im Kopf hat. Für Sanchez wird die Lage brisanter. Die Ermittlungen betreffen längst nicht mehr nur frühere Mitarbeiter, sondern auch seine Familie. Ehefrau Begoña Gómez muss sich vor Gericht verantworten. Der Prozess gegen Sánchez' jüngeren Bruder ist bereits abgeschlossen. Das Urteil steht noch aus. Der Oppositionschef sagte, Sánchez kann nicht mehr warten oder sich verstecken. Premier Sánchez stellt sich morgen im Parlament einer Debatte. Bisher hat er sich mit dem Argument verteidigt, er sei von den Vorgängen ebenso überrascht worden wie die Öffentlichkeit.
6: Und jetzt zu Thomas Wostal.
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15: Über 40 Grad heute Nachmittag stellenweise in Spanien und in Frankreich und selbst im Süden Englands bis zu 37 Grad. Die Hitzewelle in vielen Teilen Europas geht weiter. Bei uns in Österreich heute Nachmittag 28 bis 34 Grad und eine Mischung aus Sonne und einigen Wolken. Stellenweise entstehen auch

0: wieder Regenschauer und kräftige Gewitter wie jetzt an der Grenze Flachgau Oberösterreich, so im Bereich Straßweichen und in der Steiermark bei Fürstenfeld. Morgen weniger Gewitter, wieder recht sonnig, wieder heiß.
1: Auf die Straßen, Ö3 hier mit dem schnellsten Verkehrsservice Österreichs. Wir sind in Niederösterreich. Bitte aufpassen, Aline Bayer.
2: Da brennt nämlich die Böschung und zwar auf der S1 der Wiener Außenring-Schnellstraße Richtung Korneuburg bei Seiring. Die Feuerwehr ist zwar schon im Einsatz, also bitte hier besonders vorsichtig fahren. Die Rauchentwicklung ist auch stark. In Kärnten auf der A2 der Südautobahn Richtung Italien zwischen Felden Ost und West ist die Sperre aufgehoben, die Unfallstelle geräumt und der Stau hat sich auch schon aufgelöst. Und auch in der Steiermark ist die Sperre der B113 Oberpassstraße in Kalwang aufgehoben, die Unfallstelle geräumt.
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1: So, und jetzt spielen wir eine halbe Stunde durch. 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

0: schönen Dienstag mit eurem Hitradio Ö3. Es ist gleich 13:30.
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7: Hier ist der 3 gleich mit dem Blick auf die Straßen.
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7: Das heißt hier mit dem schnellsten Verkehrsservice Österreichs in Niederösterreich. Aline, wir schauen zu dem Böschungsbrand.
10: Auf die S1, die Wiener Außenringschnellstraße Richtung Korneuburg bei Seiring. Da ist nämlich der Böschungsbrand schon gelöscht. Es gibt keine Behinderungen mehr. Gute Fahrt.
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Ross, Walter Ramazzotti und Tina Turner im Hitstorm auf Ö3. Und jetzt gibt's noch eine Kombi, die mega gut zusammenpasst. Sabrina Carpenter und Madonna, die bringen jetzt Schwung in die Bude. Bring Your Love, neu in der Playlist hier im Hitstorm auf Ö3.

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1: 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In dieser Stunde Hits battlen wir wieder. Ihr entscheidet, welchen Song wir im Hitsong spielen. Den gibt's fix. Gigi Duck, The Riddle und den Schultemöchel. Nach Elise Penzelmeier. Es ist 14 Uhr.
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3: 18 Schüler aus Deutschland mussten im Tiroler Oberland mittels Hubschrauber gerettet werden. Ö3-Reporter Wolfgang Böhmer.
4: Denn die Schüler und Begleiter waren am Nachmittag Richtung Große im Gemeindegebiet von Jerzens aufgebrochen. Das heranziehende Gewitter überrascht dann aber doch alle, auch wenn aktuell ständig vor möglichen Gewittern gewarnt wird. Die Gruppe findet eine Bergrettungshütte unterhalb des Sees und wählt den Notruf. Nach kurzer Beratung rückt dann die Bergrettung aus. Aber weil die Gruppe ängstlich wirkt und auch erschöpft, werden sie schließlich vom Polizeihubschrauber ausgeflogen. Nach einer Stunde ist der Einsatz erledigt, die Schülergruppe sicher im Tal.
3: Jeder fünfte Neuwagen in der EU ist inzwischen ein Elektroauto. Insgesamt seien im Mai gut 200.000 E-Autos neu zugelassen worden. Das sind laut dem Branchenverband 43% mehr im Vergleich zum Vorjahr. Auch die hohen Spritpreise infolge des Irankriegs dürften da eine Rolle gespielt haben. Der ukrainische Präsident Zelensky wird nicht zur Wiederaufbaukonferenz nach Danzig reisen. Hintergrund ist ein Streit mit Polen. Die Regierung in Kiew hat eine ukrainische Truppe nach einer Truppe umbenannt, die während des Zweiten Weltkriegs auch Massaker an Polen verübte. Statt Zelensky wird allerdings die ukrainische Ministerpräsidentin mit einer großen Delegation nach Danzig reisen. Und in Weiz hat ein Hund bei einem Kinderzimmerbrand womöglich Schlimmeres verhindert. Die Matratze eines 14 Monate alten Mädchens hat zu brennen begonnen. Der Hund Gizmo hat das bemerkt und zu bellen begonnen. Die Mutter hat daraufhin ihre Tochter in Sicherheit gebracht und die brennende Matratze aus dem Fenster geworfen. Und jetzt zu Thomas Wostal.
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5: Wärmster Ort Österreichs ist derzeit Bludenz mit 33 Grad. Am kühlsten ist es hoch oben am Sonnenblick in 3100 Meter Höhe mit 8 Grad. In den nächsten Stunden gibt es neben Sonnenschein auch einige Wolken und da und dort Schauer oder Gewitter. In Kürze kann es zum Beispiel in der Steiermark in Weiz gewittern und in Kärnten bei Griffen. Morgen weniger Gewitter, wieder recht sonnig, wieder heiß.
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6: Wir schauen auf die A2, die Südautobahn Richtung Klagenfurt. Da gibt es vor der Baustelle beim Knoten Graz Ost Stau und eine Viertelstunde mehr Fahrzeit. In Salzburg ist die B311, die Pinzgauer Straße, zwischen Schwarzach und Goldeck gesperrt nach einem Unfall. Ihr werdet hier umgeleitet. Und in Niederösterreich ist die B37a, die Kremser Straße Richtung Krems, zwischen Dreismauer und Hollenburg gesperrt wegen der Aufräumarbeiten nach einem Unwetter von gestern. Ausweichen ist nur großräumig möglich über die S33 und die S5. Das Ganze dauert noch bis heute in den Nachmittag.
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1: Einen schönen Dienstag wünsche ich.

Gigi D'Agostino im Ö3-Nachmittagshoch. Habt einen schönen Dienstag. Heute gibt's zwei sehr, sehr lässige Ö3-Konzerte. Die Kings of Leon spielen heute Abend in der Wiener Stadthalle. Und auch heute Abend Bryan Adams Ö3-Konzert im Festspielhaus Salzburg. Und ihr entscheidet, welchen der beiden Songs wir gleich spielen hier im Hitstorm auf Ö3. Also entweder Sex on Fire oder Summer of 69. Anrufen und abstimmen oder Sprachnachricht schicken. 0800 600 600. Siegersong gibt es in einer halben Stunde und das ist die neue von Nico Santos. Optimist.

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6: 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Aline.
7: Wir schauen nach Salzburg auf die B311, die Pinzgauer Straße. Da gibt es einen schweren Unfall zwischen Schwarzach und Lent und deswegen auch eine Sperre. Auch der Schönbergtunnel ist gesperrt, in beiden Richtungen deswegen kilometerlanger Stau. Ausweichen ist nur großräumig möglich. In Niederösterreich ist die S3, die Weinviertler Schnellstraße Richtung Stockerau zwischen Hollerbrunn und Großstelzendorf gesperrt wegen der Bergungsarbeiten nach einem LKW-Unfall. Auch hier baut sich der Stau rasch auf. Ausweichen ist hier über Landesstraßen möglich. Und in der Steiermark auf der A2 der Südautobahn Richtung Klagenfurt vor der Baustelle beim Knoten Graz Ost gibt es Stau und 25 Minuten mehr Fahrzeit.
6: Wenn Geschwister miteinander musizieren, kann das so klingen. Es kann aber auch so klingen. Die Kings of Leon, heute Abend in der Stadthalle in Wien, Ö3-Konzert. Was haben die da heute vor?
8: We'd like to have a beer with people and shoot the shit and just, you know, have a good time.
6: Einfach eine gute Zeit haben. Und den gibt's heute in Salzburg. Ö3-Konzert im Festspielhaus. Brian Adams und vielleicht auch bald im Hitstorm auf Ö3. Der führt nämlich gerade das Ö3-Hit-Battle hier im Hitstorm. Online und am Telefon könnt ihr noch abstimmen. Und zwar jetzt unter 0800 600 600. Könnt auch eine Sprachnachricht schicken. Siegersong gibt's gleich hier auf Ö3.

0: Der Sommer ist schon sehr super. Grund 478, weil es wieder viele tolle Konzerte gibt. Heute Abend gleich zwei Ö3-Konzerte. Kings of Leon in der Wiener Stadthalle und Bryan Adams im Salzburger Festspielhaus. Und ihr, liebe Ö3-Gemeinde, habt jetzt entschieden, wen wir im Hitstorm jetzt spielen.
1: Hallo, ich rufe an wegen dem Hitsbattle.
0: Ja, bitteschön. Für wen stimmst du?
1: Für Kings of Leon, weil ich bin nämlich heute beim Konzert. Das wäre die perfekte Einstimmung.
2: Hallo, da ist die Marita.
0: Hallo.
2: Ich wollte nur abstimmen für ein paar in Adams, bitte.
3: Die würde mir Summer of 69 wünschen, weil ich das Lied einfach cool finde und mir das gefällt.
4: Ja, das ist im Sommer, das gehört rein und das ist einfach toll, das zu hören.
0: Mit 60% online und am Telefon unser Siegersong. Bitteschön, Summer of 69. Bryan Adams jetzt auf Ö3.

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22: 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Gleich wieder mit Musik, bei der man bei der Ampel im Auto selbstbewusst das Fenster offen lassen kann. Whitney Houston gibt's gleich im Mix mit Harry Styles nach Elise Pelzelmeier. Es ist 15 Uhr.
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24: In der Stadt Salzburg werden jetzt die Strafen bei Verstößen gegen Verordnungen der Stadt deutlich erhöht. So soll etwa verbotenes Taubenfüttern in Zukunft bis zu 1.000 Euro kosten. Peter Obermüller berichtet.
25: Die Verschärfung soll einen effizienteren Vollzug und eine Angleichung an andere Landeshauptstädte bringen, etwa Graz mit 1.000 Euro oder Innsbruck mit 2.000 Euro. Die Erhöhung betrifft dann alle 8 ortspolizeilichen Verordnungen der Stadt, zum Beispiel Verunreinigung von Kinderspielplätzen durch Hundekot, unterlassene Hundekotbeseitigung, Verbot des Fütterns von Wildvögeln an stehenden Gewässern und wildlebenden Straßentauben, Verwendung von Gartengeräten wie Laubbläsern oder Rasenmähern außerhalb der festgelegten Zeiten oder Teppichklopfen. Verstöße kosten jetzt bis zu 218 Euro.
24: 19 Jugendliche aus Österreich mussten in Lignano wegen eines Hitzschlags verarztet werden. Die Jugendlichen im Alter von 15 bis 19 Jahren haben den ganzen Tag in der Sonne am Strand verbracht. Ein Rettungsteam und ein Notarzt haben die Jugendlichen versorgt. Wegen der extremen Hitze gilt in Italien bereits in 15 Städten Alarmstufe Rot. Hunderte Festnahmen vor NATO-Gipfel in der Türkei. Im Rahmen von Terrorermittlungen sind 2 Wochen vor dem Gipfel mehr als 200 Personen festgenommen worden. Bei Razzien in Ankara und Istanbul sind die Wohnungen von Gewerkschaftern, Anwälten und linken Aktivisten durchsucht worden. Der Verein Fortschrittlicher Juristen verurteilt das Vorgehen. Und in Dänemarks Hauptstadt Kopenhagen ist heute der erste bildschirmfreie Spielplatz eröffnet worden. Smartphones sollen dort in der Tasche bleiben. Durch das Projekt sollen Eltern ermutigt werden, wieder präsenter für ihre Kinder zu sein. Jetzt zu Thomas Wostal.
0: 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Diese Hitzewelle bringt uns an vielen Orten die längste Serie an 30-Grad-Tagen in einem Juni. Schon heute ist es in Linz der sechste 30er in Serie und damit ist der bisherige Rekord erreicht. Morgen dann in St. Pölten und in Wien Hohe Warte. Und übermorgen werden auch in Salzburg, Innsbruck und Bregenz die bisherigen Rekordwerte an 30-Grad-Tagen erreicht und am Wochenende übertroffen, denn es bleibt heiß. Noch weit entfernt vom Rekord ist Klagenfurt. Da gab es im vorigen Jahr, beginnend im Juni, 15 Tage hintereinander mit über 30 Grad. Zum heutigen Nachmittag, da ziehen noch in einigen Regionen Schauer und Gewitter durch, wie jetzt in Tirol zwischen Telfs und Zirl und in Salzburg bei Krimmel. Die werden dann aber in den nächsten Stunden langsam wieder seltener. Morgen weniger Gewitter, wieder recht sonnig und ähnlich heiß wie heute.
1: 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Michi Matzke, zwei Unfälle gibt es in Salzburg.
2: Der eine ist auf der Mittersiller Straße, melden Ö3 auf der B168. Die ist gesperrt zwischen Niedernsill und Lengdorf. Da ist ein LKW von der Fahrbahn abgekommen. Bitte am besten die Dauer abwarten. Und die B311 ist zwischen Schwarzach und Lend gesperrt nach einem Unfall. Auch der Schönbergtunnel ist zu. In beiden Richtungen kilometerlanger Stau. Ausweichen geht nur großräumig, zum Beispiel über Mühlbach am Hochkönig und Dernten. Die Dauer der Sperre ist laut Polizei noch nicht absehbar. Niederösterreich, auf der A5 Richtung Tschechien ist die Umfahrung Drasenhofen wegen Wartungsarbeiten gesperrt. Auf der Ausweichstrecke durch Drasenhofen gibt Stau. Und S3 Richtung Bundesdorf bei Groß-Stelzendorf. Hier ist die Sperre aufgehoben und die Unfallstelle geräumt.
1: Okay, schön, dass ihr drei hört. Bei diesen Temperaturen gönnen wir uns gleich einmal am Anfang ein bisschen eine Verschnaufpause mit diesem Song, der sich anfühlt wie ein perfekt klimatisiertes Auto. Oder dieses Gefühl von einem schattigen Baum. Oder so ein clashkaltes Getränk aus dem Automaten. Harry Styles auf der 3.

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1: Gerade an so einem heißen Tag wie heute darf man sich neben der Arbeit schon ein bisschen in den Sommerurlaub reinträumen. Aber was, wenn der lang ersehnte Urlaub nach hinten losgeht? Kennt sie vielleicht, man will mal an nichts denken, nur schöne Sachen machen. Man freut sich das ganze Jahr drauf, auf diese eine Woche. Aber die Realität, die schaut dann oftmals auch ein bisschen anders aus. Das Abschalten vom Alltag fällt uns schwer. Die Gedanken bleiben die ganze Zeit beim Job oder auch bei privaten Troubles hängen. Psychologin Elke Prohaska, wie gelingt es uns denn, im Urlaub wirklich abschalten zu können und im Moment zu leben?
2: Hört sich vielleicht komisch an, aber schon jetzt schauen, im Alltag sich immer wieder ins Jetzt zu holen. Also nur aufs WC gehen, ohne nebenbei was zu lesen, nur in der Straßenbahn sitzen und rausschauen, nur am See sitzen und den Sonnenuntergang anschauen. Das ist mal wichtig zu trainieren, weil dann kann ich es eher abrufen, auch im Urlaub, wo es mir dann noch wichtiger ist.
1: Und wenn der Urlaub dann da ist, wie startet man perfekt rein?
2: Vorher vielleicht schon ein, zwei Tage frei. Das hilft ja oft, ein bisschen runterzukommen, das Cortisol ein bisschen abzubauen, das für diesen inneren Stress auch so verantwortlich ist in unserem Körper. Und was so wichtig ist, der Fokus aufs Bedürfnis. Welches Bedürfnis möchte ich mit meinem Urlaub erfüllen? Und dann immer wieder schauen, okay, das, was ich mir jetzt denke, was ich machen muss, erfüllt das eigentlich mein Bedürfnis? Oder mache ich das, damit die anderen sehen, dass ich das gemacht habe? Oder weil ich denke, dass man das machen muss, wenn man an diesem Ort ist? Und dann bewegt man sich von sich selber weg und es kann sich nicht mehr so gut anfühlen.
1: Und da gibt es ja dann noch was. Verdrängen wir alle gerne, dieses kleine schwarze Kastel. Die Screentime am Handy, gerade im Urlaub, ein Riesenthema. 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
1: Ö3 um 3:30 mit dem schnellsten Verkehrsservice Österreichs für Straße, Bus und Bahn. Michi Matzke, die Westbahnstrecke ist unterbrochen.
2: In Niederösterreich zwischen Pöchlern und Amstetten wegen einer Oberleitungsstörung. Die Züge warten vorerst die Sperre ab. Wir bleiben in Niederösterreich, kommen auf die Straßen. A5 Nordautobahn Richtung Tschechien, da ist die Umfahrung Drasenhofen wegen Wartungsarbeiten bis morgen gesperrt. Auf der Umleitungsstrecke über die B7 durch Drasenhofen gibt Stau und 25 Minuten Zeitverlust. In Wien dauert es eine halbe Stunde länger auf der Tangente Richtung Kagran ab der Hansungkurve bis zum Knoten Prater. Und Salzburg B168 Mittersillerstraße zwischen Niedernsill und Lengendorf. Sperre nach einem Unfall, da ist ein LKW von der Fahrbahn abgekommen. Es gibt hier keine örtliche Umleitung. Und B311 Pinzgauer Straße zwischen Schwarzach und Lend. Hier ist die Sperre aufgehoben, die Unfallstelle geräumt, aber in beiden Richtungen noch Stau, der sich langsam auflöst.
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0: Ihr hört Ö3 am Nachmittag und das ist die Schlagzeile des Tages. Superstar Bad Bunny, ihr wisst schon, Super Bowl Halftime Show, trägt bei seinem Deutschlandkonzert die Jacke vom Eisstockschützenverein Hilkering in Oberösterreich. Auf was hinauf? Manfred Schöppel, du bist Mitglied in dem Verein. Servus.
1: Servus, hallo, grüß dich.
0: Weißt du überhaupt, wer Bad Bunny ist?
1: Ich persönlich hab den Namen vom Hören und ja, vom Sagen. Aber
0: also
1: wie
0: nicht
1: genau und dass er einer der scheinbar jetzt aktuell besten Sänger ist, das habe ich nicht gewusst.
0: Du hast die Geschichte schon mitbekommen, bei euch läutet das Handy den ganzen Tag durch. Bad Bunny hat ein Konzert in Deutschland gespielt und getragen hat er. Nichts von Dior, nichts von Versace. Na, eure Vereinsjacke vom Eisschützenverein Hilkering.
1: Genau. Diese Jacke ist schon sehr alt. Ich kann mich erinnern, die ist Anfang, Mitte der 90er Jahre ist die quasi für zwei Mannschaften aufgetragen worden für einen Verein. Ich glaube 12, 13 Stück.
0: Also ein echtes Unikat.
1: Ja, eigentlich schon.
0: Jetzt ist Bad Bunny ja erst 32 Jahre alt. Also der kann es nicht gewesen sein, aber vielleicht der Papa. Vielleicht schaust du bei euch im Vereinsbuch mal kurz nach. Mit bürgerlichem Namen heißt er nämlich Benito Antonio Martinez Ocasio. Also vielleicht unter Martinez Ocasio ist da wer bei euch irgendwie in der Liste?
1: Nein, natürlich nicht.
0: Hat sich da nicht zwischen Huberbauer und Gruberbauer irgendwo ein Antonio Martinez Ocasio irgendwie eingeschlichen?
1: Nein, unsere Vermutung ist, vielleicht ist es über Altkleider-Container gelaufen, dass da die Jacke dann irgendwie da jetzt in Deutschland aufgetaucht ist.
0: Wie wird das bei euch im Verein so aufgenommen? Wie ist da die Stimmung gerade?
1: Jetzt dann am Vereinsabend wird das dann sicher Thema werden alles.
0: Das heißt, bei euch läuft heute Abend nur Bad Bunny bei der Vereinsfeier?
1: Wahrscheinlich.
0: Was ist dein Lieblingssong von Bad Bunny? Du bist ja ein Riesenfan, wie ich schon rausgehört habe.
1: Ich kenne keinen.
0: Wie wär's mit Nueva Yol? Das ist einer seiner größten Hits.
1: Ja, ist gut.
0: Ist gut?
1: Ist gut.
0: Also, würdet ihr ihn auch aufnehmen bei euch im Verein?
1: Ja, natürlich. Keine Frage.
0: Sehr gut.

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12: Hier ist Ö3, gleich wieder mit Hits gegen die Hits. Alex Warren, erfrischend wie ein Pinocchio-Eisbecher, gibt's gleich im Mix mit Dua Lipa nach Elisa Pelzelmeier. Es ist 16 Uhr.
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15: Trotz Mietpreisbremse würden Mieterinnen und Mieter oft zu viel Miete zahlen. Das kritisiert heute die Arbeiterkammer. Ein betroffener Haushalt zahle im Schnitt 1.600 Euro im Jahr zu viel. In Summe waren das österreichweit im Vorjahr 168 Millionen Euro Überzahlungen. Die AK fordert strengere Strafen für Vermieterinnen und Vermieter. In Telf sind eine Landwirtin und ihre Tochter von den eigenen Kühen angegriffen worden. Zeugen sind ihnen zu Hilfe gekommen. Wolfgang Böhmer in Tirol.
16: Die 38-Jährige will da mit ihrer 4-jährigen Tochter auf der eigenen Weide nachschauen, wie es einem jungen Kalb geht. Plötzlich wird die Mutter dann aber von einer Kuh angegriffen. 4 Zeugen beobachten das Ganze, eilen der Frau auf der Weide zu Hilfe und können die aggressive Kuh und auch die anderen Tiere verscheuchen und die Frau aus dem Gefahrenbereich bringen. Die 4-jährige Tochter bleibt unverletzt. Die Landwirtin muss vom Notarzt versorgt und anschließend in die Klinik gebracht werden.
15: Wegen der enormen Hitze ist in Frankreich jetzt bereits ein Atomkraftwerk im Süden des Landes heruntergefahren worden. In 3 weiteren Atomkraftwerken soll der Betrieb eingeschränkt werden, kündigt der französische Stromkonzern an. Durch die Maßnahme sollen die Gewässer geschützt werden. Und Apple drohen milliardenschwere Schadenersatzforderungen in Großbritannien. Eine Sammelklage ist jetzt zugelassen worden. Eine britische Verbraucherschutzorganisation wirft Apple vor, seine Nutzer an seinen Online-Speicher iCloud zu binden. Knapp 40 Millionen britische Apple-Kundinnen und Kunden könnten sich dem Verfahren anschließen. Jetzt zu Thomas Wostal.
17: Das Ö3-Wetter. Die Hitzewelle in Europa rollt von West nach Ost. Heute Nachmittag in Spanien und Frankreich stellenweise über 40 Grad, morgen selbst in Südengland um die 38. Und am Wochenende erwartet uns in Österreich Spitzenwerte bei 38 oder vielleicht sogar 39 Grad. Ein Ende der Hitzewelle ist frühestens ab Mitte kommender Woche in Sicht. Zum heutigen Nachmittag, da gibt es in den nächsten Stunden noch einige Regenschauer und Gewitter, wie jetzt in der Steiermark bei St. Peter ob Jodenburg oder in Unterkärnten bei Kitzsdorf. Morgen wieder recht sonnig. sonnig und hochsommerlich heiß und morgen gibt es deutlich weniger Schauer und Gewitter als heute.
12: 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Michi Matzke, es gibt auf der Westbahnstrecke eine Oberleitungsstörung.
10: Zwischen Ibs und Bröchlern werden deshalb gerade Ersatzbusse für den Nahverkehr organisiert. Auch die Fernzüge in diesem Abschnitt sind bis vor kurzem gestanden, die fahren aber jetzt wieder. Salzburg B168 Mittersillerstraße zwischen Niedernsill und Lengdorf, da wird der Verkehr jetzt wechselweise an einer Unfallstelle vorbeigeleitet. Die Reinigungsarbeiten dort sollen nicht mehr allzu lange dauern. Niederösterreich A5 Richtung Tschechien, die Umfahrung Grasenhofen ist wegen Wartungsarbeiten gesperrt. Auf der Umleitungsstrecke über die B7 gibt es 25 Minuten Zeitverlust. Und in Wien auf der Tangente Richtung Agram braucht ihr auch 25 Minuten länger ab der Hansakurve.
12: Okay, gute Fahrt mit guter Musik.
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12: Grüß euch.

0: Hier ist Ö3, gleich mit der hier. Da kann man einfach mitschreien. Ähnlich wie gestern beim Österreich-Match, wie Lionel Messi diesen Elfmeter versemmelt hat. Ich glaube, da haben wir alle kurz geglaubt, wir sind Weltmeister. Ein großartiger Moment. Und davor jetzt Kelly Clarkson. Passt doch, David, oder?
1: Ja, das hört sich schon mal alles super an. Aber mehr Fragen habe ich jetzt auch nicht mehr zu dem Ganzen.
0: Gut, dann tun wir so. You know.

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20: Ein Tunnel im Parkabschnitt ist gesperrt in Kärnten auf der A2 Richtung Italien. Der Groß-Lidl-Tunnel, der ist bei Bad St. Leonhard im Tunnel, ein defekter LKW, ausweichen geht über die B70. Steiermark A2 Richtung Klagenfurt beim Knoten Graz-West, ein Unfall auf der mittleren Fahrspur. Salzburg B156 zwischen Weidwörth und Oberndorf-Süd, Sperre nach einem Unfall, ausweichen geht nur großräumig über Obertrun oder überlaufen. Oberösterreich A7 Richtung Freistadt zwischen Engerwitzdorf und Unterweitersdorf, Stau und vorläufig noch 20 Minuten Zeitverlust. Der Tunnel Götschka auf der S10 war wegen eines defekten Fahrzeugs gesperrt, ist aber jetzt wieder offen. Niederösterreich auf der B7 durch Drasenhofen dauert es Richtung Tschechien 25 Minuten länger, weil die Umfahrung Drasenhofen wegen Wartungsarbeiten gesperrt ist. In Wien ein Plus von 20 Minuten auf der Tangente Richtung Agran ab der Hansungkurve. Und bei der Bahn auf der Weststrecke gibt es eine Oberleitungsstörung in Niederösterreich. Zwischen Ips und Pöchlern fahren Ersatz Busse für den Nahverkehr, Fernzüge können aber fahren.
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0: Die Instagram-Stories sind momentan voll. Entweder mit rot-weiß-roten Menschen verkleidet vom Public Viewing gestern oder die Hochzeitsfotos vom Wochenende. Ö3 ist hier am Nachmittag und es vergeht ja wirklich kein Tag im Juni, an dem nicht geheiratet wird. Drum hat das Standesamt in Salzburg jetzt auch Verstärkung bekommen von der Sonja Wallinger.
1: Ja, genau. Am 18. Juni war es soweit, da bin ich angelobt worden und es ist ein Traum in Erfüllung gegangen, ja. Es ist ein wunderschöner Job, wo man bei jedem wichtigen Personenstand vor ihrem Leben dabei ist und es ist einfach was Schönes, ja.
0: Ja, und für dich geht es ja gleich voll dahin. Ist ja eine besondere Hochzeitswoche.
1: Es ist ja jetzt auch zum Beispiel der 26.06., also diesen Freitag ist ja das magische Datum. Alleine da haben wir schon mal am Vormittag 22 Trauungen.
0: Wahnsinn. Wenn man Standesbeamter ist und dann diese Paare traut, kriegt man da selber einen Gust aufs Heiraten oder vergeht es einem?
1: Nein, schon. Also ich muss schon sagen, es ist schon immer sehr emotional und ja, man überlegt dann schon selber, ob man den Schritt nicht einmal wagt.
0: Sitzt der wichtigste Satz schon?
1: Sie dürfen die Braut jetzt küssen.
0: Na bitte, da sitzt ja eh schon alles. Du, Sonja, dann viel Freude bei deinem Beruf, bei deinem neuen Job und ganz viel Erfolg.
1: Ja, danke.

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19: Hier ist Ö3 mit eurer Musik für den Weg in Richtung Abkühlung, in Richtung Feierabend. Jennifer Lopez und David Guetta gleich im Mix mit Wanda nach Elise Pelzelmeier. Es ist 17 Uhr.
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23: Bis zu 39 Grad im Klassenzimmer. Bei solchen Temperaturen ist Lernen quasi unmöglich. Die FSG-Pflichtschulvertretung sieht dringenden Handlungsbedarf. Sie hat in 100 Wiener Schulen nachgefragt, wie heiß es in den Klassenräumen wird. Ö3-Reporterin Alpha Faber berichtet.
24: In der MS Glasergasse wurden die Vorhänge im Schulgebäude abgenommen, weil sie gereinigt werden. Das passiert 9 Tage vor Schulschluss während einer Hitzewelle. Rund 350 Meldungen aus Wiener Schulen gibt es über aufgeheizte Räume. Schon in der Früh ist der Klassenraum heiß. Melanie Rössler von der Personalvertretung der Lehrerinnen und Lehrer.
25: Man sitzt da teilweise zu 30 in einem Klassenraum. Das macht ja dann nochmal ein bisschen mehr Hitze.
24: Sie sieht dringenden Handlungsbedarf.
25: Die nächsten Jahre, wenn das sich vielleicht nach vorne verlegt und diese Hitze schon Ende Mai oder Mitte Mai stattfindet, dann muss man sich natürlich was überlegen, weil Unterricht ist bei diesen Temperaturen einfach nicht mehr möglich.
24: Solange die Klassenzimmer nicht gekühlt sind, brauche es Novellierungen im Schulzeitgesetz, um etwa die Unterrichtsstunden in Hitzeperioden verkürzen zu können.
23: Mehr Geld für die freiwillige Rückreise nach Syrien. Das Innenministerium startet von Juli bis September eine neue Prämienaktion. Künftig gibt es bis zu 3.000 Euro für die Rückkehr ins Heimatland. Annabella Mini berichtet.
26: Innenminister Gerhard Karner verweist.

0: weist heute darauf, dass freiwillige Reisen deutlich günstiger seien als Abschiebungen und kündigt an,
1: dass für jene syrischen Staatsbürger, die in der Grundversorgung sind und einen subsidiären Schutzstatus haben, sie 3.000 Euro pro Person bei freiwilliger Rückkehr erhalten.
0: Für anerkannte Asylberechtigte steigt die bisherige Rückkehrhilfe von 1.000 auf 1.500 Euro. Ob die höheren Prämien mehr Menschen zur Rückkehr bewegen, bezweifelt allerdings Nima Nima von der syrischen Community in Österreich.
2: Die meisten Syrer lehnen diesen Vorschlag ab. Die syrische Wirtschaft ist noch immer sehr schwach, vor allem auch der Strom- und Gaspreis. Deshalb glauben die 3.000 Euro ist sehr wenig.
0: Begleitet wird die Prämienaktion von Informationskampagnen und direkten Anschreiben an die Betroffenen. Nach 3 Monaten soll evaluiert werden, ob die höheren Prämien Wirkung zeigen.
3: Die USA und der Iran führen ihre Verhandlungen rund um eine dauerhafte Lösung ihres Konflikts fort. Eine zentrale Frage dabei, wie und wann wieder Inspektoren iranische Atomanlagen überprüfen können. Laut US-Präsident Trump habe der Iran Kontrollen zugestimmt. Dem widerspricht Teheran. Katharina Wagner berichtet.
4: Es ist ein Statement auf seiner Online-Plattform Truth Social, in dem Donald Trump heute schreibt, Teheran habe voll und ganz zugestimmt, dass Atominspektionen auf höchstem Niveau auf lange Sicht, also unbegrenzt, ausgeführt werden. Dies werde nukleare Ehrlichkeit sicherstellen. Der Sprecher des iranischen Außenministeriums aber kontert, es habe weder ein Treffen mit dem Chef der Internationalen Atomenergiebehörde gegeben, noch gäbe es einen Plan, dass die Behörde Anlagen, die durch die US-amerikanisch-israelischen Angriffe beschädigt wurden, inspiziert werden können. Ebenso unklar bleibt, wie und unter welchen Umständen Sanktionen gegen den Iran erleichtert oder iranische Gelder freigegeben werden sollen. Irans Präsident ist heute in Pakistan gelandet, um, so heißt es, mit Vermittlern weiter an einer Lösung zu arbeiten.
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3: Heute Abend spielen gleich 2 Turnierfavoriten. England hofft gegen Ghana auf den 2. Sieg. Noch sieglos ist Portugal und daher gegen Usbekistan unter Druck. Ö3-Reporter Martin Lang.
6: Bei den Portugiesen wird vor dem Spiel mehr über die Einsatzfähigkeit von Superstar Cristiano Ronaldo diskutiert als über den nächsten Gegner. Turnierfavorit Portugal spielt ab 19 Uhr in Houston gegen WM-Neuling Usbekistan und sowohl England als auch Ghana könnten mit einem Sieg vorzeitig die K.O.-Phase fixieren. Aber die Mannschaft von Ghanas Teamchef Carlos Queiroz, der früher in der Premier League gearbeitet hat, ist top motiviert. England hat bekanntlich 3 Löwen im Wappen, aber wir haben 33 Millionen Löwen, die hinter uns stehen für das Spiel.
7: 3 Millionen de Leones.
6: Englands Teamchef Thomas Tuchel reagiert humorvoll gelassen.
8: Yeah, bad news for Ghana.
6: Schlechte Nachricht für Ghana. Wir sind auch sehr motiviert.
8: Yeah, we'll also be very motivated.
6: England-Ghana beginnt um 22 Uhr in der Nähe von Boston.
3: Und jetzt zu Nathalie Auer.
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10: Heiß geht's in Richtung Abend. In Bad Deutsch-Altenburg ist der heutige Tag sogar der 7. Hitzetag in Folge. Also der 7. Tag mit Temperaturen über 30 Grad. In der heißen und teilweise schwülen Luft haben sich aber auch ein paar Schauer und einzelne Gewitter gebildet. Die meisten und kräftigsten gibt es derzeit in Kärnten, und zwar im Bereich von Feistritz an der Trau bis zur Choralpe. Morgen sind Schauer und Gewitter dann die Ausnahme. Am ehesten kann euch noch zwischen Innsbruck und Graz ein gewittriger Schauer erwischen. Dazu gibt es morgen viel Sonnenschein und damit steigen die Temperaturen wieder kräftig nach oben auf 27 bis 34 Grad.
11: 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Michi Matzke, in Oberösterreich gibt es jetzt eine Tunnelsperre.
12: Das betrifft die Tunnelkette Klaus auf der A9 der Bühlautobahn Richtung Linz zwischen St. Pancras und Klaus. Da hat ein LKW eine Panne. Ausweichen geht über die B138. In Salzburg weiter gesperrt die B156 zwischen Weidwörth und Oberndorf Süd nach einem Unfall. Ausweichen geht da nur großräumig über Obertrum oder überlaufen. Auch die Ersatzbusse für die gesperrte Salzburger Lokalbahn stehen im Stau. Kärnten A2 Richtung Italien bei Bad St. Leonhard, der Groß-Lidl-Tunnel ist wieder frei, der defekte LKW ist draußen. Niederösterreich A5 Richtung Tschechien, die Umfahrung Drasenhofen ist wegen Wartungsarbeiten bis morgen gesperrt, auf der Umleitungsstrecke durch Drasenhofen 20 Minuten mehr. Und in Wien dauert es 20 Minuten länger auf der Tangente Richtung Kagan ab der Hansungkurve, auch auf der A4 stadteinwärts ab dem Knoten Schwechat.
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18: 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Michi Matzke, ein LKW hat eine Panne in Vorarlberg.
19: Auf der A14 Rheintalautobahn Richtung Deutschland bei Hohenems ist der rechte Fahrstreifen blockiert. Es gibt Stau und eine Viertelstunde mehr. In Salzburg weiter gesperrt. Die B156 Lamprechtshausener Straße zwischen Weidwörth und Oberndorf. Grund ein schwerer Unfall. Ausweichen geht nur großräumig über Obertrum oder Laufen. Auch die Ersatzbusse für die gesperrte Salzburger Lokalbahn stehen im Stau. Oberösterreich A9 Pirnautobahn Richtung Linz bei St. Pankraz, die Sperre ist aufgehoben, der defekte LKW ist entfernt. In Wien dauert es 25 Minuten länger auf der Tangente Richtung Kagran ab der Hansungkurve und eine Viertelstunde mehr auf der A4 stadteinwärts. Und in Graz sind die Straßenbahnlinien 4 und 5 wegen einer Stromstörung unterbrochen. Es fahren Ersatzbusse vom Jakominiplatz nach Liebenau und Puntigam.
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0: Ich habe komplett vergessen, dass ich mein Basilikum gieße. Okay. Ihr hört jetzt rein mit dem Flo. Müsst ihr euch vorstellen, der steht draußen in der Hitze am Balkon, in der prallen Sonne. Ich spiele gleich weiter Musik, Dermot Kennedy, Starship. Aber ich muss jetzt echt ganz kurz mein Basilikum anrufen. Es tut mir leid. Ich hoffe, der hebt ab.
1: Hallo.
0: Grüß dich, Basilikum.
1: Hallo.
0: Wie geht's da?
1: Mir ist so heiß. Und kommst du halt heim? Ich hab so einen Durst.
0: Na geh. Es tut mir so leid, ich hab komplett drauf vergessen. Ich hab nur Sendung bis 18 Uhr, Viertelstunde, 20 Minuten. Dann komm ich eh.
1: Ma, bitte zahl. Ich brauch dringend einen Schluck Wasser. Ich verdirst.
0: Ma. Ich verstehe dich, ja. Ich spiele noch ein bisschen Musik, okay, und dann fahre ich so schnell, wie es geht, zu dir.
1: Danke. So lieb hast du halt doch einen grünen Daumen, gell?
0: Ja. Bis dann, halt durch, okay?
1: Bye.
0: Tschüss. Was der Basilikum halt noch nicht weiß, heute mache ich nur ein Pesto. 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
18: Ö3 hier. Hier läuft die beste Musik für euren Dienstagabend. Wir haben gleich Avril Lavigne mit dabei, mit Skaterboy oder auch Mike Patrick Kelly. Jetzt geht's mal zu Laura Graf. Es ist 18 Uhr.
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20: Die geplante Entlassung von 500 Häftlingen sorgt in der Regierung für dicke Luft. Justizministerin Anna Sporer von der SPÖ will so die Gefängnisse entlasten. ÖVP und NEOS sagen nein, allen voran Bundeskanzler Christian Stocker. Vizekanzler Andreas Babler von der SPÖ wirft ihm heute Populismus vor. Ö3-Reporter Stefan Kapacher.
21: SPÖ-Chef Andreas Babler reagierte verärgert auf das Niet des Kanzlers. Der hatte verfügt, es werde keine Massenfreilassungen geben, weil dadurch das Vertrauen in den Rechtsstaat beschädigt würde. Der Vizekanzler dazu:
22: Aus populistischen Gründen da etwas abzulehnen, wo die Vorschläge sehr differenziert sind und in Überschriften zu denken, bringt uns nicht weiter.
21: Innenminister Gerhard Karner wiederum bekräftigte die Linie der ÖVP.
23: Ich bedanke mich beim Bundeskanzler für das Machtwort. Straftäter gehören eingesperrt und nicht amnestiert.
24: Eine generelle Haftentlassung kommt mit uns nicht in Frage. Also das wird es nicht geben,
21: sagt auch NEOS-Abgeordnete Sophie Wotschke. Unumstritten in der Koalition ist, dass Häftlinge ohne Aufenthaltsrecht künftig nach Absitzen einer Mindeststrafe auch ohne ihre Zustimmung abgeschoben werden können.
20: Am Donnerstag findet in Danzig die Konferenz über den Wiederaufbau der Ukraine statt. Doch jetzt hat ausgerechnet der ukrainische Präsident Volodymyr Zelensky seine Reise nach Polen abgesagt, wegen eines diplomatischen Streits. Aus der Ö3 Auslandsredaktion, Maren Häusermann.
0: Die Beziehung zwischen Polen und der Ukraine hat sich zuletzt rapide verschlechtert. Hintergrund ist, dass der ukrainische Präsident Volodymyr Zelensky eine Armeeeinheit nach der berüchtigten ukrainischen aufständischen Armee benannt hat, die im Zweiten Weltkrieg um die Unabhängigkeit der Ukraine von der Sowjetunion kämpfte, die aber auch Massaker an Zehntausenden Polen und Juden verübte. Der polnische Staatschef Karol Nawrocki hat seinem ukrainischen Amtskollegen daraufhin einen polnischen Orden entzogen. Mehrere ukrainische Politiker haben seitdem polnische Auszeichnungen zurückgegeben. Dass Zelensky nicht zur Wiederaufbaukonferenz kommt, ist die nächste Eskalationsstufe in diesem Streit, der die Arbeit des

0: polnischen Ministerpräsidenten Donald Tusk erschwert. Dieser hebt die Wichtigkeit guter Beziehungen zwischen den beiden Ländern hervor. In der Konferenz gehe es um etwa 200 Verträge und hunderte Milliarden US-Dollar für den Wiederaufbau nach Kriegsende.
1: Der japanische Pharmakonzern Takeda streicht offenbar rund 200 Stellen in Österreich. Das berichtet die Zeitung Die Presse heute. Betroffen ist vor allem der Bereich Forschung und Entwicklung in Wien. Ötra-Reporterin Alfa Faber.
2: Eine genaue Zahl der wegfallenden Jobs kann man seitens Takeda nicht nennen. Der Prozess laufe noch, heißt es seitens des Konzerns. Hintergrund des Stellenabbaus sind strategische Überlegungen im Zuge eines Chefwechsels. Konsequenzen hat der Mitarbeiterabbau für ein geplantes Life Science Labor in der Seestadt Aspern im Bezirk Donaustadt. In das Labor sind Millionen Investitionen geflossen und es erhielt Unterstützung aus der Kommunalpolitik. Der Bau wurde heuer im Mai fertiggestellt. Auf 25.000 Quadratmetern hätten dort neue Therapien in den Bereichen Onkologie und seltene Krankheiten erforscht werden sollen. Nun ist es zweifelhaft, dass das Labor von Takeda überhaupt in Betrieb genommen wird. Das Unternehmen will die Laborinfrastruktur untervermieten oder an ein Unternehmen aus der Life-Science-Branche übergeben.
1: Und glimpflich ausgegangen ist ein Zusammenstoß zwischen einem Zug und einem Auto in Puchenau in Oberösterreich. Ein 79-jähriger Linzer fährt in die Kreuzung ein, als sich ein Zug nähert. Durch die Wucht wird das Auto gegen eine Leitschiene gedrückt. Der 79-Jährige kann aber noch selbst aussteigen. Er wird nur leicht verletzt. Und jetzt zu Nathalie Auer.
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4: 160 Blitzeinschläge gab es in der vergangenen Stunde in Kärnten. Das kräftige Gewitter im Raum Bad Bleiberg ist mittlerweile aber nach Süden abgezogen. Meist haben wir es heute Abend also trocken und zum Teil auch sonnig, mit Temperaturen von 26 bis 31 Grad. Wie geht es in den kommenden Tagen weiter? Es wird noch heißer. Morgen steigen die Temperaturen bis auf 34 Grad. Am Freitag werden es in Wien und im Weinviertel dann bis zu 37 Grad. Dazu gibt es jede Menge Sonnenschein und wenn überhaupt nur einzelne Schauer und Gewitter. Am ersten nass oder gewittrig kann es in den kommenden Tagen im Bergland werden.
5: Ö30er, der schnellste Verkehrsservice Österreichs für Straße, Bus und Bahn mit Michi Matzke. Und da sind wir im Salzburger Flachgau, da ist ein schwerer Unfall passiert.
6: Die B156, die Lambrechtshausener Straße, ist seit über 2 Stunden gesperrt zwischen Weidwörth und Oberndorf. Die Aufräumarbeiten laufen noch. Ausweichen geht nur großräumig über Oberdrom oder über Laufen und die bayerische Seite. In Wien hält sich der Abendverkehr hartnäckig auf der Südosttangente Richtung Kran. Ab der Hansungkurve bis zum Knoten Prater dauert es noch eine halbe Stunde länger. Und in Graz sind die Straßenbahnlinien 4 und 5 wegen einer Stromstörung unterbrochen. Es fahren Ersatzbusse vom Jakominiplatz nach Liebenau und Puntigam.
5: Gute und vor allem sichere Fahrt.
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5: 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Da ist der Martin Ziniel. 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
11: In Vorarlberg ist eine Bahnstrecke unterbrochen, die Weststrecke zwischen Hohenems und Wolfurt, Grund ein Polizeieinsatz. Die ÖBB organisieren gerade Ersatzbusse zwischen Hohenems und Bregenz. Salzburg, die B156 ist nach einem Unfall gesperrt zwischen Weidwörth und Oberndorf. Ausweichen ist nur großräumig möglich über Oberturm und Laufen. In Niederösterreich gesperrt nach einem Unfall die B3 bei Unterleuben, da könnt ihr örtlich ausweichen. Und die Wien dauert eine halbe Stunde länger noch auf der Südosttangente Richtung Agran ab dem Bergton.
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10: Falls wer am 29. Juli Zeit hat und im Großraum Wien wohnt, das könnte spannend werden. Die ASFINAG sucht Freiwillige für eine Tunnelübung. Klaus Gesselbauer.
13: Ja, da gibt es eine große Einsatzübung im Tunnel Kaisermühlen. Da werden Unfallszenarien realistisch nachgestellt und dafür benötigt es neben den Einsatzkräften auch jede Menge freiwillige Helferinnen und Helfer. Du kannst entweder als Statistin oder als Statist mitten im Geschehen dabei sein oder als Besucherin oder Besucher die Übung aus sicherer Distanz betrachten. Die Plätze werden verlost, alle Infos dazu gibt es bei uns auf der Website.
10: Dann gleich weiter nach Innsbruck, dort soll es bald einen neuen Strand geben.
13: Ja, bald ist relativ. Am Innufer soll zwischen dem Kongress und dem Innsteg nähe Hofgarten ein barrierefreier Flusszugang sowie Sitz- und Liegemöglichkeiten entstehen. Das Projekt Innsbruck am Inn wird bis zu 3,5 Millionen Euro kosten und leider, es dauert noch 3 Jahre bis zum Sommer 2029, bis da die ersten Gäste chillen können.
10: Und kleiner Reminder, gerade an Tagen wie heute immer genug trinken. Die Salzburger Trinkwasserbrunnen können ab sofort mit einem Klick online abgerufen werden. Peter Obermüller.
14: Standorte bequem online finden, ob beim Stadtbummel auf dem Weg zur Arbeit oder bei einer Wanderung. 361 öffentliche Trinkwasserbrunnen bieten eine unkomplizierte, kostenlose Möglichkeit, Wasserflaschen aufzufüllen. SAGIS Online, das ist das Salzburger geografische Informationssystem im Internet. Es ermöglicht unter dem Stichwort Hitze alle Brunnen im Bundesland zu finden, ob auf Spielplätzen, Wanderwegen oder in Ortsgebieten.

0: Musikalisch nur das Beste für euren Dienstagabend. Willkommen auf Ö3. Phil Collins mischen wir gleich ab mit Teddy Swims oder jetzt mit Selena Gomez.
1: Ja, super, Weltklasse.
0: Da ist der Martin Ziniel. Willkommen auf Ö3.

Teddy Swims für euren Dienstagabend. Und vom Teddy geht's zur Taylor. Die Frau ist echt ein Wahnsinn. Taylor Swift macht wieder Country-Musik und die ganze Welt dreht durch. Richtig cool geworden, ihre neue. Und hey, welcher Popsong fängt schon mit einer Mundharmonika an? I knew it, I knew you. Taylor Swift auf die 3.

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11: Ö30er, hier läuft viel von eurer Musik für euren Dienstagabend. Gleich haben wir Pink mit dabei oder Michael Schulte. Vorher bringen wir euch noch auf den neuesten Stand. Hier ist Laura Graf. Es ist 19 Uhr.
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12: Mordermittlungen gegen einen Krankenpfleger in Wien. Es geht um mehrere Todesfälle in einer Notaufnahme einer Wiener Klinik. Welcher ist nicht bekannt? Für Ö3 in Wien, Nicola Corazza.
13: Die Polizei bestätigt Ermittlungen gegen einen 37-jährigen Krankenpfleger im Zusammenhang mit dem fragwürdigen Tod von Patienten einer städtischen Wiener Klinik. Kollegen des Pflegers sollen einen Verdacht gemeldet haben. Die Klinik hat sich im Februar von dem Mann getrennt. Die Staatsanwaltschaft führt ein Ermittlungsverfahren. Derzeit bestehe aber kein dringender Tatverdacht und kein Haftgrund, heißt es. Der Beschuldigte befindet sich auf freiem Fuß.
12: Die EU ist dem digitalen Euro einen Schritt näher. Der Finanzausschuss des Europaparlaments hat sich heute klar für die Einführung einer digitalen Gemeinschaftswährung ausgesprochen. Sollte es bei der Parlamentssitzung im Juli keinen Einspruch geben, könnten die Verhandlungen mit den Mitgliedsländern starten. Der digitale Euro soll das Bargeld ergänzen. Derzeit dominieren vor allem US-Anbieter wie PayPal, Mastercard und Visa den Markt für digitale Zahlungen. Innsbruck bekommt eine strandähnliche Uferzone. Bis 2029 sollen am Innufer ein barrierefreier Flusszugang sowie Sitz- und Liegemöglichkeiten entstehen. Außerdem soll das Palmenhaus umgestaltet und das Hofgartencafé neu gebaut werden. Für die drei Projekte sind insgesamt rund 15 Millionen Euro vorgesehen.
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12: Und in diesen Minuten startet in Houston in Texas das erste WM-Spiel des Abends. Portugal gegen Usbekistan. Und Ö3-Reporter Wolfgang Eichinger, Portugal muss dieses Spiel eigentlich gewinnen.
14: Ja, das 1:1 zum Auftakt gegen die Demokratische Republik Kongo, das war ganz einfach zu wenig. Danach massive Kritik der Fans und vor allem der Medien gegen Cristiano Ronaldo und seine Kollegen. Die würden im Trainingscamp in Florida zu viel am Strand oder am Pool liegen. Das geht gar nicht. Also, Portugal muss zuschlagen. Usbekistan sicher ein Gegner, den sie schlagen müssen. Der beste Star, der größte Star ist Trainer Fabio Cannavaro, mit Italien Weltmeister 2006. Die erste Möglichkeit für die Portugiesen. Schuss und er geht drüber. Also, da wird gleich gestartet. 0:0 nach 2,5 Minuten. Portugal gegen Usbekistan.
12: Und jetzt zu Nathalie Auer.
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15: In den meisten Regionen haben wir es heute Abend trocken, teilweise sonnig und sehr warm bis heiß. 30 Grad hat es jetzt zum Beispiel in Amstetten und Innsbruck. Vereinzelt gehen aber auch noch gewittrige Schauer nieder. Derzeit regnet und blitzt es zum Beispiel in Feldkirchen in Kärnten. Über Nacht haben wir es dann überall trocken und vielerorts kann man auch gut lüften. Ausgenommen sind allerdings die größeren Städte, da bleibt es nämlich sehr mild mit Tiefstwerten um die 20 Grad. Morgen geht es dann meist

0: sonnig und heiß weiter. Schauer und Gewitter sind diesmal aber die Ausnahme.
1: Dann gleich weiter zur Straße, Bus und Bahn, der schnellste Verkehrsservice Österreichs mit Michi Matzke. Heute ist in Salzburg so ein schwerer Unfall passiert, da muss man die Fahrbahn vermessen.
2: Die B156, die Lamprechtshausener Straße, ist deswegen immer noch gesperrt zwischen Weidwörth und Oberndorf. Wird auch noch mindestens eine halbe Stunde dauern. Ausweichen geht nur großräumig, etwa über Obertrum oder über Laufen. Niederösterreich hat zwei Südautobahnen Richtung Wien, kurz nach dem Knoten Gundramsdorf. Im Baustellenbereich ein Unfall mit einem LKW. Der rechte Fahrstreifen ist gesperrt, es gibt einen Kilometer Stau. Und in Vorarlberg ist die Weststrecke der Bahn unterbrochen zwischen Hohenems und Wolfurt. Grund ein Polizeieinsatz. Es fahren Ersatzbusse.
1: Kommt's gut und vor allem sicher nach Hause. Da ist der Martin Ziniel. Willkommen bei uns.
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0: mit Snap.
1: Rosalyn ist das auf Höhe 3 mit Snap.
2: Man kann dazu gut viben und es ist im Auto am Abend wohl lustig.
1: Ja, voll. Und da haben wir jetzt einen Song, der fällt genau in diese Kategorie. Der Rainbow Man. Die beste Musik für euren Instagram.

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4: Ö3 um 8, hier ist der schnellste Verkehrsservice Österreichs für Straße, Bus und Bahn mit Michi Matzke. Und da sind wir in Vorarlberg, da ist die Weststrecke unterbrochen.
5: Grund, ein Polizeieinsatz zwischen Hohenems und Wolfurt, da fahren Ersatzbusse. Und Salzburg B156 Lambrechthausener Straße zwischen Weidwörth und Oberndorf, hier ist die Sperre aufgehoben und die Unfallstelle geräumt.
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4: Gute Fahrt vielleicht ja noch ins Freibad. Das kann gut sein, dass die noch offen haben. In Salzburg haben sie extra die Öffnungszeiten verlängert. Klaus Kesselbauer.
7: Ja, wer gerade in seiner Wohnung schwitzt, Badesachen zusammenpacken und los, denn alle drei Freibäder in der Stadt Salzburg, also Landskron, Volksgarten und Eierfreibad, haben bis 21 Uhr statt bis 19 Uhr geöffnet und das noch bis einschließlich Sonntag.
4: Der Typ, der jetzt kommt, der ist echt Next Level, Harry Styles. Der joggt 10 Kilometer zum eigenen Konzert, Klaus.
7: Ja, er ist von Fans in London gesichtet worden, als er zum eigenen ausverkauften Wembley-Stadion-Konzert gejoggt ist. Von seinem Zuhause sind das rund 10 Kilometer und für jemanden, der den Berlin-Marathon unter 3 Stunden gefinisht hat, ist das eher ein kurzer Trainingslauf, vielleicht eine kleine Motivation für alle, die gerade überlegen, ob sie heute noch eine Abendrunde drehen sollen.
4: Hitze ist keine Ausrede, auch nicht in Houston.
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4: Auch dort extrem heiß. Portugal spielt gegen Usbekistan. Portugal ist vorne, Wolfi Eichinger.
8: Ja, und das mit 2:0. Und der Allstar, der hat zugeschlagen. Cristiano Ronaldo. Was hat der an Kritik abbekommen in den letzten Tagen? Jetzt wird die Kritik verstummen. Loblieder werden gesungen. In der 6. Minute gleich einmal. Und zwar aus 6 Metern hat er eingeschossen. Er ist übrigens der erste Fußballer in der Geschichte, der bei 6 verschiedenen Weltmeistern einen Treffer erzielt hat und dann noch Nuno Mendes auf 2:0 Portugal souverän voran.

0: Wie schön ist das Gefühl, wenn man nach einem stressigen Tag endlich nach Hause kommt, das Arbeitsgewand auszieht und endlich in der Jogginghose weiter schwitzen darf. Ich hoffe, euer Dienstagabend ist entspannt. Wir kümmern uns darum, dass er vielleicht noch eine Spur entspannter wird.
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11: Hier ist Ö3 am Dienstagabend und wo Ö3 läuft, da läuft die Musik nonstop. Wir spielen gleich wieder durch bis halb und haben Bon Jovi mit dabei. Oder Harry Styles. Vorher geht es jetzt noch zu Laura Graf. Es ist 20 Uhr.
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13: Nach einem brutalen Übergriff auf drei Jugendliche sind zwei 18-Jährige in Wien zu 3 bzw. 2,5 Jahren unbedingter Haft verurteilt worden. Die Sanktionen waren eine Zusatzstrafe. Beide sind zuvor schon wegen terroristischer Vereinigung verurteilt worden. 9 weitere mitangeklagte Jugendliche haben Haftstrafen zwischen 6 und 30 Monaten ausgefasst. Die Angeklagten sollen in einer Racheaktion im Oktober 3 Jugendliche in Wien-Donaustadt schwer verprügelt, missbraucht und die Taten gefilmt haben. Die Urteile sind nicht rechtskräftig. Hilferuf von den 24-Stunden-Betreuerinnen. Sie haben heute vor dem Sozialministerium demonstriert für eine bessere soziale Absicherung in der Pension. Denn viele 24-Stunden-Pflegerinnen und Pfleger würden in der Altersarmut landen, heißt es. Gut 57.000 Betreuerinnen aus Osteuropa kümmern sich in Österreich um ältere Menschen. Frankreich hat heute den heißesten Tag seit Beginn der Messungen erlebt. Die Durchschnittstemperatur am französischen Festland lag bei 29,8 Grad. Dabei werden Tag- und Nachttemperaturen von 30 Referenzwetterstationen mit einbezogen. Am heißesten war es in der Ortschaft Pissot an der Atlantikküste mit 44,3 Grad. In mehr als der Hälfte von Frankreich gilt derzeit die höchste Hitzewarnstufe.
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13: Beim WM-Match in Houston führt Portugal gegen Usbekistan mit 3:0. Ö3-Reporter Wolfgang Eichinger, der Mann des Spiels ist bisher Cristiano Ronaldo.
15: Ja, die Fans im Stadion, die liegen ihm zu Füßen, die bejubeln ihn. Cristiano Ronaldo, Doppelpack, 2 Treffer, 6. Minute 1:0, 39. Minute 2:0. Und dazwischen überlässt er seinem Partner Nuno Mendes den Ball, der darf den Freistoß zum 2:0 zwischenzeitlichen Schießen. Cristiano Ronaldo genießt den Jubel, er wird so hart kritisiert. Es wurde gesagt, er hemme die Mannschaft, er würde sie nicht weiterbringen. Mit 41 Jahren kann er es doch noch. Portugal führt mit 3:0 gegen Usbekistan. Den Usbeken ist ein Treffer wegen Foulspiels aberkannt worden.
13: Und jetzt zu Nathalie Auer.
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16: Wir sind mittendrin in einer Hitzewelle. Immer noch 30 Grad hat es jetzt in Kufstein, Krems und in der Wiener Innenstadt. Ab morgen legen die Temperaturen dann von Tag zu Tag zu. Am Wochenende sind im Donauraum und im Nordburgenland sogar rekordverdächtige 39 oder 40 Grad möglich. Dazu gibt es in den kommenden Tagen viel Sonnenschein und das zum Teil bei vollkommen ungetrübtem Himmel. Schauer und Gewitter sind an den Nachmittagen zwar auch möglich, viele werden es aber nicht sein. Am ehesten nass oder gewittrig kann es in den kommenden Tagen in den Alpen werden.
11: Ö30, der schnellste Verkehrsservice Österreichs für Straße, Bus und Bahn mit Michi Matzke. Und genau in diesen Minuten werden einige Tunnel gesperrt wegen Nachbarstellen.
17: Das betrifft im Raum Graz den Blabutstudel auf der A9 in beiden Richtungen mit einer Umleitung durchs Grazer Stadtgebiet. Dann die E6, die Semmering-Schnellstraße Richtung Wien, da ist der Tunnel Spital gesperrt ab sofort. Und auf der S10, der Mühlviertler Schnellstraße Richtung Wolowitz, der Walchshof-Tunnel, der ist nach Freistadt Süd. Die Umleitungen bis 5 Uhr früh sind jeweils beschildert. Und in Vorarlberg fahren die Züge auf der Weststrecke wieder durchgehend. Der Polizeieinsatz zwischen Hohenems und Wolfurt ist beendet.
11: Gute und vor allem sichere Fahrt. Wir begleiten euch mit viel Musik.
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11: Schönen Dienstagabend. Da ist der Martin Ziniel. Servus.

0: Ö3 um 8:30. Hier ist der schnellste Verkehrsservice Österreichs mit Michi Matzke und da läuft's prinzipiell gut, alles ruhig. Es gibt nur einige planmäßige Tunnelbaustellen heute Nacht.
1: Gesperrt zum Beispiel im Raum Graz der Blabutsch-Tunnel auf der A9 in beiden Richtungen mit einer Umleitung durchs Grazer Stadtgebiet. Oder auf der S6 Richtung Wien der Tunnel Spital und auf der S10 der Mühlviertler Steinstraße Richtung Wolowitz ist der Walchshof-Tunnel gesperrt, der ist nach Freistadt Süd. Die Umleitungen sind jeweils beschildert.
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0: Es soll ja Menschen geben, die jetzt kurz vor dem Ferienstart schon ans neue Schuljahr denken. In dem Fall ist es gescheit. Es werden Schülerlotsinnen und Lotsen gesucht. Klaus Gesselbauer, da gibt's echt viele.
3: Ja, österreichweit engagieren sich rund 6000 Schüler und Erwachsenenlotsinnen und Lotsen freiwillig für die Schulwegsicherung. Der Bedarf wird durch die Unfallstatistik deutlich. Allein im vergangenen Jahr wurden in Österreich 577 Kinder im Alter von 6 bis 15 Jahren bei Verkehrsunfällen auf dem Schulweg verletzt. Wenn du Lotse oder Lotsin werden möchtest, alle Infos gibt's bei uns auf oe3.orf.at.
0: Dann gleich weiter zu Olivia Rodrigo. Veranstaltet ein fettes Festival, on stage nur Frauen.
3: Ja, beim Festival Daisy Chain Fields in Kalifornien Ende August sind 14 Sängerinnen und Bands mit dabei. Damit gehe ein großer Traum in Erfüllung, schreibt Olivia Rodrigo auf Instagram. Der Erlös des Festivals geht an Organisationen, die sich für Frauen und Mädchen einsetzen.
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0: Und dann noch zu Wolfi Eichinger. Portugal spielt gegen Usbekistan und Wolfi, die geben denen ordentlich. Portugal führt 4-0.
5: Ja, nach dem enttäuschenden 1:1 zum Auftakt gegen die Demokratische Republik Kongo, das war ein Desaster, jetzt zeigen die Portugiesen, wir sind bereit, bei dieser Weltmeisterschaft Großes zu leisten. Hervorragende Leistung, herausragend Cristiano Ronaldo mit 2 Treffern. Beim 4. Treffer, beim Eigentor der Usbeken, hat er auch noch die Füße im Spiel gehabt und er grinst übers ganze Gesicht mit seiner gesamten Mannschaft. Die sind drauf, die gewinnen hier und führen 4-0.

0: halt mit Humor.
1: Viel Kraft an alle im Dachgeschoss. Ihr seid unsere Heroes. Sind viele so durchgeschwitzt wie Ronaldo gerade während der WM bei der Hydration Break. Aber ich finde es immer schön, wenn man beim Lüften dann hört, dass der Nachbar oder die Nachbarin denselben Radiosender laufen hat. Er oder sie versteht es ganz sicher.

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6: Hier ist Ö3, jetzt ist es 21 Uhr. Zeit für eine Stunde Musik aus Österreich. Wir starten gleich den Ö3 Heimatsound mit Wanda oder auch mit dem Ostbahn-Kurti. Vorher noch zu Laura Graf.
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9: Die Basisausbildung bei angehenden Medizinerinnen und Medizinern dauert künftig wohl weniger lang. Die Regierung will sie von 9 auf 6 Monate kürzen. Das ist soeben bekannt geworden. ÖVP, SPÖ und NEOS haben im Gesundheitsausschuss heute einen entsprechenden Änderungsantrag zum Ärztegesetz eingebracht. Damit will man die Wartezeiten bei Ausbildungsplätzen verkürzen. Großer Erfolg für die inklusiven Stadtführungen in Salzburg. Das Projekt wird wegen der großen Nachfrage ausgebaut. Ö3-Reporter Peter Obermüller in Salzburg.
10: Salzburg anders sehen, Salzburg anders hören, Salzburg anders rollen und Salzburg anders fühlen. Mehr als 200 Teilnehmerinnen und Teilnehmer sind bei den 4 Terminen dabei, mit speziellen Führerinnen und Führern. Sie haben selbst besondere Bedürfnisse. Sie zeigen die Stadt aus ihren ganz persönlichen Perspektiven, präsentieren sie auf eigenen Wegen. Mit Hörbehinderung, im Rollstuhl, mit Down-Syndrom oder ganz blind. Zu den inklusiven Stadtführungen werden auch in Zukunft Menschen mit und ohne Behinderung eingeladen. Damit will Salzburg ein klares Zeichen für mehr Barrierefreiheit, Teilhabe und Chancengleichheit im kulturellen und öffentlichen Leben setzen, so die Stadtpolitik.
9: Der Süden des Libanon ist ein Trümmerhaufen. Laut einem neuen UN-Bericht sind im Kriegsgebiet mehr als 11.000 Gebäude vollständig zerstört worden. Mindestens gleich viele seien beschädigt. Der Schaden wird auf umgerechnet mehr als 1,2 Milliarden Euro geschätzt. Der Südlibanon ist seit Monaten ein Kriegsgebiet. Israel bekämpft dort die iranische Hisbollah-Miliz.
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9: Starker zweiter Auftritt von Portugal bei dieser WM. Ö3-Reporter Wolfgang Eichinger. Die Portugiesen besiegen Usbekistan mit 5:0.
13: Ja, und das Stadion in Houston, das ist ein Torgarant. Die meisten Tore bisher bei dieser Weltmeisterschaft. 4 Spiele, 21 Tore. Portugal hält sich daran und erzielt ein wirklich torreiches Spiel. Herausragende Aktionen. Die Torschützen Nuno Mendes, Rafael Leao, ein Eigentor der Usbeken und 2 Treffer von Cristiano Ronaldo. Der 41-Jährige hat allen Kritikern gezeigt, er ist immer noch dabei, hätte gut und gerne 4 weitere Treffer erzielen können, steht auf dem Spielfeld, winkt zu den Zusehern, breites Grinsen im Gesicht. Portugal hat bewiesen, wir sind bei dieser Weltmeisterschaft sicherlich vorne dabei.
9: Und jetzt zu Nathalie Auer.
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14: Der Tag geht mit einer Mischung aus Sonne und Wolken zu Ende. Regenschauer gibt es nur noch ganz vereinzelt. Im Moment regnet es zum Beispiel in Dornbach in Oberkärnten. Außerdem haben wir es immer noch sehr warm. In den Landeshauptstädten hat es derzeit zwischen 24 Grad in Eisenstadt und 28 Grad in Innsbruck. Und in den größeren Städten bleibt es auch über Nacht sehr mild, mit Tiefstwerten um die 20 Grad. Morgen scheint dann die meiste Zeit die Sonne. Quellwolken bilden sich diesmal nur ein paar. Schauer und Gewitter gibt es also höchstens vereinzelt, am ehesten über den Bergen.
6: 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Und bitte warten heißt es momentan in Oberösterreich.
15: Auf der A25 der Welser Autobahn Richtung Linz zwischen Wels-Ost und Weißkirchen, da wird der Verkehr wegen Montagearbeiten eine Viertelstunde angehalten. Sonst gibt es Nachtbaustellen. Gesperrt bis 5 Uhr früh ist die A9, die Bühnenautobahn Richtung Linz zwischen Rottenmann und Adning. Außerdem im Raum Graz der Blabutsch-Tunnel in beiden Richtungen. Gesperrt ist auch auf der S6 der Semmering-Schnellstraße Richtung Wien der Niklasdorf-Tunnel nach Leoben-Ost und auch der Tunnelspital. Die Umleitungen sind jeweils beschildert.
6: Gute und vor allem sichere Fahrt. Und ja, wir haben alle im Vergleich zu gestern viel weniger Rot-Weiß-Rot an, aber wir feiern unser Land auch heute hier auf Ö3. Und die verdammt geile Musik, die wir bei uns hier machen.
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6: Gibt's jetzt eine Stunde lang. Da ist der Martin Ziniel. Schönen Dienstagabend, Österreich.

Was für ein schöner neuer Song von Ina Regen. Und vielleicht war ja auch der ein oder andere Marmeladenglasl-Moment für euch heute dabei, an diesem Dienstag. Ich verstehe auch, wenn ihr froh seid, dass der Tag jetzt auch vorbei ist. Morgen kommt eh wieder ein neuer. Macht euch zumindest den Abend schön. Wir verschönern ihn mit Musik aus Österreich. Eine Stunde lang Ö3 Heimatsound. Jetzt mit einer Band, wo ich es wahnsinnig schade finde, dass die sich aufgelöst haben. Aber ja, feiern wir die Musik ab, die von ihnen da ist. Granada. Augenblick. Jetzt auf Ö3.

0: Mein Mund, im Ö3-Heimer Sound. Mischen wir gleich ab mit Ella Stern oder auch mit Bizarr und Jaus. Vorher noch zu Michi Matzke und zum schnellsten Verkehrsservice Österreichs. Da sind wir in Oberösterreich, da blockiert ein defekter LKW die Fahrbahn.
1: Die B151, die Attersee-Straße, ist deswegen gesperrt. Auf Höhe Ort am Mondsee ausweichen geht da nur ganz großräumig, zum Beispiel über die B154 und Mondsee. Und in der Steiermark gibt es einige Nachtbaustellen. Gesperrt sind die A9, die Pyrenautobahn Richtung Linz zwischen Rottenmann und Ardning. Außerdem der Blaubutschtunnel in Graz in beiden Richtungen und auf der S6 der Semmering-Schnellstraße Richtung Wien, der Niklasdorf-Tunnel kurz nach Leoben-Ost und auch der Tunnel Spital. Ihr werdet jeweils umgeleitet.
0: Gute und vor allem sichere Fahrt.
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Ja, in der Stunde darf auch gern gejodelt werden. Hubert von Geusern mit dabei im Ö3 Heimatsound. Schönen Dienstagabend, Österreich. 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Was sind eure Pläne so für den Sommer 2026? Wer mich bei dieser Frage fragt, dann sage ich mittlerweile das drauf, was Laurenz Nikolaus da jetzt gleich singen. Ich will auf

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2: Einfach zum Nachdenken. Wie spreche ich mit mir? Worte sind keine bloßen Klänge. Worte sind Schwingungen, die berühren, die bewegen und die verändern können. Ein einziges Wort kann ein Herz öffnen oder es verschließen. Es kann Mut schenken oder Hoffnung nehmen. Es kann heilen oder verletzen. Wie sprichst du also mit dir selbst? Wie sprichst du mit den anderen? Achte heute einmal bewusst auf deine Worte. Denn die liebevollsten Worte verdient zuerst dein eigenes Herz. Worte sind wie Samen. Was wir sehen, wird wachsen. In uns und in den Menschen um uns herum. Deshalb sollten wir gut unsere Worte wählen, achtsam und mit Liebe. Denn ein gutes Wort im richtigen Moment gesprochen kann Großes bewirken und neue Möglichkeiten schaffen.
3: Shanti Puri praktiziert seit über 40 Jahren Yoga, ist Naturcoach, Autorin, spirituelle Lehrerin und lebt im Wienerwald.
4: 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Gleich geht's los, davor Laura Graf um 22 Uhr.
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6: Im Kampf gegen den Ärztemangel wird jetzt die Ausbildung angepasst. Die Regierung will die Basisausbildung nach dem Medizinstudium um 3 Monate verkürzen. Ö3-Reporter Felix Nowak.
7: Die Basisausbildung im Spital soll eigentlich direkt nach dem Uni-Abschluss beginnen. Sowohl angehende Allgemeinmedizinerinnen und Mediziner als auch Fachärztinnen und Ärzte müssen die bisher 9 Monate absolvieren. Schon länger gibt es Kritik, etwa von der Ärztekammer. Zu wenig Stellen seien verfügbar, dadurch komme es zu langen Wartezeiten. Ein Flaschenhals, der zum Ärztemangel beitrage. Jetzt hat sich die Dreierkoalition darauf geeinigt, die Ausbildung ab Sommer von 9 auf 6 Monate zu verkürzen, als Teil einer größeren Reform, die vor allem die Allgemeinmedizin attraktiver gestalten soll. Trotz der Verkürzung sollen laut Koalition dieselben Inhalte gelehrt werden, denn einer Studie zufolge würden viele Inhalte der Basisausbildung bereits im Rahmen des Studiums vorkommen.
6: Die hohen Temperaturen in vielen Schulen machen Lernen nahezu unmöglich. Darauf macht die FSG-Pflichtschulvertretung heute aufmerksam. Eine Umfrage unter mehr als 100 Wiener Pflichtschulen hat gezeigt, dass die Temperaturen in den Klassen zum Teil auf bis zu 39 Grad klettern. Der Gewerkschaft sieht dringenden Handlungsbedarf. Reporterin Alpha Faber.
8: In der MS Glasergasse wurden die Vorhänge im Schulgebäude abgenommen, weil sie gereinigt werden. Das passiert 9 Tage vor Schulschluss während einer Hitzewelle. Rund 350 Meldungen aus Wiener Schulen gibt es über aufgeheizte Räume. Schon in der Früh ist der Klassenraum heiß. Melanie Rössler von der Personalvertretung der Lehrerinnen und Lehrer.
9: Man sitzt da teilweise zu 30 in einem Klassenraum. Das macht ja dann nochmal ein bisschen mehr Hitze.
8: Sie sieht dringenden Handlungsbedarf.
9: Die nächsten Jahre, wenn das sich vielleicht nach vorne verlegt und diese Hitze schon Ende Mai oder Mitte Mai stattfindet, dann muss man sich natürlich was überlegen, weil Unterricht ist bei diesen Temperaturen einfach nicht mehr möglich.
8: Solange die Klassenzimmer nicht gekühlt sind, brauche es Novellierungen im Schulzeitgesetz, um etwa die Unterrichtsstunden in Hitzeperioden verkürzen zu können.
6: 50 neue Jobs in Graz. Die oberösterreichische Elektronikkette Hartlauer hat eine neue Produktionsstätte für Hörgeräte eröffnet. Auf 1500 Quadratmetern werden künftig maßgefertigte Hörgeräte gefertigt. 2,5 Millionen Euro sind in den neuen Standort in Graz investiert worden.
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6: Beim ersten WM-Spiel des Abends hat Portugal gegen Usbekistan mit 5:0 gewonnen. Und gerade war in Boston Anpfiff bei England gegen Ghana. Ö3-Reporter Martin Lang in den USA. Es ist das Duell zweier Mannschaften, die ihr Auftaktspiel gewonnen haben.
10: Ja, und dadurch beide schon um den Gruppensieg und vor allem um die Fixteilnahme in der Co-Phase spielen. Auch Ghana nur knapp 1:0, England 4:2 gegen Kroatien. Harry Kane und Co. nach 3 Minuten noch Toros 0:0. Hauptsächlich englische Fans hier in Foxborough, 50 Kilometer südlich von Boston. Aber England schiebt im Moment im Mittelfeld nur den Ball einmal auf Nummer sicher hin und her. Also noch keine Tore, aber der Sieger dieses Spieles ist weiter.
6: Und jetzt zu Nathalie Auer.
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11: In Frankreich war es seit Beginn der Messgeschichte noch nie so heiß wie heute. Bis zu 44,3 Grad wurden es in Pissot an der Atlantikküste. Und auch bei uns kann am kommenden Wochenende ein neuer Temperaturrekord aufgestellt werden. Im Donauraum und im Nordburgenland sind vereinzelt um die 40 Grad möglich. Morgen wird es aber nicht ganz so heiß. Am Nachmittag hat es 27 bis 34 Grad. Die meiste Zeit scheint auch die Sonne. Teilweise haben wir es sogar vollkommen ungetrübt. Stellenweise kann es morgen aber auch gewittrig werden, am ehesten in und rund um Kärnten.
12: 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In Oberösterreich blockieren defekte Lkw die Fahrbahn. Die B151 ist deswegen gesperrt auf Höhe Ort am Mondsee. Ausweichen könnte nur großräumig, zum Beispiel über die B154. Sonst gibt es Nachtbaustellen heute Abend. Gesperrt ist die A9, die Pyrenautobahn Richtung Linz zwischen Rottenmann und Adning. Außerdem der Blabutsch-Tunnel bei Graz in beiden Richtungen. Gesperrt ist die S6, die Semmering-Schnellstraße Richtung Wien beim Nickersdorf-Tunnel nach Leoben und auch beim Tunnelspital. Ihr werdet jeweils umgeleitet. Und auf der A11 wird der Verkehr vor dem Karawankentunnel wechselweise bis zu 30 Minuten angehalten.
13: Wer kennt's? Du liegst am Strand, schaust aufs Meer, es könnte alles gerade so entspannt sein. Und was machst du? Liest deine Arbeitsmails und ärgerst dich über Dinge, die daheim passieren. Oder du machst dir so einen Stress, weil du dir einen perfekten Urlaub wünschst und jetzt schon weißt, dass das so nicht funktionieren wird. Unser Thema heute ist Urlaubsstress und woher der kommt und wie wir damit umgehen können. Darüber reden wir heute. Wir, das ist die Psychologin Elke Prohaska.
14: Hallo, schönen Abend.
13: Und ich bin Susi Zuschmann. Hi.
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1: Urlaubsstress, ich kann einfach nicht abschalten. Das ist unser Thema heute im Ö3 Mental Health Talk. Können wir uns deshalb nicht auf Entspannung fokussieren?
2: Wir sind ständig irgendwo unterwegs, soziale Medien etc. Also wir sind daran gewohnt, immer erreichbar zu sein. Ob es jetzt im Beruf ist oder in der Familie, ist es ganz gleich. Und ich glaube deswegen.
1: Elke, ist das der Grund, warum Entspannen so schwer ist? Weil wir uns daran gewöhnt haben, dass man uns immer kontaktieren kann?
3: Ich glaube, das Ding ist vor allem, wir haben uns daran gewöhnt, dass immer etwas los sein kann, weil wir uns immer ablenken können. Und ich finde es auch ganz wichtig in diesen Formulierungen, dass wir nicht so reinkippen, ne? Weil die Person sagt auch so ein bisschen, wir alle. Ne? Mhm. Und es gibt schon Menschen, die so aktiv mittlerweile daran arbeiten, dass das eben nicht mehr so ist. Und weil oft haben wir das Gefühl, na, es sind eh alle, dann können wir eh nichts tun und das bringt uns in so ein Gefühl der Hilflosigkeit. Aber wir haben da Handlungsfähigkeit, weil klar, die Grenzen zwischen Arbeit und Freizeit, die verschwimmen immer mehr, diese Ablenkbarkeit ist immer wieder da und das spüren wir auch im Urlaub. Und da ist es eben wichtig, weil im Urlaub wollen wir auf einmal im Moment sein. Und dann sind wir so, okay, warum geht denn das jetzt nicht? Ne? Aber wenn ich das sonst mir nicht, also quasi nicht übe, dann ist das tatsächlich etwas, was mir schwerer fällt. Ne? Und darum ist es wichtig, auch im Alltag zu schauen, dieses, ich hole mich in den Moment, in das, was ich spüre, in das, was ich rieche, in das, was ich höre, dass man das mal wieder aushält, ne? In der Straßenbahn fahren und einfach rausschauen zum Beispiel und das aushalten. Also so kleine Momente wieder schaffen, weil mir das hilft, eben auch im Urlaub dann zum Beispiel einfach nur dem Meer zuzuhören oder dem Zwitschern von den Vögeln.
1: Und wie ist es jetzt, wenn wir nur ein paar Tage unterwegs sind? Also wenn wir jetzt keinen großen Urlaub planen, sondern nur vielleicht 2, 3, 4 Tage unterwegs sind, braucht es eine gewisse Zeit, bis wir in den Urlaubsmodus kommen oder funktioniert das auf Knopfdruck? Darüber reden wir gleich hier im Ö3 Mental Health Talk.

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2: Ich habe Urlaub, aber abschalten funktioniert einfach nicht. Also brauche ich längere Zeit frei?
3: Also bei mir ist es so, dass bei Kurzurlauben es tatsächlich ein bisschen schwieriger ist, abzuschalten, weil die Arbeit noch so nachhallt.
2: Mhm. Elke, kann man an Stunden oder Tagen abzählen, wie schnell wir entspannen können? Oder funktioniert das vielleicht auch auf Knopfdruck?
4: Das hat ein bisschen ja mit unserem Körper zu tun, weil es eine körperliche Reaktion ist. Das heißt, wenn ich wirklich längere Zeit in so einem chronischen Stress drinnen hänge, dann kann ich nicht direkt entspannen. Das geht nicht auf Knopfdruck, weil da haben wir auch Veränderungen in unserem Hormonsystem und das muss ich erst wieder umstellen. Wenn ich jetzt 1-2 stressige Tage hatte, weil ich noch alles fertig gemacht habe, dann geht das eher vor allem dann, wenn ich wieder schaue, dass ich meinem Körper quasi signalisiere, hey, du kannst raus aus diesem Alarmzustand, was ist alles zu tun, was ist alles zu tun. Das kann ich zum Beispiel über die Atmung, wenn ich vielleicht kurz ein paar Tage am Meer bin, dass ich mich hinsetze, dass ich bewusst aufs Meer schaue, dass ich bewusst versuche, auf meinen Atem zu achten und vor allem das Ausatmen langsamer werden zu lassen, dass ich ganz bewusst versuche zu kontrollieren, worauf ich meine Aufmerksamkeit richte. Und immer, wenn sie mir weggeht, dass ich sie mir zurückhole. Und sonst muss man manchmal ehrlicherweise auch die Erwartung runterschrauben. Ich kann nicht, wenn es mir schon Wochen, Monate lang schlecht geht, ich nicht schlafen kann und so weiter, dass ich weiß, okay, ich habe im Urlaub mal Zeit zum Durchatmen und ich schaue mal, wie das gelingt und ich hole mich immer wieder mal dazwischen genau dahin, wo ich bin und schaue mal, wie es dann so ist.
2: Aber wie viel Arbeit kann und darf ich mir in den Urlaub mitnehmen, um gut runterzukommen? Darum geht es gleich hier im Ö3 Mental Health Talk.

0: Genau, 22.30 Uhr, Ö3 hat den schnellsten Verkehrsservice Österreichs mit Michi Matzke. Es gibt heute einige Nachtbaustellen, vor allem in der Steiermark. Da sind gesperrt die A9, die Bühlautobahn Richtung Linz bei Rottenmann, außerdem im Raum Graz, der Blabutschtunnel in beiden Richtungen. Dann die S6, die Semmeringschnellstraße Richtung Wien beim Niklasdorf, Tunnel nach Leoben und auch der Tunnelspital ist gesperrt. Ihr werdet jeweils umgeleitet. Und in Kärnten auf der A11 wird der Verkehr vor dem Karawankentunnel wechselweise bis zu 30 Minuten angehalten.
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0: Seit einer halben Stunde spielt England gegen Ghana. Martin Lang, noch warten die Fans in Boston auf den ersten Treffer.
3: Ja, die gefährlichste Chance war ein Schuss von Declan Rice von Arsenal knapp über das Tor von Ghana. Die Ghana machen relativ wenig, haben ja mit Carlos Queiroz den Trainer, der am öftersten bislang bei einer Weltmeisterschaft war. Es ist sein fünftes Engagement, der Portugiese, der einst in der englischen Premier League unter anderem bei Manchester United gearbeitet hat. Aber England hat wenig Ideen, Harry Kane vorne isoliert. Dafür haben die Engländer meistens den Ball, aber und auch mehr Fans im Stadion in Foxborough bei Boston. Aber noch kein Tor, 0:0. Trainer Thomas Tuchel ist in der Coaching-Zone sichtbar unzufrieden.
0: Thank you.

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1: Ich kann mich im Urlaub einfach nicht entspannen. Das ist unser Thema heute im Ö3 Mental Health Talk. Deshalb die Arbeit komplett daheim lassen.
2: Ich habe ein Arbeitshandy, das auch mein privates ist. Und auch wenn ich die Nachrichten abschalten will, manchmal geht es einfach nicht.
1: Was meinst du, Elke, warum haben wir das Gefühl, dass auch im Urlaub die Arbeit ein bisschen mit muss?
3: Das ist vor allem für Personen so, die gelernt haben, dass sie ohne Leistung nicht genug wert sind. Und dann fällt mir das einfach schwer, weil viele sagen auch so, nichts tun. Das finde ich immer sehr spannend, weil ich tue nicht nichts, sondern ich entspanne mich aktiv. Ich versuche, meine Batterien wieder aufzuladen. Ich versuche, im Moment zu sein. Ich versuche, das Meer zu genießen. Ich versuche, irgendwie mein Getränk da zu trinken. Ich mache nicht nichts. Aber das kann so ein Glaubenssatz sein, der sagt, naja, es ist nicht okay, nichts zu tun. Und dann arbeitet der. Wenn ich den erkenne und ich mir denke, Moment mal, nö, für mich ist es zwar sehr viel schwieriger, hier jetzt mich nur auf dieses Getränk da zu konzentrieren, aber genau das ist das, was ich ja üben mag. Und dann geht das schon. Ja, also da, ich habe es nämlich so verstanden, ich kann sie nicht abdrehen, ja, weil da irgendwas in mir dagegen arbeitet. Und das ist wirklich, weil so viele von uns lernen, ohne Leistung nichts wert zu sein.
1: Angenommen, also wenn wir von deinem Beispiel ausgehen mit dem Getränk in der Hand, wie schnell wird dieses, oder kann man das überhaupt pauschal sagen, wie schnell wird dieses Gefühl, dass ich ja nichts tue, ein bisschen kleiner?
3: Man muss sich das so vorstellen, das Gehirn zieht mich zu einer super bequemen Rutsche, wo unten schöner Schaumstoff mit angenehmem Geruch ist. Und ich entscheide mich aber ganz bewusst, dass ich diese Rutsche nicht runterrutsche, sondern ich gehe durch einen Pfad, der komplett verwachsen ist und den muss ich ausschlagen. Das heißt, nein, das fühlt sich nicht direkt gut an, sondern eher dieses Rebellionsgefühl. Ich gehe da jetzt durch, auch wenn es mir schwer fällt, weil ich möchte es mir anders lernen. Das fühlt sich dann gut an.
1: Und wenn euch aktuell etwas schwerfällt, wenn ihr über irgendwas reden möchtet, Hilfe in Krisensituationen findet ihr zum Beispiel bei der Ö3-Kummernummer täglich von 16 Uhr bis Mitternacht erreichbar unter 116123 und weitere anonyme, kostenlose Hilfsangebote, von denen einige rund um die Uhr für euch da sind, findet ihr auf der Ö3-Homepage. Okay.

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1: Ja, die Arbeit kann schon hin und wieder stressen, auch im Urlaub, keine Frage. Und klar kann das dazu führen, dass wir einfach nicht runterkommen. Aber was ist mit unserem Performance-Stress auf Social Media zum Beispiel?
2: Ich denke, was werde ich heute anziehen? Was soll ich kombinieren? Was für Insta-Fotos werde ich posten? Was für Videos soll ich machen für mein TikTok? Was soll ich vorbereiten? Also irgendwie ist dieser Stress immer dabei und deswegen kann ich oft nicht abschalten.
1: Also Elke, jetzt mal angenommen, wir machen Social Media nicht beruflich und haben keine Kooperation, die verlangt, im Urlaub zu arbeiten. Warum haben wir das Gefühl, ständig was posten zu müssen?
3: Ich glaube, wir haben nicht alle das Gefühl, aber viele haben das Gefühl, vor allem dann, wenn es mir wichtig ist, von außen eine Rückmeldung auf meinen Urlaub zu bekommen. Und das kann mit unserem Selbstwert zu tun haben. Da haben wir diese drei Quellen. Wie werde ich über mich? Wie vergleiche ich mich mit anderen? Und das dritte eben, was für Rückmeldung bekomme ich? Und wenn ich meinen Selbstwert vor allem kreiere über das, was andere mir sagen, dann wird das zunehmend wichtiger. Das zeigen auch die Studien. Und es war ganz viel drinnen in der Frage, was soll ich? Was soll ich anziehen? Was soll ich posten? Was soll ich für Fotos machen? Mhm. Und wenn man vom Soll und vom Muss hingeht zu, was möchte ich? Weil vielleicht entstehen die besonders schönen Fotos, weil man sich das anzieht, indem man sich so, es gibt so Klamotten und da hat man so dieses Urlaubsfeeling, die sind meistens dann so leicht oder die schwingen, man spürt sie nicht. Und dann haben Menschen oft auch genau dieses Strahlen, diesen Glow im Gesicht und nicht dieses, ich bin gestresst, ich ziehe mir irgendwas an, dann setze ich mein Lächeln auf und danach gehe ich wieder raus aus diesem Setting. Also vielleicht auch darauf vertrauen, ich gehe in meinem Urlaub hin zu, was möchte ich? Und wenn ich Lust habe auf Social Media, dann passt das gut rein und ich ziehe das an, was ich möchte, was mich so richtig Urlaubsfeeli fühlen lässt.
1: Aber wie können wir jetzt diese Leichtigkeit erreichen? Wie schaffen wir es, einen Gang runterzuschalten, uns im Urlaub zu entspannen? Ein paar Tipps gibt's gleich hier im Ö3 Mental Health Talk.

0: Urlaubsstress, ich kann mich einfach nicht entspannen. Das ist unser Thema diesmal im Ötra Mental Health Talk. Elke, jetzt mal angenommen, ich will es diesmal wirklich durchziehen. Nicht an die Arbeit denken, keinen Stress haben, einfach nur im Urlaub entspannen. Wie gehe ich an die Sache ran?
1: Hört sich vielleicht komisch an, aber jetzt damit beginnen. Das heißt, schon jetzt schauen, im Alltag sich immer wieder ins Jetzt zu holen. Also nur aufs WC gehen, ohne nebenbei was zu lesen. Nur in der Straßenbahn sitzen und rausschauen. Nur am See sitzen und den Sonnenuntergang anschauen. Das ist mal wichtig zu trainieren, weil dann kann ich es eher abrufen, auch im Urlaub, wo es mir dann noch wichtiger ist. Vorher vielleicht schon ein, zwei Tage frei. Das hilft sehr oft, ein bisschen runterzukommen, das Cortisol ein bisschen abzubauen, das für diesen inneren Stress auch so verantwortlich ist in unserem Körper. Manchen hilft auch so eine Urlaubs-Gewandkapsel, wo ich einfach 5 fertige Outfits mit habe und dann nur mehr relativ wenig habe, aus denen ich auswähle. Und was so wichtig ist, der Fokus aufs Bedürfnis. Welches Bedürfnis möchte ich mit meinem Urlaub erfüllen? Und dann immer wieder schauen, okay, das, was ich mir jetzt denke, was ich machen muss, erfüllt das eigentlich mein Bedürfnis? Oder mache ich das, damit die anderen sehen, dass ich das gemacht habe? Oder weil ich denke, dass man das machen muss, wenn man an diesem Ort ist? Und dann bewegt man sich von sich selber weg und es kann sich nicht mehr so gut anfühlen.
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0: 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Ihr seid mittendrin im Ö3 Mental Health Talk mit Susi Zuschmann und mit der Psychologin Elke Prohaska. Immer am Dienstagabend, 2 Stunden lang. Gleich geht's weiter, davor Laura Graf. Es ist 23 Uhr.
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2: Österreich hat seine Reserven bei Erdgas, Kerosin und Diesel im Mai wieder aufgestockt. Die Gasspeicher sind gut zur Hälfte gefüllt. Auch der Diesellagerbestand ist überdurchschnittlich hoch, teilt das Wirtschaftsministerium heute mit. Sorge vor Engpässen gebe es also nicht. Wieder Probleme bei Airbus. Der europäische Flugzeughersteller überprüft nach eigenen Angaben 16 Flugzeuge vom Typ A380, nachdem Risse an Flügelteilen entdeckt worden sind. Betroffen sind 15 Flugzeuge der Fluglinien Emirates und Qantas. Die Inspektionen sollen schon morgen starten. Tödlicher Badeunfall am Pichlinger See in Linz.

0: Eine 76-Jährige ist heute rund 40 Meter vom Ufer entfernt in Not geraten, vermutlich wegen gesundheitlicher Probleme. Andere Badegäste haben die bewusstlose Schwimmerin ans Ufer gezogen und sofort mit Wiederbelebungsmaßnahmen begonnen. Für sie kommt aber jede Hilfe zu spät.
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0: Und im WM-Spiel England gegen Ghana ist derzeit Pause. Ö3-Reporter Martin Lang in den USA. Favorit England scheitert bisher an der Abwehr von Ghana.
3: Ja, die Ghana machen das eigentlich hinten ganz gut dicht, lassen Harry Kane kaum Raum und deswegen ist es ganz schwer durchzukommen. Eine oder andere kleine Chance, ein Weitschuss von Declan Rice geht knapp über die Latte, ist nach vorne, gelingt allerdings den Afrikanern auch wenig. Kein Geduldsspiel auf der anderen Seite, ein Unentschieden könnte auch beiden einmal zu einem Aufstieg in die K.O.-Phase reichen, nach der Gesamtmathematik. Aber England drückt, aber macht kein Tor. 0:0 noch in Foxborough in der Nähe von Boston.
0: Und jetzt zu Nathalie Auer.
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5: In den größeren Städten haben es heute Nacht wieder sehr mild. In der Wiener Innenstadt ist die heutige Nacht sogar die 7. Tropennacht in Folge. Hier ist die Temperatur in den vergangenen Nächten also nie unter 20 Grad gesunken. Morgen legen die Temperaturen dann weiter zu. 27 bis 34 Grad bringt der Nachmittag. Dazu gibt es viel Sonnenschein. In der Früh ist es vielerorts sogar strahlend sonnig. Nur vereinzelt beginnt der Tag nebelig. Am Nachmittag bilden sich dann einzelne kurze Schauer oder Gewitter. Am wahrscheinlichsten sind sie in und rund um Kärnten.
6: Ö3, der schnellste Verkehrsservice Österreichs und wegen Nachtbaustellen sind gesperrt die A9, die Pürenautobahn Richtung Linz bei Rottenmann. Außerdem der Plabutsch-Tunnel bei Graz in beiden Richtungen. Und auf der S6 der Semmering-Schnellstraße Richtung Wien der Niklasdorf-Tunnel nach Leoben-Ost und auch der Tunnelspital. Ihr werdet jeweils umgeleitet. Und auf der A11, da wird der Verkehr vor dem Karawankentunnel wechselweise bis zu 30 Minuten angehalten. Kommt gut an.
7: In der zweiten Stunde vom Ö3 Mental Health Talk geht es wie immer um eure Fragen zum Thema mentale Gesundheit. Ihr fragt, Elke Bohaska antwortet. Hallo Elke.
8: Hallo.
7: So einfach geht das. Eure Fragen könnt ihr übrigens jederzeit gern schicken, geht über die Ö3 Homepage und wir beantworten sie anonym in einer der nächsten Shows. Susi Zuschmann hier. Schönen Abend.
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1: Genau, die erste Frage heute. Warum habe ich ein schlechtes Gewissen, wenn ich versuche, nichts zu machen?
2: Ein schlechtes Gewissen ist nichts anderes als die Differenz, die du spürst, von deiner Erwartung hin zu dem, was du beobachtest. Das heißt, das ist nicht etwas, was ein Faktum ist, dass du jetzt irgendwas machst, was nicht okay ist, sondern möglicherweise ist deine Erwartung auch erhöht. Und ich höre das auch so, nichts machen. Mir würde nichts einfallen, wo du nichts machst, weil vielleicht shiftest du gerade so von absolutem Stress in Ruhe und du gibst deinem Nervensystem so diesen kleinen Schubser, hey, du kannst jetzt wieder loslassen, wir können in ein anderes Nervensystem hinüberfahren und du sorgst dafür, dass dein Körper Cortisol abbaut. Also super, was du da tust. Ja? Oder du übst mal wieder einfach Gefühle zu fühlen, du übst dich zu entspannen, du übst im Moment zu sein. Nein, es kann sein, dass du gelernt hast, dass du aber nur dann etwas wert bist, wenn du leistest. Das heißt, all diese Dinge, die du da tust, die für dich wahrscheinlich sehr viel schwieriger sind als für Menschen, die das gelernt haben von klein auf, die sind für dich sehr viel wichtiger und eben auch schwieriger als einfach zu leisten und zu leisten. Das heißt, da darfst du ruhig in deine Gedanken reingehen und sagen, Moment mal, ja, schlechtes Gewissen, ja, ich höre dich, ich sehe dich, aber das brauche ich nicht haben, weil es ist für mich wichtig, das zu lernen. Na, und vielleicht sagst du dir, was du da gerade tust, bezeichnest es nicht als nichts.
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0: Ihr hört den Ö3 Mental Health Talk wie immer am Dienstagabend und in der zweiten Stunde gibt es ein Q&A. Ihr fragt, Elke antwortet. Die nächste Frage ist, ich bin Mitte 20, ist es normal, Existenzängste zu haben?
1: Es ist völlig normal, in belastenden Situationen Sorgen zum Beispiel um die Zukunft zu haben. Und wenn das dann noch dazu kommt mit äußeren Krisen, mit vielleicht Unsicherheiten, also

0: machen wir es konkret. Ich stelle fest, das Studium, das ich gewählt habe, passt nicht. Oder der Job, in dem ich stecke, passt nicht. Die Beziehung passt einfach nicht. Dann habe ich vielleicht Eltern, die sind so auf Sicherheit fokussiert. Ich habe immer gehört, bleib in der Beziehung, zu zweit geht das leichter. Oder such dir einen Job, der sicher ist. Na, und ich weiß auch, welcher Job ist sicher. Und da, wo es mich vielleicht hinsieht, der ist quasi von dieser Wertung her nicht so sicher. Und dann kommen noch Nachrichten dazu über Inflation, über Arbeitslosigkeit, über Kriege. Ja, dann fühlt sich das auf einmal so an, als na, so eine Riesen, mein Leben kann eigentlich gar nicht weitergehen, das ist bedroht. Ich fühle mich dann hilflos und da ist es wichtig, in diese Handlungsfähigkeit zu kommen und sich andere Fragen zu stellen, festzustellen, okay, ich fühle mich gerade so, was führt denn alles dazu? Was sagen denn die anderen dazu? Was sage ich mir? Was ist, wenn ich aber reingehe, wo sehe ich mich in meinem Leben? Darf ich mir das gönnen? Wie sind andere Geschichten? Und da haben wir viele Menschen, die mit 40 alles nochmal hinhauen. Und das macht uns dann wieder Mut und bringt uns in diese Handlungsfähigkeit. Also ja, das Gefühl ist okay, aber bleib nicht drinnen.
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1: Läuft immer am Dienstagabend und immer in der zweiten Stunde beantworten wir eure Fragen zum Thema mentale Gesundheit. Die nächste Frage, Elke, ist, warum habe ich ständig Angst zu scheitern?
2: Ja, diese Angst hat sogar einen extra Namen, die Atychophobie. Und das hat oft ein Stück weit damit zu tun, was hat mein Umfeld mir zurückgemeldet. Vielleicht bin ich aufgewachsen in einem Umfeld, wo immer wer gesagt hat, das schaffst eh nicht. Ja, oder traue ich dir nicht zu oder na, such dir was anderes, zu hohes Ziel. Das können Lehrkräfte sein manchmal, das kann aber auch die Familie sein, das können manchmal auch Freunde sein. Und wenn ich das gelernt habe, dann kommt eben das immer wieder in meinen Kopf. Na, und wenn ich dieses Muster nicht erkenne, dass das eigentlich gar nicht vielleicht das ist, was ich unbedingt denke und spüre, aber das, was ich immer wieder gehört habe. Das heißt, da kann ich bewusst mich mal hinsetzen und mal schauen, wann hatte ich immer diese Angst und was ist denn danach passiert? Weil so kann ich lernen, dieses Muster aufzubrechen. Und immer wenn diese Angst kommt, nehme ich mir dann diesen Zettel, wo ich möglicherweise sehe, Moment, da habe ich Angst gehabt, da habe ich Angst gehabt, da habe ich Angst gehabt und das habe ich aber geschafft und das auch und das auch und das auch. Und dann kann ich mir das herholen und quasi diesen Glaubenssatz zeigen, nö, ja, es ist schön, dass du da bist, aber du bist falsch. Und so kann ich dieses Muster aufbrechen und diese Angst umwandeln in vielleicht ein Vertrauen in mich.
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0: 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Gleich ist es 23.30 Uhr. Schnellster Verkehrsservice Österreichs. Wir checken für euch Straße, Bus und Bahn und wegen Nachbaustellen sind gesperrt. Die A9, die Pyrenautobahn Richtung Linz bei Rottenmann. Außerdem der Blabutsch-Tunnel bei Graz in beiden Richtungen. Und auf der S6 der Semmering-Schnellstraße Richtung Wien der Niklasdorf-Tunnel nach Leoben-Ost und auch der Tunnelspital. Ihr werdet da jeweils umgeleitet. Außerdem auf der A11, da wird der Verkehr vor dem Karawankentunnel wechselweise bis zu 30 Minuten angehalten. Und das betrifft die Bahn in Deutschland. Da ist der Zugverkehr wegen einer landesweiten Funkstörung momentan eingestellt. Auch die Korridorzüge zwischen Salzburg und Tirol über deutsches Gebiet, die fahren derzeit nicht.
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0: Die Fans, die warten in Boston beim Spiel England gegen Ghana immer noch auf Highlights. Marte Lang, es steht weiterhin 0:0.
3: Ja, 67 Minuten gespielt mittlerweile. England müht sich ab, schießt aus allen Lagen, aber entweder übers Tor oder trifft einen Abwehrspieler. Ghana allerdings eine von vier Mannschaften nach Argentinien, Spanien, Mexiko. Die

0: noch kein Gegentor bei dieser Weltmeisterschaft erhalten hat und das im zweiten Spiel und jetzt ein nächster Zusammenstoß. Da hat der Jordan Pickford mit einem ghanaischen Spieler, der Kapitän Ayer Jordan, der spielt bei Leicester City in England, musste mit einem weißen Kopfverband jetzt länger durchspielen. Also harte Zweikämpfe, keine Tore. England, Ghana 0-0.
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1: Und mit dem Q&A immer in der zweiten Stunde. Die nächste Frage, Elke, ist, warum werde ich in Gruppen so leise?
2: Das ist etwas, was sich so, so viele fragen. Und was ich so wichtig finde, spür mal hin, ist dir das angenehm, wenn du in Gruppen leise wirst? Ist das so deine Art, mit Gruppen umzugehen, weil du dich zuerst mal orientieren musst? Wie sind diese Personen? Weil das ist oft so entscheidend. Viele denken, man muss in Gruppen immer laut sein und dann ist man nur selbstbewusst. Aber du bist dann selbstbewusst, wenn du dich traust, dich in Gruppen so zu verhalten, wie es dir angenehm ist. Und erst wenn es so ist, dass du dir denkst, ich würde das gern sagen oder machen und ich traue es mir nicht, dann ist erst der Moment da, wo Sinn macht, daran zu arbeiten. Und auch da könntest du hinschauen, gibt es da um vielleicht bestimmte Gruppen und wie agieren denn die? Weil manchmal ist man auch in Gruppen, die wirklich unangenehm sind, die wirklich ungut sind. Und sonst kannst du beginnen zu trainieren in so kleinen Situationen, die sich für dich klein anfühlen. Na, vielleicht sind sie für andere klein, aber für dich nicht. Aber da, wo du dir das zutraust, wo du vielleicht im Supermarkt dich mal fragen traust, ob du vorgelassen wirst oder dass du dich bei der Kasse etwas Fragen traust. Also überleg für dich Situationen, wo du das ein bisschen trainieren kannst und merken kannst, hey, auch wenn ich dieses Gefühl habe, ich kann das trotzdem schaffen.
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2: In der zweiten Stunde gibt es immer ein Q&A mit euren Fragen. Die nächste ist es normal, ständig misstrauisch zu sein?
3: Grundsätzlich ist ja Misstrauen ein Schutzmechanismus, so also was Positives, ist ein Gefühl, das uns so quasi einladet, mal hinzuschauen. Aber es kann natürlich auch dysfunktional schädlich für uns werden. Weil wenn ich so misstrauisch werde, dass ich zum Beispiel nicht mehr gut eine Beziehung führen kann, egal ob freundschaftlich oder romantisch, weil ich mich immer wieder rausziehe aufgrund dieses Misstrauens. Und da brauchst du zuerst mal so ein bisschen diese Analyse. Wann bin ich misstrauisch? Bei welchen Personen? Wie oft hat sich das bewahrheitet? Weil manchmal ist so ein Misstrauen einfach auch ein gutes Gefühl, ja, weil du das gut erkennen kannst. Aber wenn du merkst, eigentlich kommt das Gefühl sehr viel öfter, als dass es sich bewahrheitet, dann lohnt es sich wieder daran zu arbeiten und dieses Gefühl und dich daran zu erinnern, hey, nein, du versuchst mich zu beschützen, aber das ist keine Situation, in der du mich schützen musst. Es ist alles okay.
0: 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Was hilft?

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1: Genau, eine allerletzte Frage geht sich heute noch aus, nämlich, warum kann ich Stille kaum ertragen? Ja, wenn es still wird, dann sind wir plötzlich mit Dingen konfrontiert, die wir sonst verdrängen. Da geht nämlich unser Gehirn quasi, das nennt sich die FOMO-Network, also in so einer Art Ruhezustandsnetzwerk, und dann denken wir reizunabhängig. Das heißt, es kann sein, dass wir in einen Tagtraum kippen, es kann aber auch sein, dass wir uns mit Zukunftsplänen, Vergangenem, mit uns selber auseinandersetzen. Und je unnetter wir quasi mit uns selber umgehen in unserer Bewertung, umso mehr wird das dann laut. Und natürlich auch, wenn man Menschen denkt mit ADHS, die eine viel höhere Gedankenlast haben, da kann das besonders belastend werden. Aber grundsätzlich ist es sehr, sehr wichtig, diese Stille aushalten zu lernen, auch diese Gefühle, weil das ist es oft, Gefühle aushalten zu lernen, weil man sieht, dass der Körper besser entspannt, wenn komplette Stille ist, als wenn man zum Beispiel Musik hört. Geht nicht darum, wie man sich fühlt. Man fühlt sich mit Musik ähnlich entspannt, aber der Körper von all diesen Cortisolabbau und so weiter, von diesen Prozessen, sieht man, dass Stille extrem wichtig ist. Also vielleicht an dieser inneren Stimme arbeiten, an dieser Bewertung arbeiten, dass die ein bisschen netter werden kann oder neutraler einfach, und auch ein bisschen dieses Gefühle aushalten, üben und feststellen, dass es auch wieder weggeht.
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0: 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Bei uns gleich Michael Schulte oder auch Kygo und Tina Turner. Außerdem der Ö3 Night Talk, davor noch zu Laura Graf. Es ist 0 Uhr.
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2: Die Züge stehen still in Deutschland. Im ganzen Land ist der Zugverkehr eingestellt. Das gibt die Deutsche Bahn bekannt. Grund ist eine Funkstörung. Man versuche jetzt, alle Züge in die Bahnhöfe zu bekommen, damit die Reisenden aussteigen können, sagt die Chefin der Deutschen Bahn vor kurzem. Von der Störung betroffen sind auch die Korridorzüge zwischen Salzburg und Tirol, die übers deutsche Eck fahren. Nach mehreren Todesfällen an einer Wiener Klinik wird wegen Mordes ermittelt. Das bestätigt die Staatsanwaltschaft Wien. Unter Verdacht steht ein ehemaliger Pfleger. Während seiner Dienstzeit sollen sich die Todesfälle gehäuft haben, sagen Kollegen. Die Klinik hat sich schon im Februar von dem 37-Jährigen getrennt. Der Iran widerspricht den USA. Man habe nicht zugestimmt, dass Inspektoren der Internationalen Atomenergiebehörde wieder einreisen dürfen. Das hatten zuvor US-Präsident Donald Trump und sein Vize J.D. Vance behauptet. Vom Iran heißt es hingegen, die Atominspektionen seien Gegenstand kommender Gespräche.
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2: Gerade eben der Schlusspfiff beim Spiel England gegen Ghana. Und Ö3-Reporter Martin Lang in den USA. Boston erlebt heute keinen Sieger.
4: Ein 0:0 und die Ghana jubeln mit ihrem Trainer Carlos Queiroz, der auch in der Premier League gearbeitet hat. Thomas Tuchel, der englische Teamchef, wird sich da wieder was anhören dürfen. Dabei kann er nichts dafür, dass man einerseits nur die Latte trifft, dann Harry Kane sogar in der Schlussphase aus 5 Meter, 10 Meter drüber schießt. Ghana, eine von 4 Mannschaften nach Argentinien, Spanien und Mexiko, die bei dieser Weltmeisterschaft nach 2 Spielen noch kein Gegentor bekommen hat. England und Ghana haben jeweils 4 Punkte und in einer Stunde beginnt in dieser Gruppe in Toronto Panama gegen Kroatien. Die Kroaten haben ja und auch die Panamesen ihr Auftaktspiel verloren.
2: Und jetzt zu Nathalie Auer.
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5: Mit viel Sonnenschein geht's heute durch den Tag. Vom Weinviertel über Wien bis ins Mittelburgenland habt ihr es die meiste Zeit sogar strahlend sonnig. Wie schaut's heute mit der Schauer- und Gewitterwahrscheinlichkeit aus? Die bleibt gering. Am ehesten kann euch noch am Nachmittag zwischen Innsbruck und Graz ein kurzer gewittriger Schauer erwischen. Außerdem wird es wieder sehr warm bzw. heiß, mit Höchstwerten von 27 bis 34 Grad. Und Stichwort Hitze, die steigert sich in der zweiten Wochenhälfte. Am Wochenende werden es im Raum Wien sogar um die 39 Grad.
0: Ö3 ist hier mit dem schnellsten Verkehrsservice Österreichs und wir sind in der Steiermark. Hier sind wegen Nachtbaustellen einige Sperren, zum Beispiel auf der A9 der Pyrn-Autobahn Richtung Linz bei Rottenmann, außerdem der Plaputtstunnel bei Graz in beiden Richtungen und auf der A6 der Semmering-Schnellstraße Richtung Wien, der Niklasdorf-Tunnel nach Leoben-Ost und auch der Tunnel Spital sind jeweils gesperrt. Ihr werdet hier umgeleitet. Außerdem in Kärnten wird auf der A11 der Verkehr Richtung Slowenien vor dem Karawankentunnel wechselweise bis zu 30 Minuten angehalten und Richtung Österreich ist der Tunnel gesperrt bis 5 Uhr früh. Kommt gut an euer Ziel.
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0: Bauchfrei im Job. Geht das oder ist es wirklich ein absolutes No-Go? Darüber sprechen wir heute im Ö3 Night Talk und ihr könnt mitreden und mitdiskutieren. Was sagt ihr? Kann man das machen oder ist das halb so wild? Anrufen oder Sprachnachricht schicken +43 800 600 600.

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3: Kleiderordnung im Job. Wir sprechen heute im Ö3 Night Talk über das Thema bauchfrei bei der Arbeit. Geht das oder ist das total unpassend? Lisa aus Schleuch, was sagst du eigentlich?
4: Also ich persönlich finde, es kommt extrem darauf an, welchen Job man hat. Mhm. Also man muss irgendwie halt, glaube ich, ein bisschen selbstbewusst sein, wie man vor anderen auftreten will. Mhm. So im Office wäre es für mich ein No-Go. Es ist halt irgendwie auch ein großer Unterschied, wie bauchfrei. Also wenn man so eine High-Waist-Hose anhat und dann irgendwie halt nur so ein Crop-Top oder ähnliches und du blitzt halt der Bauch ein bisschen vierer, dann würde man ehrlicherweise nichts denken. Das ist halt einfach Mode. Wenn da halt einfach mal komplett den Bauchnabel sieht und irgendwie beim Hinsetzen eh schon auch alles, dann würde ich halt sagen, okay, nein, auf gar keinen Fall. Ja. Aber ich würde es nicht kategorisch ausschließen. Ich glaube, man muss es einfach selbst ein bisschen spüren und sagen, wo ist es passend und wo ist es nicht passend. Weil man muss halt irgendwie dann auch damit rechnen, dass man vielleicht dann auf die Outfits reduziert wird.
3: Also es ist sehr kontextabhängig. Seht ihr das auch so oder sagt ihr, ja, eigentlich Kontext egal, ist nie angebracht?

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1: Bauchfrei im Job. Darüber reden wir heute. Und vorher haben wir von der Lisa gehört, es ist komplett kontextabhängig und darauf, es kommt darauf an, welchen Job man hat. Roland aus Ruprechtshofen, bist du da derselben Meinung?
2: Nein, das sollte man gar nicht machen. Das ist komisch. Also, wenn man Bademeister ist, von mir aus, aber sonst nicht.
1: Okay, also es gibt bestimmte Berufe, da geht's, aber sonst?
2: Aber nur ganz, ganz wenige, sonst nicht. Ich finde es in Privatsituationen schon schwierig und im Shop noch schwieriger.
1: Was sagst du, wenn man dann sagt, ja, aber das ist ja, hat ja überhaupt nichts damit zu tun, wie gut ich meine Arbeit mache, ob man jetzt ein bisschen meinen Bauch sieht oder nicht? Oder es ist vielleicht auch Mode?
2: Ja, das stimmt und es hat von mir aus damit nichts zu tun, aber es gibt ja auch viele Berufe, wo es zum Beispiel Dienstkleidung gibt und das hat ja auch nichts damit zu tun mit dem Beruf, ob du gut oder schlecht im Beruf bist, ob du die Dienstkleidung trägst, aber es trägt trotzdem so Professionalität bei.
1: Ist dein bauchfreies Top also automatisch unprofessionell? Was sagt ihr? 0800 600 600.

3 hier mit dem schnellsten Verkehrsservice Österreichs um kurz nach 12:30 und wir sind in der Steiermark. Hier gibt es einige Nachtbaustellen. Gesperrt sind deswegen die A9, die Pürnautobahn Richtung Linz bei Rottenmann, außerdem der Prabuttstunnel bei Graz in beiden Richtungen und auf der S6 der Semmering-Schnellstraße Richtung Wien der Niklasdorf-Tunnel kurz nach Leoben-Ost und auch der Tunnel Spital. Ihr werdet hier jeweils umgeleitet. In Kärnten wird der Verkehr auf der A11 vor dem Karawankentunnel Richtung Slowenien blockweise abgefertigt. Richtung Österreich gibt es eine Sperre bis 5 Uhr früh. Und das betrifft die Bahn in Deutschland.

0: war der Zugverkehr wegen einer Funkstörung kurzzeitig eingestellt. Auch die Korridorzüge zwischen Salzburg und Tirol über deutsches Gebiet waren hier betroffen. Der Zugverkehr wird hier aber schrittweise wieder aufgenommen. Kommt gut und vor allem sicher an euer Ziel.
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0: Bei uns geht's ja heute um Mode. Genauer gesagt darum, ob man im Job bauchfrei sein darf. Also ein bauchfreies T-Shirt zum Beispiel. Ist das gar kein Problem oder ein absolutes No-Go für euch? Ihr könnt jetzt mitreden und mitdiskutieren beim Ö3 Night Talk. Einfach anrufen oder Sprachnachricht schicken. +43 800 600 600.

0: Heutiges Thema im Ö3 Night Talk: bauchfrei im Job. Geht das oder geht das wirklich gar nicht? Auf Facebook ist die Sache ziemlich klar. Da schreiben ganz viele von euch, es kommt halt darauf an. Die Birgit schreibt zum Beispiel, ist jobabhängig, in einer Bar oder als Fitnesstrainerin wäre es okay, in einer Bank eher weniger. Aber da gibt es auch die Conny, die schreibt, es sollte eigentlich völlig egal sein, was man trägt. Was sagt ihr? Hat das Outfit was mit dem Job zu tun und würdet ihr bauchfrei in die Arbeit gehen?
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2: Wir reden heute darüber, ob man bauchfrei in die Arbeit kommen kann. Bis jetzt haben wir ganz oft gehört, es kommt halt auf den Job an. Julia aus Lilienfeld, wo sagst du, wäre es okay, ein bauchfreies T-Shirt zu tragen?
3: Ich glaube, wenn man jetzt irgendwo in einem Büro arbeitet und so jetzt keinen Kundenkontakt hat, dann wird es jedem wahrscheinlich egal sein, aber ich glaube, so im Verkauf oder in der Pflege wird es jetzt nicht so gut kommen. Gerade im Pflegeberuf mit der Hygiene und gerade im Verkauf oder so, weil das vielleicht dann bei älteren Leuten, die gehen dann mit dem heutigen Kleidungsstil oft nicht so zurechtkommen, dann nicht so gut ankommt.
2: Und was sagst du dazu, wenn man halt dann sagt, ja, es geht irgendwie darum, sich selber zu stylen und es kommt irgendwie auch so ein bisschen die Persönlichkeit durch.
3: Verstehe ich natürlich total, aber ich denke mal, Job ist Job und im Privaten kannst du ja sowieso anziehen, was du willst. Ich meine sicher, du musst es natürlich auch mal mit deinem Arbeitgeber absprechen, wenn es für den okay ist, dann sowieso kein Problem.
2: Also klare Trennung, Outfit im Job und Outfit im Privatleben.

Das war's schon wieder mit dem Ö3 Night Talk für heute. Und diesmal war's ziemlich eindeutig. Bauchfrei im Job, da seid ihr eher vorsichtig. Und das geht wirklich nur in ganz bestimmten Jobs. Bei unserer Abstimmung auf Instagram war es übrigens ziemlich ähnlich. Da haben nur 79% von euch gesagt, da haben 21% gesagt, nein, das geht. Und 79%, Entschuldigung, haben gesagt, nein, das geht gar nicht. Also so wie bei uns, ziemlich eindeutig. Danke euch auf jeden Fall fürs Mitreden und Mitdiskutieren. Und wer jetzt noch nicht schlafen geht, wir hören uns gleich in der Hitnacht. Da gibt's richtig gute Musik zum Wachbleiben.

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1: Im Studio Sebastian Rosenauer. Es ist 1 Uhr. In Deutschland fahren die ersten Züge wieder. Die Deutsche Bahn dürfte die Störung der Funkverbindung behoben haben. Genauere Infos über die Hintergründe gibt es vorerst nicht. Am Abend ist der gesamte Bahnverkehr wegen eines Problems beim digitalen Bahnfunk GSMR gestoppt worden. Durchschnittlich 120 Euro Pension pro Monat. So viel bekommen die knapp 60.000 Betreuerinnen aus Osteuropa, die sich rund um die Uhr um pflegebedürftige Menschen in Österreich kümmern. Sie selbst landen dabei oft in der Altersarmut, kritisiert die Initiative für Gerechtigkeit in der Personenbetreuung, kurz IG24. Veronika Mauler berichtet.
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3: bei einer Kundgebung vor dem Sozialministerium wird gestern Nachmittag auf die problematische Situation der 24-Stunden-Betreuerinnen aufmerksam gemacht. Sie leben in der Pension oft sehr prekär, sagt Simona Durisova von der IG24.
4: Also deswegen sind viele Betreuerinnen einfach gezwungen, wenn sie auch bereits im Pensionsalter sind, nach wie vor nach Österreich zu pendeln.
3: Die Ausgleichszulage, oft auch Mindestpension genannt, bekommen die Pendelmigrantinnen nicht.
4: Wenn sie in Österreich keinen Hauptwohnsitz haben, dann haben sie auch keinen Anspruch auf diese Ausgleichszulage. Das ist die Bedingung.
3: Der Verein IG24 fordert von Sozialministerin Corinna Schumann Verbesserungen. Im Sozialministerium heißt es, es sei im aktuellen Regierungsprogramm vorgesehen, die Rahmenbedingungen für die 24-Stunden-Betreuung weiterzuentwickeln.
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1: Anpfiff jetzt im Spiel Kroatien gegen Panama. Beide haben ihr Auftaktspiel verloren, stehen jetzt also unter Zugzwang. In derselben Gruppe sind am Abend England und Ghana aufeinander getroffen. Die beiden trennen sich mit 0:0. Martin Lang.
6: Die Engländer treffen zweimal die Latte, haben viele Chancen. Harry Kane schießt aus kurzer Distanz übers Tor. Ghana hat gefährliche Konter, aber es ist am Ende trotzdem ein 0:0 und ein Match der vergebenen Chancen. Frustrierend für Jude Bellingham.
7: Yeah, very frustrating. Second game.
6: Ja, sehr frustrierend. Immer vor allem in zweiten Spielen beim Turnieren gelingt uns dann kein zweiter Sieg. Aber auf der anderen Seite hat es Ghana gut gemacht. England und Ghana haben jeweils 4 Punkte, müssen jetzt abwarten, ob Kroatien gegen Panama gewinnt. Ab 4 Uhr früh spielt Kolumbien gegen Kongo. Das ist die Gruppe, in der Portugal gegen Usbekistan 5:0 gewonnen hat. Cristiano Ronaldo trifft zweimal und ist jetzt der einzige Spieler, der bei 6 WM-Teilnahmen zumindest jeweils ein Tor erzielt hat.
1: Und damit weiter zum Wetter mit Nathalie Auer.
8: Sehr mild bleibt heute Nacht in den größeren Städten. In der Wiener Innenstadt und in Bregenz liegen selbst die Tiefstwerte bei etwa 20 Grad. Sonst kann man aber gut lüften bei Temperaturen zwischen 12 und 18 Grad. Tagsüber wartet uns dann viel Sonnenschein und das zum Teil bei strahlend blauem Himmel. Einzelne Schauer und Gewitter können aber auch auftauchen, und zwar am ehesten über den Bergen und im Süden. Dazu gibt es heute wieder hochsommerliche Temperaturen von 27 bis 34 Grad. In den nächsten Tagen wird es noch heißer, bis zu 38 Grad werden es am Freitag im Machfeld.
9: Das ist Ö3 mit dem schnellsten Verkehrsservice Österreichs und wir sind in der Steiermark. Hier gibt es einige Nachtbaustellen und deswegen gesperrt sind die A9, die Pyrn-Autobahn Richtung Linz bei Rottenmann, außerdem der Plaputsch-Tunnel bei Graz in beiden Richtungen und auf der S6 der Semmering-Schnellstraße Richtung Wien der Niklasdorf-Tunnel nach Leoben-Ost und auch der Tunnel Spital. Ihr werdet hier jeweils umgeleitet. Außerdem in Kärnten wird der Verkehr auf der A11 vor dem Karawankentunnel Richtung Slowenien blockweise abgefertigt. Richtung Österreich gibt es eine Sperre bis 5 Uhr. Kommt gut und vor allem sicher an euer Ziel. Yes, schön, dass ihr da seid. Ich habe mir gerade einen Kaffee runtergelassen. Ich hoffe, ihr auch. Starten wir gemeinsam rein in den Nachtdienst mit Taylor Swift.

wer von euch war vor ein paar Stunden noch bei Kings of Leon in der Stadthalle? Laut meiner Instagram-Story nämlich gefühlt alle, aber es hat auch richtig cool ausgeschaut und ich würde sagen, wir holen uns jetzt einfach ein bisschen Konzertfeeling in die Nacht. Das ist Kings of Leon mit You Somebody auf E3.

Was ist euer Plan für heute Nacht? Nicht schlafen können wegen der Hitze, vielleicht im Nachtdienst oder ihr seid noch unterwegs. Musik zum Durchmachen. Egal warum, gibt's hier jetzt zum Beispiel einen Lieblingshit aus den 80ern. Das ist Dancing with Tears in My Eyes auf Ö3.

0: 3 hier mit dem schnellsten Verkehrsservice Österreichs. Wir sind in der Steiermark. Hier gibt es einige Nachtbaustellen. Gesperrt sind deswegen die A9, die Pyrnautobahn Richtung Linz bei Rottenmann und der Plaputtstunnel bei Graz in beiden Richtungen. Außerdem auf der 6 der Semmering-Schnellstraße Richtung Wien, der Niklasdorf-Tunnel nach Leoben-Ost und auch der Tunnel Spital. Ihr werdet hier jeweils umgeleitet. Außerdem, wir sind in Kärnten. Hier wird der Verkehr auf der A11 vor dem Karawankentunnel Richtung Slowenien blockweise abgefertigt. Richtung Österreich gibt es eine Sperre bis 6 Uhr früh. Gute Fahrt euch, kommt gut an euer Ziel.
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0: Da treffen gerade Panama und Kroatien aufeinander. Sebastian Rosenauer aus der Ö3 Nachrichtenredaktion. Wie schaut's aus?
2: Noch steht's hier 0:0. Offensiv kommt von beiden wenig, von beiden kaum Torschüsse. Beim Ballbesitz liegen die Kroaten leicht vorne. Es ist jetzt etwas mehr als eine halbe Stunde gespielt. Insgesamt noch nicht viel passiert, also 0:0 zwischen Panama und Kroatien.
0: Danke dir.
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Pitbull und Kesha, was für eine geile Kombi. So ein guter Laune-Song. Und jetzt habe ich mal die Frage, woran merkt man eigentlich, dass gerade Sommer ist? Abgesehen davon, dass es wirklich viel zu warm ist. Konzerte sind überall. Am Sonntag zum Beispiel One Republic auf der Burg Klamm. Und das wird sicher mega. Und ich hoffe wirklich für alle, die dort sind, dass sie da ihren neuen Song spielen. Der heißt Need Your Love. Und er ist richtig gut, weil er irgendwie so voll gemütlich ist.

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1: Im Studio Sebastian Rosenauer, es ist 2 Uhr. Bei den Temperaturen derzeit will man eigentlich wirklich nicht ans Heizen denken. Aber wer zu Hause eine Pelletsheizung hat, sollte sich vielleicht schon auf den Winter vorbereiten. Die Preise für Pellets steigen nämlich seit Monaten an, berichtet Christoph Danninger.
2: Im Durchschnitt kostet eine Tonne Pellets derzeit gut 390 Euro. Das sind um fast 30% mehr als vor einem Jahr. Auch wenn man momentan lieber ans Kühlen denkt, rät Paul Pichler vom Kärntner Pelletshersteller Seppele, die Vorräte möglichst bald aufzufüllen.
3: Ich würde empfehlen, jetzt noch zu bestellen. Ich rechne mit leichten Steigerungen Richtung Herbst und Winter heuer.
2: Trotz der Preissteigerungen ist das Heizen mit Pellets noch immer am günstigsten, gefolgt von Heizöl. Dafür sind die Preise in den letzten Wochen gesunken, sagt Jürgen Roth von der Wirtschaftskammer.
4: Ab jetzt sich Gedanken machen über die Einlagerung. Bis September ist sicher ein guter Zeitpunkt.
2: Wer mit Gas oder Strom heizt, sollte jetzt die Angebote vergleichen. Expertinnen und Experten raten zu Verträgen mit fixen Tarifen.
1: Am Flughafen Schwechat sind im Vorjahr mehr als 100 Menschen wegen Drogenschmuggels verhaftet worden. Vor allem das Schmuggeln von Cannabis aus Asien nimmt zu, berichtet